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1: Ich bin Tanja Wagner. Im Streit um die Abschaffung der Frührente nach 45 Beitragsjahren nähern sich Union und SPD an. Nach der SPD spricht sich nun auch Unionsfraktionschef Frei für eine Härtefallregelung aus. Es sei bei der Abschaffung der Rente mit 63 in jedem Fall angezeigt, sagte der CDU-Politiker der Funke Mediengruppe.
2: Die Abschaffung der Frührente ist einer der Kernpunkte der geplanten Rentenreform. Der parlamentarische Geschäftsführer der SPD-Fraktion, Dirk Wiese, hatte Ausnahmen für Schwerarbeit nach österreichischem Vorbild vorgeschlagen. Da ist eine vorzeitige Rente für Menschen möglich, die unter schwerer körperlicher oder psychischer Belastung gearbeitet haben. Auch Unionsfraktionschef Thorsten Frei spricht nun von Übergangslösungen. Tine Klimach, Berlin.
1: Bundesverkehrsminister Bilger erhöht den Druck auf die Topmanager der Deutschen Bahn. Wegen der anhaltenden Pünktlichkeitskrise und der Kritik an Millionenzahlungen kündigte er in der Bild am Sonntag Konsequenzen bei den Vorstandsgehältern an. Unterstützung bekommt Bilger vom Fahrgastverband Pro Bahn.
3: Bonuszahlungen sollen künftig davon abhängen, ob die vom Bund vorgegebenen Ziele erreicht werden. Auch innerhalb der schwarz-roten Koalition und in den Ländern stößt der Vorstoß auf Zustimmung. Der Ehrenvorsitzende des Fahrgastverbands Proban Naumann begrüßt zwar die Pläne, erfordert aber auch den Bund auf, der Bahn ausreichend Finanzmittel zur Verfügung zu stellen und deren Verwendung zu kontrollieren. Die Deutsche Bahn äußerte sich auf Nachfrage nicht dazu. David Riemer, Berlin.
1: Das Pentagon hat Vertreter der US-Rüstungsindustrie dazu aufgefordert, die Produktion und Lieferung von Waffen rasch zu steigern. Pentagon-Sprecher Parnell bestätigte der deutschen Presseagentur die Echtheit des Dokuments. Es fällt in eine Zeit, in der Experten und US-Medien zuletzt immer wieder auf schwindende Waffenreserven im US-Militär als Folge des Iran-Kriegs hingewiesen hatten. US-Präsident Trump wies das zurück. Der erste FC Nürnberg hat einen Traumstart in der zweiten Fußball-Bundesliga hingelegt. Die Franken gewannen 3:0 gegen Dynamo Dresden. Außerdem holte sich Energie Cottbus mit 3:1 einen Sieg gegen Hannover 96. Der FC St. Pauli und die Sportvereinigung Greuther Fürth trennten sich mit 1:1.
4: Heute Nacht liegen die Temperaturen bei 20 bis 16 Grad. Es bleibt trocken dazu. Der Montag ist dann auch wieder sonnig und warm, bis zu 31 Grad. Zwischendurch stören nur ein paar Wolken. Allerdings können sich örtlich kurze Regenschauer bilden.
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6: A57 Krefeld-Köln zwischen Dormagen und Köln-Worringen. 1 Kilometer Stau. Wir wünschen allen unterwegs gute Fahrt.
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4: Montagmorgen, 2 Uhr durch. Ein bisschen Motivation für alle auf der Nachtschicht kommt von Mark Forster. Hier ist Chöre im besten Mix. Patrick Rickert hier, guten Morgen.
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0: Bon Jovi, You Give Love a Bad Name. Damit geht's durch die Nacht, durch eine Sommernacht. Ist doch schön herrlich, oder? Freizeit, Spaß. Ach ja, und Mücken.
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2: Wer hat sich eigentlich sowas wie Mücken ausgedacht? Ey, dass die stechen, okay. Dass die Blut saugen, geschenkt. Ne, dass die Stiche auch noch jucken wie Schwein, auch das nehme ich in Kauf. Aber dass die so summen, boah, das ist eine sadistische Laune der Natur, Freunde. Wenn ihr mich schon fresst, lasst mich wenigstens pennen. Wie oft habe ich mir nachts im Dunkeln schon selbst eine gepfeffert, weil so ein Mistvieh mir direkt am Ohr vorbeigesummt ist. Ich habe gelesen, dass Frösche und Fledermäuse natürliche Feinde von Mücken sind. Aber ich kann mir doch keine Kröten ins Zimmer holen, nur um im Sommer meine Ruhe zu haben. Und Fledermäuse gibt's ja auch nicht in der Zoohandlung. Gegen das Jucken habe ich auf jeden Fall jetzt was Neues. Diese Dinger, die so heiß werden, ja, die hältst du auf den Stich, drückst auf den Knopf und fertig. Dann juckt's zwar nicht mehr, aber du hast dir die Epidermis weggeschröckelt. Trotzdem immer dran denken, wenn's in den Fingern juckt, womit kratzt man dann eigentlich?
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0: Heutige Nacht steht an mit 20 bis 16 Grad und trocken. Am Montag gibt es dann wieder 27 bis 31 Grad und auch der Wochenstart ist meistens trocken, aber vereinzelte örtliche Regenschauer kann es trotzdem geben. Aber wenn was runterkommt, dann nicht viel.
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2: A57 Krefeld-Köln zwischen Dormagen und Köln-Worringen. 1 Kilometer Stau. Wir wünschen allen unterwegs gute Fahrt.
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0: Guten Morgen, ich bin Patrick Rickert.

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1: Ich bin Tanja Wagner. Im Streit um die Abschaffung der Frührente nach 45 Beitragsjahren nähern sich Union und SPD an. Nach der SPD spricht sich nun auch Unionsfraktionschef Frei für eine Härtefallregelung aus. Es sei bei der Abschaffung der Rente mit 63 in jedem Fall angezeigt, sagte der CDU-Politiker der Funke Mediengruppe.
2: Der parlamentarische Geschäftsführer der SPD-Fraktion Dirk Wiese hatte Ausnahmen für Schwerarbeit nach österreichischem Vorbild vorgeschlagen. Da ist eine vorzeitige Rente für Menschen möglich, die unter schwerer körperlicher oder psychischer Belastung gearbeitet haben. Auch Unionsfraktionschef Thorsten Frei spricht nun von Übergangslösungen. Noch ist nichts entschieden. Die Koalition plant, die Rentenreform nach der Sommerpause in den Bundestag einzubringen. Tine Klimach, Berlin.
1: Eine Studie des Londoner International Institutes for Strategic Studies stellt Europa kein gutes Zeugnis bei der Bekämpfung russischer Drohnenangriffe aus. Die europäischen Staaten seien derzeit nicht einmal in der Lage, die Angriffe durch Drohnen eindeutig Russland zuzuordnen, heißt es in dem Papier der Londoner Denkfabrik.
3: Laut Studie sei es sehr wahrscheinlich, dass Russland eine Kampagne gegen Europa gestartet habe. Die Experten kritisieren, Europas Anti-Drohnen-Architektur sei noch nicht auf der Höhe der Bedrohung. In den Ländern werde zu stark national gedacht, statt die Information europaweit zusammenzuführen. Untersucht wurden insgesamt fast 150 Fälle zwischen August 2024 und Anfang dieses Jahres in 12 NATO-Staaten sowie in Irland. David Riemer, Berlin.
1: Der neue Bundesverkehrsminister Bilger erhöht den Druck auf die Führungsebene der Deutschen Bahn. Der CDU-Politiker kündigt in der Bild am Sonntag Konsequenzen bei Vorstandsgehältern an. Es wird sich konkret auf die Bonuszahlung von Bahnmanagern auswirken, wenn die Ziele, die der Bund vorgibt, nicht eingehalten werden, sagte Bilger. Ich finde, da haben die Bahnkunden und Steuerzahler einen Anspruch darauf, dass wirklich der Erfolg gemessen wird. In der zweiten Fußball-Bundesliga feierte Energie Cottbus mit 3:1 gegen Hannover eine erfolgreiche Zweitliga-Rückkehr. Der FC Nürnberg gewann ebenfalls gegen Dresden mit 3:0. Greuther Fürth spielte unentschieden auswärts gegen St. Pauli. Beide Mannschaften trennten sich 1:1.
4: Ja, jetzt in der Nacht bleibt es überwiegend bewölkt bei uns in NRW. Dazu bleibt es trocken bei Werten so ja zwischen 18 und 20 Grad. Heute über den Tag wird es dann wieder sehr warm bei uns. Dann sind wieder bis zu 30 Grad drin. Und morgen am Dienstag geht es dann mit genauso viel Sonne weiter. Dann bis zu 25 Grad in der Spitze.
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5: A57 Krefeld-Köln. Zwischen Dormagen und Köln-Worringen 1 Kilometer Stau. Wir wünschen allen unterwegs gute Fahrt.
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4: Eine schöne Nacht euch, ich bin Finn Weiden, halt zusammen.

0: Ganz entspannt geht's durch die Nacht mit Taylor Swift. I knew it, I knew you. Einen schönen Montag wünsche ich euch. So, und ihr habt's mitbekommen, der offizielle Sommerhit des Jahres 2026 wurde gewählt. Die Die von Shakira, das ist die Nummer hier. Es gibt aber so viele coole Songs, die zum Sommer passen. Auch heute soll es nochmal richtig heiß werden. Wir haben euch mal gefragt, was ist denn euer Sommer-Favorite-Song?
1: Everybody Loves the Sunshine von Roy. Es gibt gute Vibes. Everybody Loves the Sunshine.
2: Everybody Loves the Sunshine.
3: Summertime Sadness, weil das bringt die Sommerstimmung wieder zurück.
4: Im Kornfeld von Jürgen Drews. Das ist mein Sommersong 2026. Ich liebe ihn einfach.
5: Der neue Song von Shakira von der WM, Die Die, wenn man im Auto unterwegs ist, Sonne scheint. Ich finde, der Vibe ganz gut.

0: Ja, auch heute wieder sehr warme Temperaturen bei uns in NRW. Höchstwerte so zwischen 28 und 30 Grad. Über den Tag dann viel Sonne mit dabei, nur vereinzelte Quellwolken, die übers Land ziehen. Und morgen am Dienstag geht's dann genauso warm und sonnig weiter, dann bei bis zu 27 Grad.
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2: A57 Krefeld-Köln zwischen Dormagen und Köln-Worringen. 1 Kilometer Stau. Wir wünschen allen unterwegs gute Fahrt.
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0: Und mit uns geht's durch diese Nacht an diesem noch sehr, sehr frühen Montagmorgen. Wir starten gemeinsam in die Woche, jetzt mit Musik von Natasha Bedingfield. Das ist Unwritten. Finn Weiden ist hier. Hi zusammen.

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1: Ich bin Tanja Wagner. Im Koalitionsstreit um die Abschaffung der Rente mit 63 nähern sich Union und SPD an. Nach den Sozialdemokraten plädiert nun auch Unionsfraktionschef Frei für eine soziale Abfederung. Eine Härtefallregelung bei der Abschaffung der Rente mit 63 ist in jedem Fall angezeigt, sagte er der Funke Mediengruppe. Die Abschaffung der Frührente ohne Abschläge nach 45 Beitragsjahren ist einer der Kernpunkte der geplanten Rentenreform. Es gibt aber im Bundestag und auch bei den Sozialverbänden erhebliche Widerstände. Bundesverkehrsminister Bilger erhöht den Druck auf die Topmanager der Deutschen Bahn. Wegen der anhaltenden Pünktlichkeitsrisiken und Kritik an Millionenzahlungen kündigte er in der Bild am Sonntag Konsequenzen bei den Vorstandsgehältern an. Unterstützung bekommt Bilger vom Fahrgastverband Pro Bahn.
2: Bonuszahlungen sollen künftig davon abhängen, ob die vom Bund vorgegebenen Ziele erreicht werden. Auch innerhalb der schwarz-roten Koalition und in den Ländern stößt der Vorstoß auf Zustimmung. Der Ehrenvorsitzende des Fahrgastverbands Probahn Naumann begrüßt zwar die Pläne, erfordert aber auch den Bund auf, der Bahn ausreichend Finanzmittel zur Verfügung zu stellen und deren Verwendung zu kontrollieren. Die Deutsche Bahn äußerte sich auf Nachfrage nicht dazu. David Riemer, Berlin.
1: Im brasilianischen Amazonasgebiet wird so wenig Regenwald abgeholzt wie seit einem Jahrzehnt nicht mehr. Zwischen August und Juli dieses Jahres verschwanden rund 2.900 Quadratkilometer Wald, 36% weniger als im Jahr davor.
3: Brasiliens Präsident Lula hatte bei seinem Amtsantritt Anfang 2023 angekündigt, den Umwelt- und Klimaschutz stärken zu wollen. Bis 2030 soll die Abholzung auf Null sinken. Experten hatten zuletzt auch einen Rückgang der Waldbrände im Amazonasgebiet gemeldet. Rund 3,1 Millionen Hektar waren demnach im vergangenen Jahr von Bränden betroffen. Rund 80% weniger als im Vorjahr. Tine Klimach, Nachrichtenredaktion.
1: In der zweiten Fußball-Bundesliga feierte Energie Cottbus mit 3:1 gegen Hannover eine erfolgreiche Zweitligarückkehr. Der FC Nürnberg gewann ebenfalls gegen Dresden mit 3:0. Greuther Fürth spielte unentschieden auswärts gegen St. Pauli. Beide Mannschaften trennten sich 1:1.
4: Ja, heute zum Start in die neue Woche wird es wieder sehr warm bei uns in NRW. Es bleibt so warm, kann man eigentlich sagen. Höchstwerte um die 30 Grad, dazu ganz viel Sonne. Vereinzelt sind nur ein paar Quellwolken mit dabei. Und genauso sommerlich und warm geht es dann auch morgen am Dienstag weiter, dann bei 25 Grad in der Spitze.
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5: A57 Krefeld-Köln zwischen Dormagen und Köln-Worringen 1 Kilometer Stau. Wir wünschen allen unterwegs gute Fahrt.
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4: Und damit geht's rein in diesen frühen Montagmorgen. Wir starten gemeinsam rein in die Woche, jetzt mit Musik von Bebe Rexha, New Religion. Am Mikrofon Finn Weiden. Hi zusammen.

0: mit Eric Harmon geht's durch die Nacht. Hungry Eyes. Einen schönen frühen Montagmorgen euch. Startet gut in diese Woche und wir schauen einmal drauf. Vielleicht seid ihr ja selbst heute mit dem Fahrrad zum Büro gefahren, müsst ihr gleich wieder nach der Nachtschicht zurück. Und wenn das so ein bisschen wehtut, dann habt ihr irgendwas falsch gemacht, denn es ist gar nicht so einfach, den richtigen Fahrradsattel zu finden. Ich sag mal, wenn Schuhe nicht passen, das ist unangenehm, aber wenn der Fahrradsattel nicht passt, ist das nochmal so eine andere Art unangenehm. Kollege Robert Jans, wir räumen hier mal mit dem ersten Mythos auf. Ein weicher Sattel ist nicht automatisch bequemer.
1: Das ist völlig richtig. So ein dickes Gelpolster, das fühlt sich erstmal toll an, gerade wenn man so drauf Probe sitzt mal. Auf längeren Strecken kann es dann aber schwierig werden, weil man da so tief einsinkt. Na, dann steigt der Druck auf, ich sag mal, empfindliche Stellen. Außerdem kann auch diese permanente Reibung zum Problem werden. Ein guter Sattel ist darum oft fester, als man glaubt. Entscheidend ist, dass er den Körper einfach an den richtigen Stellen trägt.
0: Okay, also am besten sich im Geschäft einmal beraten lassen.
1: Genau, das wichtigste Maß beim Sattel ist der Abstand der Sitzknochen. Die sollten auf dem breiten, tragenden Teil des Sattels aufliegen. Fachgeschäfte können diesen Abstand auch vermessen. Entscheidend ist aber auch, was für ein Fahrrad man überhaupt hat. Das sagt Fahrradverkäufer Philipp Derix von Zweirad Stadler.
2: Je tiefer so ein Einstieg beim Fahrrad ist, desto aufrechter sitze ich irgendwo auf so einem Fahrrad drauf. Je aufrechter ich sitze, desto breiter müsste der Sattel eigentlich irgendwo auch werden. Ansonsten gibt es halt Sättel, die haben Schaum drin, die haben Gel drin, genug Material mit einer angenehmen Federung. Die Nase darf nicht zu lang oder zu kurz sein. Insgesamt sind es die Ansprüche, die einem selber so ein bisschen gefallen müssen. Deswegen kann man einen Sattel auch eigentlich relativ gut Probe fahren.
1: Also beraten lassen und dann ausprobieren.
0: Ja, und dann muss so ein Sattel ja auch noch richtig eingestellt werden.
1: Auch das noch. Aber ja, genau. Höhe und Abstand, das sollte alles passen. Wer beim Fahren ständig so rumrutscht oder irgendwie Rückenschmerzen bekommt, der sollte auf jeden Fall dann mal die gesamte Sitzposition überprüfen lassen.
0: Also ein guter Fahrradsattel ist nicht der weicheste, leichteste oder teuerste. Er passt vor allem zum eigenen Körper und zum Rad. Die Infos hatte Robert Jans. Ich danke dir.
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0: auch heute wieder sehr warme Temperaturen bei uns in NRW. Höchstwerte so zwischen 28 und 30 Grad. Über den Tag dann viel Sonne mit dabei, nur vereinzelte Quellwolken, die übers Land ziehen. Und morgen am Dienstag geht es dann genauso warm und sonnig weiter, dann bei bis zu 27 Grad.
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2: A57 Krefeld-Köln zwischen Dormagen und Köln-Worringen. 1 Kilometer Stau. Wir wünschen allen unterwegs gute Fahrt.
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0: Und das mit Finn Weiden. Schönen guten Morgen. Kommt alle gut rein in die neue Woche. Und es geht direkt weiter mit Musik von den Killers jetzt. Das ist Human. Hi zusammen.

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1: Ich bin Tanja Wagner. Im Streit um die Abschaffung der Frührente nach 45 Beitragsjahren nähern sich Union und SPD an. Nach der SPD spricht sich nun auch Unionsfraktionschef Frei für eine Härtefallregelung aus. Es sei bei der Abschaffung der Rente mit 63 in jedem Fall angezeigt, sagte der CDU-Politiker der Funke Mediengruppe.
2: Die Abschaffung der Frührente ist einer der Kernpunkte der geplanten Rentenreform. Der parlamentarische Geschäftsführer der SPD-Fraktion, Dirk Wiese, hatte Ausnahmen für Schwerarbeit nach österreichischem Vorbild vorgeschlagen. Da ist eine vorzeitige Rente für Menschen möglich, die unter schwerer körperlicher oder psychischer Belastung gearbeitet haben. Auch Unionsfraktionschef Thorsten Frei spricht nun von Übergangslösungen. Tine Klimach, Berlin.
1: Bundesverkehrsminister Bilger erhöht den Druck auf die Topmanager der Deutschen Bahn. Wegen der anhaltenden Pünktlichkeitskrise und der Kritik an Millionenzahlungen kündigte er in der Bild am Sonntag Konsequenzen bei den Vorstandsgehältern an. Unterstützung bekommt Bilger vom Fahrgastverband Pro Bahn.
3: Bonuszahlungen sollen künftig davon abhängen, ob die vom Bund vorgegebenen Ziele erreicht werden. Auch innerhalb der schwarz-roten Koalition und in den Ländern stößt der Vorstoß auf Zustimmung. Der Ehrenvorsitzende des Fahrgastverbands Pro Bahn Naumann begrüßt zwar die Pläne, erfordert aber auch den Bund auf, der Bahn ausreichend Finanzmittel zur Verfügung zu stellen und deren Verwendung zu kontrollieren. Die Deutsche Bahn äußerte sich auf Nachfrage nicht dazu. David Riemer, Berlin.
1: Das Pentagon hat Vertreter der US-Rüstungsindustrie dazu aufgefordert, die Produktion und Lieferung von Waffen rasch zu steigern. Pentagon-Sprecher Parnell bestätigte der deutschen Presseagentur die Echtheit des Dokuments. Es fällt in eine Zeit, in der Experten und US-Medien zuletzt immer wieder auf schwindende Waffenreserven im US-Militär als Folge des Iran-Kriegs hingewiesen hatten. US-Präsident Trump wies das zurück. Der erste FC Nürnberg hat einen Traumstart in der zweiten Fußball-Bundesliga hingelegt. Die Franken gewannen 3:0 gegen Dynamo Dresden. Außerdem holte sich Energie Cottbus mit 3:1 einen Sieg gegen Hannover 96. Der FC St. Pauli und die Sportvereinigung Greuther Fürth trennten sich mit 1:1.
4: Ja, heute zum Start in die neue Woche wird es wieder sehr warm bei uns in NRW. Es bleibt so warm, kann man eigentlich sagen. Höchstwerte um die 30 Grad, dazu ganz viel Sonne. Vereinzelt sind nur ein paar Quellwolken mit dabei. Und genauso sommerlich und warm geht es dann auch morgen am Dienstag weiter, dann bei 25 Grad in der Spitze.
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5: A57 Krefeld-Köln zwischen Dormagen und Köln-Worringen. 1 Kilometer Stau. Wir wünschen allen unterwegs gute Fahrt.
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4: So, und wir haben es gehört, auch heute wird es wieder richtig heiß bei uns in NRW. Höchstwerte so um die 30 Grad. Passend dazu haben wir natürlich auch jetzt schon am frühen Morgen unsere Sommerplaylist für euch am Start. Gleich mit Bellini, Samba de Janeiro und vorher erstmal so eine entspannte Nummer, um langsam in diesen Tag reinzustarten. Das ist Lady Gaga und Bruno Mars, Die with a Smile. Finn Weiden hier, guten Morgen.

0: Einen wunderschönen Montag wünsche ich euch. So, neue Woche, neue Themen. Wir gucken mal, was heute so geht.
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0: Ja, 108 Sekunden Dunkelheit, das und viel mehr gab's die letzten Stunden, weil Nacht. Nee. Aber gut, gibt's ja jetzt auch hier am kommenden Mittwoch, ihr habt's bestimmt schon mitbekommen. Am 12. August wird eine totale Sonnenfinsternis Teile Nordspaniens für kurze Zeit in Dunkelheit tauchen. Laura Potting ist da, guten Morgen. Das wird uns heute und die Tage beschäftigen, das Thema.
2: Absolut, in Spaniens Dörfern und auch auf Mallorca herrscht gerade Ausnahmezustand. Für die Sonnenfinsternis werden ja Hunderttausende aus dem Ausland erwartet. Hotels bieten eigene Sonnenfinsternis-Pakete an mit Dinner draußen und passender Begleitung. Privatleute vermieten ihre Dachterrassen. Das ist wirklich Wahnsinn. Über uns hier in NRW wird es nur eine partielle Sonnenfinsternis geben. Das heißt, der Mond verdeckt die Sonne eben nur teilweise. Und wir schauen heute mal, wie genau kann ich mir das eigentlich anschauen? Also welches Equipment brauche ich? Wo kann ich am besten gucken? Also auch wir sind voll im Sonnenfinsternisfieber. Ja, ja.
0: So sieht's aus. Aber nicht mehr im Sommerferienfieber, zumindest einige Bundesländer nicht mehr.
2: Ja, krass, ne? Heute startet die Schule in einigen Bundesländern wie Hessen, Rheinland-Pfalz und dem Saarland wieder. Bei uns gehen die Ferien aber weiter und passend dazu ist heute auch noch Faulpelztag. Das ist ein guter Tag.
0: Das sehe ich auch so. Und Laura? Laura? Ja, eingeschlafen. Auch so ein Faultier. Macht euch einen schönen Montag mit uns. Finn Weiden ist hier. Guten Morgen.

0: Ja, auch heute wieder sehr warme Temperaturen bei uns in NRW. Höchstwerte so zwischen 28 und 30 Grad. Über den Tag dann viel Sonne mit dabei, nur vereinzelte Quellwolken, die übers Land ziehen. Und morgen am Dienstag geht's dann genauso warm und sonnig weiter, dann bei bis zu 27 Grad.
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2: A1 Blankenheim-Euskirchen zwischen Nettersheim und Mechernich, dichter Verkehr, 6 Minuten Zeitverlust. Und A57 Krefeld-Köln zwischen Dormagen und Köln-Worringen, 1 Kilometer stockender Verkehr. Wir wünschen allen unterwegs gute Fahrt.
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0: Und damit einen schönen guten Morgen am Montag. Ich hoffe, ihr werdet ja langsam so ein bisschen wach. Es ist ja Montagmorgens eh immer am schwersten. Deswegen, Kaffee, das funktioniert immer, meistens zumindest. Wir versuchen es. Also holt euch gerne euren ersten Kaffee. Der Song ist auch perfekt, um wach zu werden. Tayo Cruz jetzt für euch, zusammen mit Kylie Minogue. Das ist Higher. Moinsen.
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0: eine volle Ladung Rock für euren frühen Montagmorgen von Aerosmith. Das ist Crying. Einen schönen guten Morgen, gleich für euch eine ganz frische Nummer von Jack Dean. Mercy, kommt gut rein in diesen Tag.
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2: Wenn ich das Wort Tapetenwechsel höre, dann werde ich oft innerlich hektisch. Denn wenn ich etwas nicht kann, dann mit meinen zwei linken Händen tapezieren. Zum Glück meint dieses Wort ja etwas ganz anderes, was ich gerade im Sommer immer wieder sehr genieße. Der sprichwörtliche Tapetenwechsel bedeutet für mich rauszukommen aus dem normalen Alltagstrott. Neues zu entdecken, Abenteuer zu wagen und Zeit zu haben für Dinge, die sonst hinten rüberfallen. Deshalb ist es, glaube ich, für viele Menschen so wichtig, wegzufahren und die gewohnte Umgebung möglichst weit hinter sich zu lassen. Aber braucht es dafür wirklich die große Reise in ferne Länder? Ich glaube nicht. Ferien brauchen nur kleine Andersorte. Ein Ausflug in den Stadtpark, einen langen Spaziergang durch den Wald, ein leckeres Eis, das ich mir einfach mal so gönne, und vielleicht tatsächlich mal eine kurze Pause in einer schönen Kirche, in der ich abkühlen kann und eine Kerze anstecke. Ein Ausbruch aus dem Alltag. ChristInnen wurden schon immer als Menschen des Weges bezeichnet. Als eine Gemeinschaft, die immer wieder bereit ist für einen Tapetenwechsel, für etwas Neues. Ich wünsche euch in diesen Tagen, dass euch so ein Tapetenwechsel gelingt. Egal, ob ihr gerade unterwegs seid oder in der Heimat bleibt. Denn so entsteht Raum für Neues. Raum für die Begegnung mit mir selbst, mit anderen und manchmal vielleicht auch mit Gott. Max Strotzig von der katholischen Kirche für Augenblick.
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1: Mit Danny Hoppe. Guten Morgen. Es ist ein heißer Sommer. Gefühlt hat die Hitze in den vergangenen Wochen bei uns wohl jeder und vermutlich auch als Rekord empfunden. Und dieses Gefühl täuscht auch nicht. Westeuropa hat den heißesten Juni und Juli seit Beginn der Aufzeichnungen hinter sich. Die Durchschnittstemperatur für die beiden Monate lag bei 21,62 Grad. So hoch waren die Werte noch nie. Das meldet das EU-Beobachtungsprogramm Copernicus. Marc Weiß hat mehr dazu.
2: Den bisherigen Rekord hielt der Sommer 2022. In diesem Jahr liegen die Werte allerdings noch höher mit Folgen. Laut Copernicus ist aktuell die Bodenfeuchtigkeit deutlich niedriger als 2022. Das bedeutet, dass auch die Dürre extremer ist. Um das zu merken, reicht an vielen Stellen ja aktuell der Blick auf die Pegelstände der Flüsse. Europa ist der sich weltweit am schnellsten erwärmende Kontinent. Die ersten beiden Sommermonate waren in diesem Jahr insgesamt stark von Hitzewellen, Trockenheit und auch Waldbränden geprägt. Viele Länder meldeten Temperaturrekorde. Frankreich und Spanien erlebten die schlimmsten Waldbrände seit langem. Die Rekordhitze erwärmt nicht nur die Kontinente, auch die Ozeane verzeichneten laut dem EU-Beobachtungsdienst im Juli weltweit die höchsten jemals in diesem Monat gemessenen Temperaturen. Für besonderes Aufsehen sorgte in der vergangenen Woche auch eine Messstation vor Mallorca. An einer Messboje wurden 33,02 Grad Wassertemperatur gemessen, so viel wie noch nie.
1: Und jetzt weitere Meldungen im Überblick. Im November hatte das Aachener Landgericht einen Ex-Krankenpfleger wegen zehnfachen Mordes zu einer lebenslangen Freiheitsstrafe verurteilt. Und jetzt nimmt der Fall immer größere Dimensionen an. Die Staatsanwaltschaft ermittelt inzwischen in mehr als 120 weiteren Verdachtsfällen. Das hat eine Sprecherin bestätigt. In den Verhandlungen zwischen den USA und dem Iran ist momentan offenbar nicht viel Bewegung. Man verhandle zurzeit nur halbherzig, sagte US-Präsident Trump dem Nachrichtenportal Axios. Es sei wie eine Schachpartie und werde sich irgendwann regeln. Seit 2015 ist durch Betrug beim Mindestlohn ein Schaden von rund 64 Milliarden Euro entstanden. Das hat der Deutsche Gewerkschaftsbund ausgerechnet. 35 Milliarden davon hätten Arbeitnehmer getragen, die den Mindestlohn nicht in voller Höhe bekommen hätten, heißt es. Die einen lieben sie, die anderen hassen sie, E-Scooter. Von ihnen gibt es immer mehr in Deutschland, das zeigen neue Daten des Versicherungsverbands GDV. Demnach waren im vergangenen Jahr knapp 1,66 Millionen E-Scooter versichert. Das sind rund 320.000 mehr als im Vorjahr. Gleichzeitig gäbe es inzwischen aber auch deutlich mehr Unfälle mit E-Scootern, sagt der GDV. Im vergangenen Jahr habe es dabei in rund 16.500 Fällen Verletzte gegeben. 38 Menschen seien dabei ums Leben gekommen. Und das waren die Nachrichten mit Danny Hoppe.
3: Das Wetter für Aachen und die Region. Wir starten mit ein paar Wölkchen in die neue Woche. Am Nachmittag werden die Wolken vielleicht mal etwas mehr. Es gibt aber auch viel Sonne bei 27 bis 30 Grad. 19 Grad aktuell bei euch in Aachen, Basweiler oder aber auch in Stolberg. 16 noch in Monschau. Morgen dann weiter sonnig und bis zu 26 Grad maximal. 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Keine Staus heute früh, aber geblitzt werdet ihr. Unter anderem in Aachen auf der Schleidener Straße in Friesenrath oder auf der Wilhelm-Ziemann-Straße in Brand. Dann in Eschweiler auf der Aachener Straße, Monschau-Laufenstraße und in Stolberg an der Krone. Alle Staus, alle Blitzer in der Antenne AC-App und im Web 02405 42 56 0. Das ist die Nummer, falls ihr noch was gesehen habt. Damit einen schönen guten Morgen. Wir starten rein in die neue Woche. Ihr hört Antenne AC mit Kimberly Kahle und mit Nico Santos, Human Being, jetzt für euch.

0: Guten Morgen, Antenne AC ist hier 10 Minuten nach 6 Hammers und ich zähle schon die Tage. Nächste Woche Dienstag sitze ich, wenn alles glatt läuft, am Strand in Griechenland. Einfach mal abschalten, nichts tun, gutes Essen essen. Also so erhole ich mich eigentlich am besten. Ne? Ich habe aber auch keine Kinder oder so, die die ganze Zeit von mir beherbergt werden müssen, wo ich aufpassen muss. Oder vielleicht noch Dinge vor Ort, die gebucht werden müssen. Das ist alles schon erledigt. Aber selbst wenn das bei euch der Fall ist, an der Erholung müsst ihr nicht sparen. Professor Dr. Carmen Binnewies, die ist Psychologin und wir haben sie gefragt, wie das Runterkommen im Urlaub am besten klappt.
1: Erholung ist einfach ein Stück weit auch individuell, denn am Ende ist das, womit ich zufrieden bin, am besten für den Urlaub. Und das kann aber eben ein bisschen unterschiedlich sein für Menschen. Das heißt, wenn ich zum Beispiel auch mit meiner Familie in Urlaub fahre und die wollen alle in den Wasserpark und ich bin aber überhaupt kein Fan davon, ne, dann komme ich an so einem Tag oder in dieser Zeit eben gar nicht auf meine Kosten.
0: Deswegen einfach Kompromisse machen. Jeder darf einen Wunsch äußern und dann wird halt geschaut, ne, wie das umsetzbar ist. Dann gibt es ja aber auch noch das Problem, dass die Erholung oft direkt wieder futsch ist, wenn man nach dem Urlaub direkt die volle Ladung Alltagsstress abbekommt. Aber auch da gibt es einen Tipp für uns.
1: Deshalb ist es eigentlich sinnvoll, Puffer mehr einzuplanen und das langsamer zu machen, beziehungsweise umgekehrt diese zusätzlichen Aufgaben letztlich mit einzuplanen. Und der andere Punkt, wenn man das dann schafft, in der Woche sich eben noch zu erholen am Feierabend, dann ist dieser Urlaubseffekt ein Stück weit länger.
0: Also To-Do für uns, einfach mal nicht die erste Woche nach dem Urlaub wieder vollklatschen mit irgendwelchen Themen. Na, also ich hoffe ja, dass meine Kollegen mir gerade brav zuhören. Wenn ich wieder da bin, will ich hier keinen Stress, okay? I swear.

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0: Nelly Furtado mit einem Like a Bird um 6.22 Uhr. Schönen guten Morgen, Antenne AC, hier mit Kimberly Kahle. Und wie steht ihr eigentlich zum Zivildienst? Der soll ja zurückkommen, zumindest wird da schon sehr lange drüber diskutiert. Einer, der sich darüber freuen würde, wäre unser Atze. Das liegt auch an seinem Alter.
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3: Ja, nee, ist klar.
4: Der Zivildienst kommt bald zurück. Ich bin begeistert. Aber wen wundert's? Ich profitiere ja auch schon bald davon. Aber mal ganz im Ernst. Es ist doch eine Katastrophe, dass der Zivildienst damals weggefallen ist. Wenn es an mir geht, müssen alle da mitmachen. Also Jungs, Mädels und nicht nur die Jüngeren, sondern auch alle, die Zeit haben. Rentner, Lehrer, Frauke Ludewig, Helene Fischer und Bushido. Ja, der ganz besonders. Ja, Halligalli in Dubai kann man auch mal ein Jahr aussetzen. Und die ganzen Reality-Stars. Ey, nix hier Bunga Bunga auf Temptation Island. Mal Essensausgabe im Krankenhaus. Und wieso schicken wir Z-Promis in den australischen Busch, um sich Koala-Klöten reinzuziehen? Was ist mit einer Dschungelprüfung? Windel wechseln bei Opa Helmut? Ja, dann hast du den Titel Dschungelkönig auch wirklich verdient. Guck dir Lilly Becker an. Die hat's doch vorgemacht. Wie viele Jahre hat die diesen verarmten Ex-Knacki bespaßt? Und hat's ihr geschadet? Hat Boris ihr das gedankt? Oder hier Kiwi, die sich im Fernsehgarten seit 20 Jahren den Arsch abrackert, um Menschen am Rande der Gesellschaft ein Lächeln ins Gesicht zu zaubern. Bezaubernd. Ja, man muss ja nicht gleich so weit gehen wie Heidi Klum. Die hat ihren Zivi ja direkt geheiratet. Zivi, ey, super Sache.
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0: Soul Sister mit The Way to Your Heart, ein 80er. Für euch im besten Mix. Und jetzt haben wir es 6:30. Hören, was los ist in der Welt und hier bei uns von Aachen bis Simmerath. Jetzt in den Antenne AC Nachrichten mit Moritz Frei-Altenhofen.
1: Schönen guten Morgen. Der Fall um den Ex-Krankenpfleger des Würselner Rhein-Maas-Klinikums wird immer größer. Er wurde schon wegen 10-fachen Mordes verurteilt. Die Aachener Staatsanwaltschaft ermittelt inzwischen aber in mehr als 120 weiteren Verdachtsfällen. 39 Leichen wurden bisher in unserer Region exhumiert, 7 weitere im Raum Köln. Der Mann hatte Patienten mit überhöhten Medikamentendosen getötet. Die neuen Ermittlungen reichen bis September 2022 zurück. Eine weitere Anklage wird voraussichtlich erst im kommenden Jahr erhoben. Im Juni und Juli war es in Westeuropa so heiß wie nie zuvor in den beiden Sommermonaten. In der Region, zu der auch Deutschland zählt, lag die Temperatur im Mittel bei 21,62 Grad Celsius, sagt der Klimawandeldienst Copernicus. In Berlin ist ein Mann nach einem Streit zwischen mehreren Menschen auf offener Straße erschossen worden. Sanitäter versuchten, den 30-Jährigen wiederzubeleben. Er starb aber noch am Tatort im Stadtteil Charlottenburg. In Eschweiler hat es am Wochenende eine Verfolgungsjagd gegeben. Die belgische Polizei hatte am Samstagabend 2 Personen verfolgt und die deutschen Kollegen informiert. Der Wagen fuhr über die Autobahn bis nach Eschweiler und kam dort auf einem Feld nahe der Wadener Straße zum Stehen. Die beiden Insassen versuchten noch zu Fuß zu flüchten. Sie wurden mit Hilfe eines Polizeihubschraubers aufgespürt und festgenommen. Verletzt wurde niemand. Alemannia Aachen hat am Abend einen Drittliga-Auftakt nach Maß gefeiert. Nach 0:1 Rückstand drehte die Alemannia das Spiel gegen den SC Verl auf ein 4:1. Damit steht Aachen nach dem ersten Spieltag auf Tabellenplatz 3. Kapitän Mieke Hanratz hat nach seiner schweren Verletzung vor über einem Jahr das erste Mal wieder die vollen 90 Minuten gespielt.
2: Pure Freude, einfach jede Minute genossen, war natürlich voll unter Strom, nervös nicht. Mittlerweile genieße ich das einfach jetzt hier mit den Jungs auf dem Platz zu stehen und Fußball zu spielen. Das macht einfach richtig Spaß. Aber Vorfreude war enorm und ich habe es genossen.
1: 6:30, soweit die Meldungen. Ich bin Moritz Frei-Altenhofen.
0: Man müsste auch mal mein Mikro anmachen hier, ne? Das wäre ganz, ganz sinnvoll gewesen. Naja, jetzt ist es ja an. Das Wetter für Aachen und die Region. Wir starten mit ein paar Wölkchen in die neue Woche. Richtung Nachmittag können die auch ein bisschen mehr werden. Es bleibt aber auch sehr sonnig bei bis zu 30 Grad. Aktuell haben wir 19 Grad bei euch in Aachen und in Eschweiler, 19 Grad aber auch in Würseln und in Stolberg. Morgen dann weiter sonnig und bis zu 26 Grad maximal. Mittwoch dann genauso nur noch ein Ticken wärmer. 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Keine Staus gemeldet, aber ein paar Blitzer stehen rum. Unter anderem in Aachen auf der Schleidener Straße

0: Riesenrad. Auf der Wilhelm-Ziemons-Straße dann noch in Aachen-Brandt, in Alsdorf-Übacher Weg, Herzogenrath-Weststraße, Stolberg-Cockerill-Straße und Würseln-Duffesheider Weg. Noch mehr Blitzer findet ihr in der Antenne AC-App und bei uns im Web. Und da sind auch die Staus, wenn es welche gibt. 0204 05 42 56 0. Habt ihr noch was gesehen, dann meldet das doch gerne.
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0: Schönen guten Morgen, es ist Montag. Ihr hört Antenne AC mit Kim Madikale. Ich hoffe, ihr kommt gut rein in die neue Woche.

0: 20 vor 7. Schönen guten Morgen, Antenne AC, hier mit Kimberly Kahle. Rein geht's in die neue Woche. Und in der können wir hier bei uns in NRW ein ganz besonderes Naturspektakel beobachten. Eine partielle Sonnenfinsternis. Mittwochabend ist es soweit. Caroline Liefke von der Vereinigung der Sternenfreunde sagt uns jetzt mal, was genau da am Himmel überhaupt dann passiert.
1: Ja, bei einer Sonnenfinsternis schiebt sich von der Erde aus gesehen der Mond vor die Sonne. Also sprich, die drei Himmelskörper, Erde, Mond, Sonne, liegen auf einer Linie, sodass der Mond die Sonne abdeckt. In dem Falle nicht ganz komplett. Das heißt, wir sehen die Sonne dann letztendlich als schmale Sichel. Und als solche geht sie dann auch unter.
0: In dem Verein sind alle Hobbyastronomen. Die können es natürlich kaum erwarten, weil jetzt am Mittwoch wird das schon eine besondere Sonnenfinsternis. Und wer die verpennt, der muss echt lange auf eine neue Chance warten.
1: Es wird auch eine Weile dauern, bis das wieder so wenig übrig bleibt von der Sonne nur. Also von Deutschland aus gesehen. Es gibt natürlich auch Orte auf der Erde, wo die Sonne komplett abgedeckt wird. Das wäre in dem Falle jetzt halt eben zum Beispiel in Spanien oder an der Westküste Islands. Aber für Deutschland an sich dauert das erst so bis 2048, 2075, bis das wieder so ähnlich aussehen wird.
0: Also ein Blick nach oben lohnt sich, aber nur mit dem richtigen Equipment.
1: Das heißt, man braucht sowas wie eine Schutzbrille, also diese Sonnenfinsternisbrillen, die es gibt, und halt eben seine Augen da so ein bisschen zu schützen. Und da sollte man halt wirklich auch echt aufpassen, dass man da jetzt eine vernünftige Brille hat, also nicht irgendwie so ein No-Name-Teil aus China und vor allen Dingen auch nicht irgendwelche Hausmittelchen, die das Sonnenlicht dann so weit abdunkeln, dass man da womöglich dann halt aber doch irgendwelche gefährliche UV- oder IR-Strahlung abbekommt.
0: Mittwoch gegen 19 Uhr geht es los. Meine Brille ist schon bereit, wäre meine erste Sonnenfinsternis, die ich so richtig mitbekomme. Wehe, das wird nicht so spektakulär, wie es hier klingt. Das wäre schade, aber ich hoffe, dass ich das gut miterleben kann.

11 Minuten vor 7. Schönen guten Morgen. Ihr hört Antenne AC an diesem Montag. Die neue Woche ist da. Ich hoffe, ihr hattet auch ein tolles Wochenende und konntet was abschalten. Ich war gestern in Woffelsbach, bisschen am Wasser entspannen bei dem schönen Wetter. Auf einmal habe ich ein paar Regentropfen abbekommen. Ich dachte erst, die Tropfen wären irgendwie aus dem Ruhrsee gekommen, aber die kamen einfach von oben. Wir können ja schon glatt von einem seltenen Naturspektakel reden aktuell. War auch leider nur ein bisschen Regen. Mehr ist da erstmal nicht runtergekommen. Wenn ich hier so in den Wetterbericht gucke, dann bleibt das auch erstmal so. Also die neue Woche, die bleibt trocken und sonnig. Kommt gut rein. Jetzt mit guter Musik, Teddy Swims, Mr. Know-It-All. Das ist der beste Mix für euren Wochenstart.

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1: Mit Danny Hoppe. Guten Morgen. Westeuropa ächzt und schwitzt weiter unter der großen Hitze. Und seit der Nacht ist es auch offiziell, dieser Sommer hat den bisherigen Rekord gebrochen. Die Monate Juni und Juli waren die heißesten seit Beginn der Aufzeichnungen. Das meldet das EU-Beobachtungsprogramm Copernicus. Die Durchschnittstemperatur lag demnach bei 21,62 Grad. Das ist so hoch wie noch nie. Marc Weiß aus dem News-Team. Die Hitze ist für viele nicht nur anstrengend, es gibt jetzt auch ein immer größeres Problem mit den Flüssen.
2: Ja, genau, weil es nicht regnet. Wir sehen ja seit Wochen schon, wie wenig Wasser die Flüsse haben. Vor allem der Rheinpegel ist ein Problem, weil die Binnenschiffe schon jetzt nicht mehr voll beladen werden können. Es droht aber leider noch schlimmer zu werden. Der Bundesverband der Binnenschiffer befürchtet, dass der Rhein bald gar nicht mehr durchgängig befahrbar sein wird. Man rechnet im Laufe der Woche damit, dass es dann an einigen Stellen so wenig Wasser gibt, dass man gar nicht mehr mit dem Schiff durchkommt, auch nicht mit wenig Ladung. Und damit wäre der Rhein dann zweigeteilt, sagte ein Verbandssprecher. Es würden dann nur noch Schiffe voraussichtlich zwischen Amsterdam und wahrscheinlich Köln fahren und dann erst wieder weiter südlich ab Rheinland-Pfalz, zum Beispiel ab Koblenz, wo die Mosel dazu stößt. Das würde die Transporte natürlich noch mal deutlich erschweren. Bundesverkehrsminister Bilger hatte ja das Sonntagsfahrverbot für Lkw deshalb schon teilweise aufgehoben. Und ja, dann werden wir uns auf noch mehr Laster auf der Autobahn einstellen müssen, auch sonntags. Irgendwie müssen die Güter ja transportiert werden und wir können dann nur auf ganz viel Regen hoffen.
1: Danke, Marc. Und jetzt weitere Meldungen im Überblick. In Teilen Europas toben weiter heftige Waldbrände. In Andalusien mussten am Abend erneut rund 500 Menschen vor den Flammen in Sicherheit gebracht werden. Auch in Südfrankreich, rund 140 Kilometer nordwestlich von Montpellier, ist ein neuer Waldbrand ausgebrochen. Dort mussten zwei Dörfer evakuiert werden. Bundeswirtschaftsministerin Reiche sieht in der deutschen Industrie ein großes Potenzial für den Einsatz von KI. Das Rennen um große Sprachmodelle werde man wohl nicht mehr gewinnen, sagte sie. Aber dort, wo Maschinen, Fabriken und Produktion intelligenter würden, habe man sehr gute Chancen, international eine führende Rolle zu spielen. In Berlin ist in der Nacht ein 30-jähriger Mann nach einem Streit zwischen mehreren Menschen erschossen worden. Die mutmaßlichen Täter sind noch auf der Flucht. Laut Polizei kommen in Berlin inzwischen immer häufiger Schusswaffen zum Einsatz. Wer momentan darüber nachdenkt, sich ein Auto zu kaufen, sollte aufpassen, denn zurzeit wird eine Betrugsmasche immer beliebter. Darauf hat die Pforzheimer Polizei zuletzt bei Instagram hingewiesen. Demnach werden immer häufiger angebliche Unfallwagen zu Schnäppchenpreisen angeboten. Bevor man sich das Auto anschauen kann, soll man schon eine Anzahlung leisten. Das Problem, weder das Fahrzeug noch der Verkäufer existieren und das Geld ist weg. Auch der Verband des Kraftfahrzeuggewerbes Baden-Württemberg sieht momentan einen Trend zu mehr Betrug beim Autokauf. Und das waren die Nachrichten mit Danny Hoppe.
3: Kommen wir zum Wetter für Aachen und die Region. Ein paar Wölkchen gibt es vielleicht noch heute früh. Am Nachmittag können die auch noch mal wiederkommen. Aber ansonsten bleibt es sonnig bei 27 bis 30 Grad. Aktuell haben wir 19 Grad bei euch in Aachen, 19 Grad auch in Herzogenrath. In Simmerath bisher 18 Grad. Morgen dann weiter sonnig bis zu 26 Grad. Mittwoch genauso, nur ein Ticken wärmer. 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Keine Staus gemeldet, aber ein paar neue Blitzer sind hinzugekommen. Unter anderem in Aachen auf dem Napoleonsberg hat uns Michaela gemeldet. Und die Krefelder Straße ist auch neu hinzugekommen, meinte der Uli. Danke euch beiden dafür. Dann haben wir noch einen Blitzer in Aachen auf der Schleidener und der Wilhelm-Zimons-Straße. In Eschweiler auf der Aachener Straße, Monschau-Laufenstraße und in Stolberg an der Krone. Alle Staus, alle Blitzer wie immer in der Antenne AC-App und bei uns im Web. 0204 05 42 56 0. Falls ihr noch was gesehen habt und es genau wie Uli und Michaela melden wollt, dann macht das gerne. Schönen guten Morgen an dieser Stelle. Antenne AC hört ihr mit Kimberly Kahle. Und ich habe jetzt für euch Michael Schulte, 5 a.m. Keine Sorge, wir haben keine 5 Uhr, sondern 4 Minuten nach 7 jetzt ganz genau.

0: Ja, was soll das denn auch? Der Final Countdown läuft, das soll's. Morgen startet die Reit-WM in Aachen und zu so einer Weltmeisterschaft gehören natürlich nicht nur die Reiterinnen, Reiter und Pferde, sondern auch die Hindernisse auf dem Springplatz. Und die sehen dieses Jahr teilweise ganz besonders aus. Für die Reit-WM durften nämlich Studis von der Akademie für Handwerksdesign am Gut Rosenberg eigene Hindernisse entwerfen. Am Ende wurden 5 Designs ausgewählt, die jetzt tatsächlich bei den Wettkämpfen zum Einsatz kommen. Ein Hindernis auch von Konrad. Wie fühlt es sich denn an, wenn das eigene Hindernis dann auf dem Platz steht, Konrad?
1: Das wird ein ganz neues Gefühl sein, ein schönes. Es ist ja halt immer das Ziel von eigentlich jedem Handwerker, jedem Designer, dass dann die Dinge, die man gestaltet, auch gesehen werden im Endeffekt und benutzt werden. Und das erfreut man sich auf jeden Fall.
0: Du hast dich für ein Weltkartenmotiv in den WM-Farben Lila und Gold entschieden. Wie lange hast du insgesamt so an diesem Design gearbeitet?
1: Ja, das Projekt lief, ich glaube, eineinhalb Monate von den ersten Ideen dann bis zu den letzten Skizzen, die dann weitergereicht wurden. Was das jetzt an Stunden bei jedem Einzelnen bedeutet hat, weiß ich nicht. Wir haben uns auf jeden Fall viel Pferdesport angeschaut, weil wir keine Ahnung hatten von dem Sport überhaupt und was überhaupt die Hindernisse auch bedeuten und nach und nach dann Ideen entwickelt.
0: Wir schauen noch mal genauer hin, wenn die Hindernisse dann zum Einsatz kommen. Im Hintergrund sind dann wahrscheinlich sehr stolze Studis. Zu Recht. Antenne AC hier. Schönen guten Morgen. 13 Minuten nach 7.

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0: Sie ist hier gleich 8:04. Ja, ihr wisst, warum hier die Pferde wiehern, ne? Morgen startet die Reit-WM in Aachen und dann gibt's nicht nur das hier. Und auch nicht nur Pferdesport der Extraklasse. Nein, es gibt auch ganz, ganz, ganz viel Programm drumherum. In der Innenstadt, Veranstalter Christian Murat hat das mitorganisiert. Christian, was gibt's denn?
1: Tatsächlich werden wir 13 Tage lang ein so vielfältiges Kulturprogramm in Aachens Innenstadt abfeuern und abfeiern. Passt zu einem Ereignis, das vor 20 Jahren das letzte Mal in Aachen stattgefunden hat. Dieser Spirit damals, das war ein ganz besonderer. Man merkte, es waren, wie soll man sagen, beautiful people in der Stadt. Es war ein internationales Publikum, das sich anstecken ließ von dieser wunderbaren Altstadt und umgekehrt. Wird eine tolle Sache.
0: Ja, das glaube ich doch. Auf dem Markt gibt es ja dann auch jeden Tag spätestens ab 8:30 abends Konzerte. Und was die Musik angeht, da gibt es wirklich was für jeden Geschmack.
1: Über Sonos Click, über Alvaro Soler, Querbeat, Il Civetto, The Maestro and His European Pop Orchestra etc. Also jeden Abend ist da etwas in jeder Musikrichtung geplant. Marley's Ghost, eine wunderbare Bob Marley Coverband, Reggae Band mit dem Frontsänger von Seed, mit Frank Delay, der auch da sein wird. Also wir haben da wirklich Alarm. Also wird es immer jetzt Meng sein und da freuen wir uns sehr drauf.
0: Alarm und ganz viel weiteres Programm gibt's auch noch, zum Beispiel die Reit-WM-Show auf dem Katschhof und Public Viewing und die Liste ist so lang. Also ich freue mich auf jeden Fall richtig drauf. Aachen kann einfach Weltklasse-Events. Müssen wir festhalten. Und Aachen kann auch das hier. Ja. Pferde, die jetzt bei Bon Jovi mit Vian, Bed of Roses.

0: Schönen guten Morgen, Antenne AC ist hier. Moritz fragte gerade, wie oft ich das Pferd nochmal abfeuern möchte. Also ich sag mal, noch ein paar Mal. Schön. Aber jetzt haben wir erstmal 7:30, hören, was los ist in der Welt. Und hier bei uns von Alsdorf bis Rötchen, jetzt in den Antenne AC Nachrichten mit Moritz Frei-Aldenhoven.
1: Schönen guten Morgen. Die Bahnstrecke zwischen Aachen und Köln ist seit heute wieder frei. Nach der Entgleisung eines Bauzugs mussten zwei beschädigte Weichen komplett erneuert werden. Deshalb hatte sich die Sperrung verlängert. Betroffen waren vor allem RE1 und RE9. Die Züge fahren jetzt wieder normal, trotzdem kann es noch zu Verzögerungen kommen. Auf den Philippinen sind bei schweren Unwettern mindestens 8 Menschen gestorben. 9 weitere wurden verletzt. Eine Person wird vermisst. Mehrere Tropenstürme und der Südwestmonsun sorgen dort seit mehr als einer Woche für heftigen Regen. In Westeuropa waren Juni und Juli so warm wie noch nie seit Beginn der Aufzeichnungen. Das zeigen neue Daten des EU-Klimadienstes Copernicus. Die Durchschnittstemperatur lag fast 2,8 Grad über dem langjährigen Mittel. Auch die Weltmeere erreichten im Juli Rekordwerte. Die Ermittlungen gegen den Ex-Krankenpfleger des Würselner Rhein-Maas-Klinikums werden immer umfangreicher. Nach seiner Verurteilung wegen 10-fachen Mordes ermittelt die Aachener Staatsanwaltschaft inzwischen in mehr als 120 weiteren Verdachtsfällen. 39 Leichen wurden bisher in unserer Region exhumiert, 7 weitere im Raum Köln. Der Mann hatte Patienten mit überhöhten Medikamentendosen getötet. Die neuen Ermittlungen reichen bis September 2022 zurück. Eine weitere Anklage wird voraussichtlich erst im kommenden Jahr erhoben. Alemannia Aachen hat am Abend einen Drittliga-Auftakt nach Maß gefeiert. Nach 0:1 Rückstand drehte die Alemannia das Spiel gegen den SC Verl auf ein 4:1. Damit steht Aachen nach dem ersten Spieltag auf Tabellenplatz 3. Mehr zum Spiel hört ihr gleich in der Antenne AC Steilvorlage. 7:35, soweit die Meldungen. Ich bin Moritz Frei-Aldenhoven.
0: Das Wetter für Aachen und die Region. Wir starten mit ein paar Wölkchen, die ziehen aber auch so langsam durch die Region weg. Am Nachmittag kommen sie noch mal kurz wieder. Es gibt aber auch weiterhin viel Sonne bei 27 bis 30 Grad. Aktuell 20 Grad bei euch in Aachen und Stolberg. 18 sind es noch Richtung Eifel. Morgen dann weiter sonnig und bis zu 26 Grad maximal. 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Keine Staus heute Morgen, aber ein paar Blitzer. Unter anderem in Aachen auf der Schleidener, der Wilhelm-Ziemons und der Krefelder Straße, in Alsdorf auf dem Übacher Weg, Herzogenrath-Weststraße und in Würseln auf dem Willy-Brandt-Ring. Das hat uns die Rebecca eben gemeldet. Dankeschön dafür. Und auch noch auf dem Duffesheider Weg. Alle Staus, alle Blitzer, wie immer in der kostenlosen Antenne AC-App und bei uns im Web. Habt ihr noch irgendwo was rumstehen sehen? Vielleicht steht ihr gerade selber in einem Stau, dann meldet das gerne. 02405 42 56 0. Vielen Dank.
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0: Einen schönen sonnigen Montag. Antenne AC ist hier mit Kimberly Kahle. Kommt gut rein in die neue Woche.

0: 7.39 Uhr, schönen guten Morgen, Antenne AC ist hier. Und nach 45 Minuten, da wollte Kollege Moritz nach Hause. Nach 90 war er auf Wolke 7. Die Alemannia, die spielt wieder. Und was für einen Fußball die gerade spielen.
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0: Und so kann man doch einen Drittliga-Auftakt feiern. 4:1 Auftaktsieg gegen Verl. Ja, und erste Halbzeit eher meh. 1-0 Rückstand gewesen, aber dann zweite Halbzeit absolutes Feuerwerk. Und ich habe mich schockverliebt. Ich habe mich schockverliebt in Daniel Starodied. Vor dem Spiel, vor der Saison nichts erwartet. Und wow, fand ich den gut. Nicht nur ein Tor und eine Vorlage, sondern auch sonst super mitgespielt. Super Bälle festgemacht, super Einsatz gezeigt.
1: Ich liebe dich. Weißt du, ich liebe dich.
0: Ich glaube, mit dem werden wir noch Spaß haben. Kam aus der Hessenliga, aus der 5. Liga, ja, und er liefert das. Vielen Dank, Eintracht Frankfurt. Bin mal gespannt, wie gut er noch wird, wenn er sich so richtig an das Niveau gewöhnt hat. Echt super Transfer. Azuzi hat mal wieder gekocht.
2: Let him cook!
0: Und ja, 4:1. Tabellenplatz 3. Stop the count. Pfeife ab. Es hat 90 Minuten gedauert und ich höre auf mit Realismus. Wir steigen auf.
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Schönen guten Morgen, 7.47 Uhr haben wir's. Und an was denkt ihr, wenn ihr an Queen denkt? Also bei mir ist es auf jeden Fall das hier. Kenne ich keinen, der nicht mitgrölt oder summt, das Lied und alle anderen Klassiker. 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Der Wetterbericht für Freitag sagt auch, perfekt für die Freilichtbühne. I Want It All gibt's jetzt für euch von Queen hier im besten Mix. Schönen guten Morgen. 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
1: Mit Danny Hoppe, guten Morgen. Vermutet haben es bei der Hitze in diesem Sommer viele, jetzt ist es auch offiziell bestätigt. Westeuropa hat den heißesten Juni und Juli seit Beginn der Aufzeichnungen hinter sich. Die Durchschnittstemperatur für die beiden Monate lag bei 21,62 Grad, so hoch waren die Werte noch nie. Das meldet das EU-Beobachtungsprogramm Copernicus. Marc Weiß aus dem News-Team und dieser Sommer hat Folgen.
2: Leider ja, vor allem weil neben der Hitze auch eine extreme Trockenheit herrscht oder Dürre, auch das bestätigt Copernicus. Die Bodenfeuchtigkeit ist so niedrig wie noch nie zu dieser Zeit, es trocknet alles aus und das hat zum Beispiel in Frankreich und in Spanien schon wieder zu neuen Waldbränden geführt. In Spanien ist vor allem die Region Andalusien betroffen, in Frankreich wieder der Süden, etwa 140 Kilometer westlich von Montpellier brennt es extrem. Ein weiteres Problem kommt vor allem hier auf uns in Deutschland zu, wenn die Flusspegel weiter sinken und es nicht regnet, dann rechnet der Verband der Binnenschiffer damit, dass der Rhein schon bald nicht mehr komplett für Schiffe befahrbar sein wird. Es ist jetzt ja schon schwierig, bald könnte es aber unmöglich sein. Der Verband hält es für denkbar, dass da nur noch Schiffe zwischen Amsterdam und wahrscheinlich Köln fahren können und dann erst wieder weiter südlich ab Rheinland-Pfalz. Wenn das passiert, dann müssen noch mehr Waren mit der Bahn und auch mit Lastern transportiert werden. Auch sonntags erste Vorboten davon haben wir ja schon erlebt.
1: Danke, Marc. Und jetzt weitere Meldungen im Überblick. Seit 2015 ist durch Betrug beim Mindestlohn ein Schaden von rund 64 Milliarden Euro entstanden. Das hat der Deutsche Gewerkschaftsbund ausgerechnet. 35 Milliarden davon hätten Arbeitnehmer getragen, die den Mindestlohn nicht in voller Höhe bekommen hätten, heißt es. In Deutschland gibt es immer mehr E-Scooter. Das zeigen neue Daten des Versicherungsverbands GdV. Demnach waren im vergangenen Jahr knapp 1,66 Millionen E-Scooter versichert. Das sind rund 320.000 mehr als im Vorjahr. Sie hätten sich als Verkehrsmittel für kurze Wege inzwischen etabliert, heißt es. Die Schülerinnen und Schüler bei uns haben noch gut 3 Wochen vor sich. In anderen Bundesländern sind die Sommerferien dagegen schon wieder vorbei. In Hessen, Rheinland-Pfalz und im Saarland geht es heute wieder mit dem Unterricht los. Die Deutsche Bahn und das Thema Pünktlichkeit, das ist so eine Never-Ending-Story. Bundesverkehrsminister Bilger hatte zuletzt ins Spiel gebracht, die Bonuszahlungen für Bahnmanager an das Erreichen bestimmter Ziele zu koppeln. Und darunter fällt auch die Pünktlichkeit. Der Fahrgastverband ProBahn findet das gut, hat hier aber auch klare Forderungen. Die Pünktlichkeit von Zügen müsse strenger definiert werden, sagte ProBahn-Chef Iflender dem Tagesspiegel. Als Vorbild nennt er die Schweiz. Hier würden Züge schon nach 3 Minuten als verspätet gelten und nicht wie bei uns erst ab 6. Und das waren die Nachrichten mit Danny Hoppe.
3: Das Wetter für Aachen und die Region. Schön sonnig ist es. Am Nachmittag ziehen ein paar Wölkchen nochmal durch die Region. Es bleibt aber trocken. Und es gibt 27 bis 33 Grad. Aktuell haben wir schon 21 Grad in Aachen, in Eschweiler oder aber auch bei euch in Würseln. In Simmerath sind es aktuell 19 Grad. Morgen dann weiter sonnig und bis zu 26 Grad maximal. Der beste Verkehrsservice für Aachen und die Region, nochmal gerade aktualisiert, keine Staus gemeldet, aber ein paar Blitzer stehen rum, unter anderem in Aachen auf der Schleidener Straße, der Wilhelm-Ziemann-Straße, auf der Krefelder und der Eupener Straße, dann auch in Eschweiler auf der Aachener Straße, Simmerath L166 bei Ruhrberg und in Würseln auf dem Willy-Brandt-Ring. Alle Staus, alle Blitzer, immer in der Antenne AC App und bei uns im Web. Habt ihr noch was gesehen, dann meldet das gerne 02405 42 56 0. Vielen Dank und einen schönen guten Morgen. Wir starten rein in die neue Woche. Ihr hört Antenne AC mit Kimberly Kahle.

0: Antenne AC hier. Schönen guten Morgen. 8:11 haben wir's. Und es reißt nicht ab mit der Hitzewelle. Über 35 Grad werden es wieder Ende der Woche. Und mittlerweile kühlt ja nicht nur die eigene Wohnung kaum noch ab. Auch die Temperaturen unserer Badeseen sind in den letzten Wochen krass angestiegen. Wir waren gestern zum Beispiel an der Woffelsbacher Bucht in der Eifel. Und das Wasser, das war wirklich warm. Kollege Stefan Rejak hat darüber mit Wilhelm Deitermann vom Landesumweltamt gesprochen. Stefan, dass wir uns selbst nicht mehr so richtig im See abkühlen können, ist das allerkleinste Problem, ne?
1: Genau so ist es. Wenn ein See nämlich über längere Zeit so warm ist, kann das dazu führen, dass dieser See schneller umkippt. Und das hat dann zur Folge, dass die Tiere im See sterben und der ganze See ist dann nur noch so eine grüne, glitschige, eklige Masse.
0: Mhm, da will ich dann auch nicht mehr drin schwimmen.
1: Nee, auf keinen Fall. Ist dann sogar giftig, aber ein See muss nicht erst umkippen, damit er für uns gefährlich wird. Bei der Hitze entstehen nämlich auch vermehrt Blaualgen und die sind auch nicht ganz harmlos.
2: Weil Blaualgen Vergiftungserscheinungen hervorrufen können. Zum Glück sind wir Menschen noch relativ groß. Bei Hunden zum Beispiel ist das etwas, wenn die mit diesen Blaualgen in Kontakt kommen, kann es auch sehr schnell sehr kritisch werden. Da sollte man dann besser nicht als Mensch und auch nicht mit einem Tier reingehen.
0: Tja, woher weiß ich denn jetzt, dass im Ruhrsee oder zum Beispiel im Blausteinsee keine Blaualgen drin sind? Das können wir nachgucken online. Das Landesumweltamt hat eine Karte veröffentlicht. Heute müsst ihr nicht mehr drauf gucken, das habe ich schon übernommen. Für unsere Region gibt es noch keine Meldung, also keine Blaualgen zu sehen. Das heißt, ab zum See heute. Cheryl Cole jetzt erstmal für euch. Fight for this love, der beste Mix für euren Wochenstart.

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8.27 Uhr. Schönen guten Morgen. Eine klare Ansage gibt's jetzt für euch, aber nicht von mir, sondern von Elton John. Ich bin noch da und ich bin stärker als vorher. So kann man I'm Still Standing gut zusammenfassen. Und auch wenn es eher nach Party klingt, steckt da noch was anderes, tiefgründigeres hinter. Egal was passiert, was für ein Mist du auch immer erleben wirst, du kannst wieder aufstehen. Auch aus dem Bett, falls ihr noch nicht aufgestanden seid heute. Jetzt gibt's gute Laune für euch und Motivation von Elton John, I'm Still Standing aus dem Jahr 83, hier im besten Mix auf Antenne AC.

0: Schönen guten Morgen. Wir haben es 8:30, hören, was los ist in der Welt und hier bei uns von Stolberg bis Monschau. Jetzt in den Antenne AC Nachrichten mit Moritz Frei-Altenhofen.
1: Schönen guten Morgen. In Aachen beginnt morgen die Reit-WM. Bis zum 23. August kämpfen rund 650 Athletinnen und Athleten aus 35 Nationen in 6 Disziplinen um die Weltmeistertitel. Erwartet werden rund 500.000 Besucher. Auch abseits der Wettkämpfe ist in der Stadt einiges los. Das Aachen-WM-Special bietet in der Innenstadt kostenlose Konzerte, Public Viewing, Talkrunden, Kunstaktionen und einen Food Market. Eine Übersicht zum Rahmenprogramm findet ihr auch auf antenneac.de. In Spanien und Frankreich sind erneut Waldbrände ausgebrochen. Im Südwesten Spaniens mussten rund 500 Menschen ihre Häuser verlassen. Das Feuer hat dort etwa 8000 Hektar erfasst. Auch in Südfrankreich brennt es wieder. Dort wurden 2 Dörfer vorsorglich evakuiert. In Westeuropa waren Juni und Juli so warm wie noch nie seit Beginn der Aufzeichnungen. Das zeigen neue Daten des EU-Klimadienstes Copernicus. Die Durchschnittstemperatur lag fast 2,8 Grad über dem langjährigen Mittel. Auch die Weltmeere erreichten im Juli Rekordwerte. Die Ermittlungen gegen den Ex-Krankenpfleger des Würselner Rhein-Maas-Klinikums werden immer größer. Nach seiner Verurteilung wegen 10-fachen Mordes ermittelt die Aachener Staatsanwaltschaft inzwischen in mehr als 120 weiteren Verdachtsfällen. 39 Leichen wurden bisher in unserer Region exhumiert, 7 weitere im Raum Köln. Der Mann hatte Patienten mit überhöhten Medikamentendosen getötet. Die neuen Ermittlungen reichen bis September 2022 zurück. Eine weitere Anklage wird voraussichtlich erst im kommenden Jahr erhoben. Die Bahnstrecke zwischen Aachen und Köln ist seit heute wieder frei. Nach der Entgleisung eines Bauzugs mussten 2 beschädigte Weichen komplett erneuert werden. Deshalb hatte sich die Sperrung verlängert. Betroffen waren vor allem RE1 und RE9. Die Züge fahren jetzt wieder normal. Trotzdem kann es noch zu Verzögerungen kommen. 8:30, soweit die Meldungen. Ich bin Moritz Frei-Altenhofen.
0: Das Wetter für Aachen und die Region ist sonnig. Blauer Himmel, nur ein paar kleine Wölkchen, aber die Sonne, die bleibt den ganzen Tag. 27 bis 30 Grad gibt es heute maximal, aktuell 21 Grad in Aachen, Eschweiler oder aber auch bei euch in Rötchen. In Simmerath sind es aktuell noch 20 Grad. Morgen dann weiter sonnig, bis zu 26 Grad maximal. Mittwoch genauso sonnig, nur noch ein Ticken wärmer. Der beste Verkehrsservice für Aachen und die Region, ihr werdet geblitzt. Unter anderem in Aachen auf der Schleidener Straße, der Krefelder und der Olpener Straße und auf dem Napoleonsberg. Dann in Alsdorf auf dem Übacher Weg, Herzogenrath-Weststraße, Monschau auf der Trierer Straße in Imschenbruch und in Würseln auf dem Willy-Brandt-Ring. Das hat uns die Rebecca gemeldet. Dankeschön dafür. Alle Blitzer findet ihr in der Antenne AC-App und im Web. 02405 42 56 0. Falls ihr auch noch einen gesehen habt, gerne melden. Ruft an oder schickt uns eine WhatsApp. Vielen Dank.
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0: Schönen guten Morgen, Antenne AC ist hier mit Kimberly Kahle und jetzt gibt's für euch einen guten Sound von Crazy Town, Butterfly.

0: Wir sind groß von Mark Forster. Das denken sich wahrscheinlich auch die Profis, die bei der Reit-WM mitmachen ab morgen. Dann kommen die nämlich ins Spotlight. Aber nicht nur die Profis, sondern auch die Profis der Zukunft können so ein bisschen Ruhm und Ehre schnuppern. Die Studis von der Akademie für Handwerksdesign Gut Rosenberg in Aachen durften eigene Hindernisse für die Reit-WM entwerfen. Und 5 Stück davon haben es jetzt geschafft. Die wurden ausgewählt und auch gebaut. Jetzt stehen die auf dem Springplatz in der Aachener Sörs und kommen ab morgen dann zum Einsatz. Ein Entwurf kam von Charlotte. Charlotte, erzähl mal, wie sieht dein Hindernis aus?
1: Genau, ich habe mir ein lokales Bauwerk ausgesucht, den Aachener Dom, der ja auch weltweit bekannt ist, und habe den in Form eines Ochsers dargestellt. Also habe dann die wichtigsten Silhouetten eigentlich genommen und die wurden dann verarbeitet sozusagen.
0: Ja, so ein Hindernis zu entwerfen, das könnt ihr ja, aber wie es überhaupt aussehen muss und darf im Springreiten, das ist eine andere Sache. Kanntest du dich vorher schon so ein bisschen mit dem Reitsport aus?
1: Ich glaube, ich bin 15 Jahre geritten und war eigentlich jedes Jahr beim Tio und auch bei der Weltmeisterschaft 2006 in Aachen. Das heißt, irgendwie war das schon auch schön, irgendwie ein anderer Teil zu werden.
0: Also die Vorerfahrung, die war da, so schließt sich der Kreis, zumindest bei Charlotte. Morgen geht die große Reit-WM in Aachen los. Ganz viel Programm in der Sörs und drumherum gibt's auch. Also wir sind heiß wie Frittenfett. Antenne Radsee hier. Schönen guten Morgen, Linkin Park jetzt im besten Mix für euch mit Lost. Ich bin Kimberly Kahler.

Schönen guten Morgen, Antenne AC hier mit Kimberly Kahle. Wir haben 9:12. Der Montagmorgen, die neue Woche, die ist wieder mit viel Sonne gestartet. Bisschen Vitamin D tanken. Wobei, bei dem Sommer sollen wir eigentlich alle einen Überschuss an Vitamin D haben, ne? Jetzt gibt's auch auf jeden Fall die perfekte Musik dazu. Topic und Becky G mit Sorry Puppy, neu bei uns. Im besten Mix für euch.

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1: Mit Danny Hoppe. Guten Morgen. Seit 2015 gibt es in Deutschland den Mindestlohn, aber offenbar bekommen ihn nicht alle, denen er eigentlich zusteht. In durchschnittlich jedem vierten Betrieb gibt es nach Angaben des Zolls Verstöße gegen das Mindestlohngesetz. Und das verursacht jedes Jahr große Schäden. Der DGB hat nachgerechnet und sagt, die Umgehung des Mindestlohns hat Beschäftigte, Sozialkassen und die Staatskasse in 10 Jahren bis zu 64 Milliarden Euro gekostet. Marc Weiß hat die Infos.
2: Laut DGB arbeiten rund 6 Millionen Menschen zum Mindestlohn, vor allem in Gaststätten, Handel und in der Landwirtschaft. Mindestens 13,90 Euro die Stunde müssten diese Menschen bekommen, doch das passiert nicht immer. Das beliebteste Mittel von Arbeitgebern, den Mindestlohn zu umgehen, seien unbezahlte Überstunden oder eine nicht korrekte Zeiterfassung, so der Gewerkschaftsbund. Dadurch seien den Beschäftigten in den vergangenen 10 Jahren rund 35 Milliarden Euro entgangen, dem Fiskus rund 7 Milliarden an Steuern und den Sozialkassen 22 Milliarden an Beiträgen. Die Forderung nach mehr Kontrollen und mehr Personal für die Kontrollen kommt nicht überraschend. Die Arbeitgeber stimmen dem grundsätzlich zu, zweifeln allerdings an der Berechnungsgrundlage des DGB. Verstöße seien aber in jedem Fall nicht akzeptabel und müssten verfolgt werden, heißt es von der Bundesvereinigung der Arbeitgeberverbände.
1: Und jetzt weitere Meldungen im Überblick. Der Juni und Juli waren in Westeuropa so heiß wie noch nie seit Beginn der Aufzeichnungen. Die Durchschnittstemperatur für beide Monate lag bei 21,62 Grad. Das hat das EU-Beobachtungsprogramm Copernicus mitgeteilt. Es hebt außerdem die große Trockenheit hervor. Bundeswirtschaftsministerin Reiche sieht in der deutschen Industrie ein großes Potenzial für den Einsatz von KI. Das Rennen um große Sprachmodelle werde man wohl nicht mehr gewinnen, sagte sie. Aber dort, wo Maschinen, Fabriken und Produktion intelligenter würden, habe man sehr gute Chancen, international eine führende Rolle zu spielen. Bei einem Autounfall in Bayern sind 3 Frauen ums Leben gekommen. Ein 36-Jähriger war mit seinem Auto auf die Gegenspur geraten und in das Auto der Frauen gekracht. Der 36-Jährige war offenbar betrunken. Auch er wurde schwer verletzt. Das hat die Polizei bestätigt. Mit dieser Aktion hat es sich wohl nicht viele Freunde gemacht. Eigentlich sollte ein Flugzeug der Gesellschaft Porter Airlines vom kanadischen Victoria nach Toronto fliegen. Daraus wurde allerdings nichts, weil ein Kind sich geweigert hat, den Gurt anzulegen. Eltern und Besatzung hatten mehrmals versucht, das Kind zu überzeugen, allerdings ohne Erfolg. Die Maschine musste deshalb zurück zum Terminal rollen. Bis Eltern und Kind samt Gepäck von Bord waren, war es zu spät für einen neuen Start. Der Flieger konnte erst am nächsten Tag abheben. Und das waren die Nachrichten mit Danny Hoppe.
3: So, was habe ich auch noch nie gehört. Das Wetter für Aachen und die Region. Sonnig ist es, so bleibt es auch den ganzen Tag. Am Nachmittag gibt es ein paar Wolken. Da kommt aber nichts weiter mit runter. Es bleibt trocken und warm bei 27 bis 30 Grad. Aktuell haben wir 22 Grad bei euch in Aachen und Basweiler, 23 schon in Eschweiler und in Würseln. Morgen dann weiter sonnig und bis zu 26 Grad. Mittwoch geht es genauso weiter, nur ein Ticken wärmer. Der beste Verkehrsservice für Aachen und die Region um 3 Minuten nach 9 keine Staus gemeldet, aber geblitzt werdet ihr unter anderem in Aachen auf der Schleidener, der Krefelder und der Olpener Straße, dann auch auf dem Napoleonsberg, in Eschweiler auf der Aachener Straße, Herzogenrath-Weststraße, in Monschau-Imschenbruch auf der Trierer Straße und in Würseln auf dem Duffesheider Weg. Alle Blitzer findet ihr in der Antenne AC App und bei uns im Web. 02405 42 56 0, falls ihr noch was gesehen habt. Vielen Dank dafür und einen schönen guten Morgen an diesem Montag. Wir starten rein in die neue Woche. Ihr hört Antenne AC mit Kimberly Kahle. Jetzt gibt's für euch 3 Hits am Stück. Jessie J, Domino machen den Anfang. Danach noch The Weeknd, Dancing in the Flames und Billy Idol, Rebel Yell. Schönen guten Morgen euch.

0: liebe Horcher und Horcherinnen, die Reitweltmeisterschaften ziehen gen Akis Grana und bringen ein gar buntes Programm im Gepäcke mit. Ja, was ich eigentlich sagen wollte, Antenne AC ist hier, schönen guten Morgen. Die Reit-WM, die fängt morgen an. Ich werde hier gerade ausgelacht von Moritz.
1: Hä, was meinst du?
0: Ja, ich freue mich halt einfach so sehr. Moritz, du freust dich auch, hast du mir eben schon verraten.
1: Stimmt.
0: Es gibt nämlich ganz viel an Programmen. Sag mal, worauf können wir uns denn überhaupt freuen?
1: Auf ganz viel, würde ich sagen. Also wir haben Konzerte auf dem Markt, die Reit-WM-Show auf dem Katschhof, den Food-Market auf Katschhof und Münsterplatz mit ganz vielen Spezialitäten aus der Region.
0: Lecker.
1: Sehr lecker. Es gibt Öscher-Pommes, Barkauf-Brew, Wein aus Frankreich, Poffertjes aus den Niederlanden und natürlich Streuselbrötchen und Streuselbrötchen-Eis.
0: Ja.
1: Also wir werden satt, glaube ich.
0: Ja, das mit Sicherheit. Konzerte hast du auch schon angesprochen. Gibt es wen, auf wen du dich so besonders freust?
1: Ja, also auf jeden Fall Sonnensklick, die eröffnen morgen direkt und ich finde es richtig cool, weil die sind Öscher und passen eher nicht so zu Sachen, die man mit Pferdesport assoziiert. Mhm. Und ich finde es einfach super, dass man sich da was getraut hat. Aber auch sonst kommen tolle und bekannte Künstler. Alvaro Soler jetzt am Samstag. Querbeat kommt, eine Beatles-Coverband gibt's und noch mehr wirklich gute Programm. Guck da am besten mal online auf unserer Homepage. Da haben wir einen Überblick zum Rahmenprogramm hochgeladen. Aber ich kann euch sagen, es ist für jeden was dabei.
0: Und es ist kostenlos. Das müssen wir nochmal erwähnen.
1: Es ist kostenlos, ja.
0: Da kann einfach jeder hin. Also der Sommer in Aachen ist dieses Jahr pickepacke voll. Reit-WM und fettes Programm dazu. Auch für Leute, die sonst nichts mit Pferden am Hut haben. Jetzt gibt's Musik für alle, die Musik mögen. Ellie Goulding und Calvin Harris mit Outside. Schönen guten Morgen.

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0: Cher mit Believe. Habt ihr gehört, im besten Mix auf Antenne AC. Schönen guten Morgen, wir haben es jetzt 9:30. Hören, was los ist in der Welt und hier bei uns von Aachen bis Basweiler. Jetzt in den Antenne AC Nachrichten mit Moritz Frei-Altenhofen.
1: Schönen guten Morgen. Die Aachener Staatsanwaltschaft ermittelt inzwischen in mehr als 120 weiteren Verdachtsfällen im Fall des Ex-Krankenpflegers aus dem Würselner Rhein-Maas-Klinikum. Der Mann ist bereits wegen zehnfachen Mordes verurteilt. In den laufenden Ermittlungen wurden bisher 39 Leichen in unserer Region exhumiert, 7 weitere im Raum Köln. Die Staatsanwaltschaft prüft mögliche Tötungsdelikte bis September 2022 zurück. Eine weitere Anklage wird voraussichtlich erst im kommenden Jahr erhoben. Der Rhein hat derzeit mit extremem Niedrigwasser zu kämpfen. Der Fluss könnte deshalb für die Schifffahrt bald nicht mehr durchgängig befahrbar sein. Vor allem der Gütertransport wäre dann stark eingeschränkt. In Spanien und Frankreich sind erneut Waldbrände ausgebrochen. Im Südwesten Spaniens mussten rund 500 Menschen ihre Häuser verlassen. Das Feuer hatte dort etwa 8000 Hektar erfasst. In Südfrankreich wurden 2 Dörfer vorsorglich evakuiert. In Aachen startet heute die Sanierung inklusive Sperrung der Ulla-Klinger-Halle. Die Decke über dem Lehrschwimm- und dem Sportbecken muss erneuert werden. Deshalb bleibt die Schwimmhalle voraussichtlich bis Ende Februar, also 6 Monate, geschlossen. Die Kosten liegen bei rund 850.000 Euro. Als Ausweichmöglichkeit öffnet heute die Elisabeth-Halle. Normalerweise bleibt sie in den Sommerferien geschlossen. Die Bahnstrecke zwischen Aachen und Köln ist seit heute wieder frei. Nach der Entgleisung eines Bauzugs mussten 2 beschädigte Weichen komplett erneuert werden. Deshalb hatte sich die Sperrung verlängert. Betroffen waren vor allem RE1 und RE9. Die RE1 fährt wieder normal durch, bei der RE9 kommt es noch zu Einschränkungen. 9:50, soweit die Meldungen. Ich bin Moritz Frei-Altenhofen.
0: Und das ist das Wetter für Aachen und die Region. Sonnig ist es, so bleibt es auch den ganzen Tag. Richtung Nachmittag kann es noch ein paar Wolken geben, aber Regen kommt dann nicht runter. Dazu weiter viel Sonne, 27 bis 30 Grad. Aktuell haben wir schon 23 Grad bei euch in Aachen, in Basweiler oder aber auch in Herzogenrath. In Monschau bei euch bisher 22 Grad. Morgen dann weiter sonnig und bis zu 26 Grad in der Spitze. Der beste Verkehrsservice für Aachen und die Region, um 9:45 keine Staus gemeldet, aber geblitzt werden. Werdet ihr unter anderem in Aachen auf dem Napoleonsberg, der Schleidener Straße, der Krefelder und der Eupener Straße, dann noch in Brand auf der Wilhelm-Ziemann-Straße, in Eschweiler Aachener Straße, Alsdorf-Übacher Weg und in Stolberg-Kockerill-Straße und an der Krone. Noch mehr Blitzer findet ihr in der Antenne AC App und bei uns im Web auf antenneac.de. Habt ihr sonst noch was gesehen, meldet es gerne. 02405 42 56 0. Vielen Dank.
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0: Schönen guten Morgen in dieser 4. Ferienwoche. Antenne AC hört ihr mit Kimmerli Kahle. Jetzt gibt's für euch 3 Hits wieder am Stück. Miles Smith, Stargazing, danach Wir sind Helden, Nur ein Wort und Michael Jackson, Billie Jean. Habt einen schönen Montag und schön, dass ihr dabei seid hier auf Antenne AC.

0: Antenne AC ist hier am Montagmorgen. Schönen guten Morgen euch, 9.43 Uhr. Hoteldinner draußen unter freiem Himmel. Privatpersonen, die ihre Dachterrassen an Touristen vermieten. Public Viewings, also in Spaniens Dörfern und auch auf Malle herrscht Ausnahmezustand gerade. Für die Sonnenfinsternis übermorgen, da kommen Hunderttausende sogar aus dem Ausland bis nach Spanien. Da gibt es nämlich wohl den besten Blick auf das Spektakel am Himmel. Pia Eschenbach vom Inselradio Mallorca ist in Palma. Pia, die Insel hat einiges vorbereitet jetzt für die Sonnenfinsternis, ne?
1: Ja, schon seit über einem Jahr hat die Balearenregierung mit den Gemeinden an einem Sicherheitskonzept für den Tag der Sonnenfinsternis gearbeitet. Zum einen, um ein Verkehrschaos zu vermeiden, und zum anderen ist die Waldbrandgefahr jetzt gerade im Sommer auf Mallorca natürlich extrem hoch. Und je mehr Menschen sich in der Natur versammeln, desto größer ist da dann auch das Risiko. Deshalb gibt's an dem Tag viele Straßensperrungen und auch ordentlich Sicherheitsmaßnahmen.
0: Ja, Wahnsinn. Beschränkungen gibt's auch für alle, die auf dem Ballermann unterwegs sind.
1: Ja, es gibt natürlich auch Ausnahmen. Also wenn ich an der Playa de Palma arbeite oder Hotelgast bin, dann brauche ich dafür einen Nachweis. Für den Urlauber kann das dann die Buchungsbestätigung sein. Für Angestellte gibt's einen QR-Code, den die Unternehmen ihren Arbeitnehmern ausstellen müssen. Und wenn ich in der Gegend wohne, dann muss ich das mit meinem Perso nachweisen oder mit der Meldebescheinigung. Jetzt zu Fuß, mit dem Taxi, Fahrrad, Bus, das geht alles ohne Einschränkungen, aber ganz generell sollen die Menschen an dem Tag einfach auch auf unnötige Fahrten verzichten.
0: Das ist echt der Wahnsinn. Was ein Aufriss. Haben wir hier in NRW nicht. Bei uns gibt es ja auch nur eine partielle Sonnenfinsternis am Mittwoch. Also der Mond verdeckt die Sonne nur teilweise. Aber auch das wird bestimmt beeindruckend. Wer braucht da schon noch Spanien?
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1: Mit Danny Hoppe, guten Morgen. Westeuropa ächzt und schwitzt weiter unter der großen Hitze und seit der Nacht ist es auch offiziell, dieser Sommer hat den bisherigen Rekord gebrochen. Die Monate Juni und Juli waren die heißesten seit Beginn der Aufzeichnungen. Das meldet das EU-Beobachtungsprogramm Copernicus. Die Durchschnittstemperatur lag bei 21,62 Grad, das ist so hoch wie noch nie. Marc Weiß aus dem News-Team, die Hitze ist für viele nicht nur anstrengend, es gibt jetzt auch ein immer größeres Problem mit den Flüssen.
2: Ja, genau, weil es nicht regnet. Wir sehen ja seit Wochen schon, wie wenig Wasser die Flüsse haben. Vor allem der Rheinpegel ist ein Problem, weil die Binnenschiffe schon jetzt nicht mehr voll beladen werden können. Es droht aber leider noch schlimmer zu werden. Der Bundesverband der Binnenschiffe befürchtet, dass der Rhein bald gar nicht mehr durchgängig befahrbar sein wird. Man rechnet im Laufe der Woche damit, dass es dann an einigen Stellen so wenig Wasser gibt, dass man gar nicht mehr mit dem Schiff durchkommt, auch nicht mit wenig Ladung. Und damit wäre der Rhein dann zweigeteilt, sagte ein Verbandssprecher. Es würden dann nur noch Schiffe voraussichtlich zwischen Amsterdam und wahrscheinlich Köln fahren und dann erst wieder weiter südlich ab Rheinland-Pfalz, zum Beispiel ab Koblenz, wo die Mosel dazu stößt. Das würde die Transporte natürlich noch mal deutlich erschweren. Bundesverkehrsminister Bilger hatte ja das Sonntagsfahrverbot für Lkw deshalb schon teilweise aufgehoben. Und ja, dann werden wir uns auf noch mehr Laster auf der Autobahn einstellen müssen, auch sonntags. Irgendwie müssen die Güter ja transportiert werden und wir können dann nur auf ganz viel Regen hoffen.
1: Danke, Marc. Und jetzt weitere Meldungen im Überblick. Im vergangenen Jahr sind in Deutschland mehr Kinder im Straßenverkehr verunglückt. Das zeigen neue Zahlen des Statistischen Bundesamts. Demnach kamen mehr als 29.000 Kinder unter 15 Jahren bei Verkehrsunfällen zu Schaden. 31 von ihnen kamen dabei ums Leben. In der Nähe von Athen ist schon wieder ein Waldbrand ausgebrochen. Fast 200 Feuerwehrleute sind aktuell im Einsatz. Auch ein Dorf musste wieder evakuiert werden. Auch aus Spanien und Frankreich werden neue Waldbrände gemeldet. Bei einem ukrainischen Drohnenangriff in der russischen Region Tatarstan sind mindestens 12 Menschen getötet worden. Dazu wurden nach Angaben der russischen Behörden 39 weitere Menschen verletzt. Es ist damit einer der schwersten ukrainischen Angriffe seit Kriegsbeginn. Die meisten, die aktuell eine Wohnung suchen, können davon wahrscheinlich ein Lied singen. Es gibt zu wenig und oft sind sie zu teuer. Zeigen jetzt auch neue Daten, die der Verband Deutscher Pfandbriefmarken vorgelegt hat. Dazu gehören rund 50 Immobilienfinanzierer wie die Deutsche Bank, die Commerzbank, Bausparkassen und Sparkassen. Demnach sind die Neuvertragsmieten im zweiten Quartal wieder deutlich gestiegen. Bundesweit waren es im Schnitt rund 3,2% im Vergleich zum Vorjahreszeitraum. Schaut man sich die Entwicklung in den 7 größten deutschen Städten an, dann sind die Mieten am stärksten in Düsseldorf raufgegangen. Auch die Kaufpreise für Häuser und Wohnungen sind gestiegen. Der Wohnungsmangel treibe Mieten und Preise weiter hoch, heißt es vom Verband. Und das waren die Nachrichten mit Danny Hoppe.
3: Das Wetter für Aachen und die Region. Die neue Woche ist sonnig gestartet, so geht es auch die ganze Zeit weiter. Am Nachmittag gibt es vielleicht ein paar Wolken, aber die sind harmlos, da kommt kein Regen raus. 27 bis 30 Grad maximal, morgen dann weiter sonnig und bis zu 26 Grad in der Spitze. Der beste Verkehrsservice für Aachen und die Region. Keine Staus gemeldet, aber geblitzt werdet ihr. Unter anderem in Aachen auf der Schleidener Straße, der Wilhelm-Zimons-Straße, der Krefelder und der Eupener Straße. Dann in Alsdorf auf dem Übacher Weg, in Herzogenrath auf der Weststraße, Stolberg-Kockerill-Straße und Würseln-Willy-Brandt-Ring. 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Habt ihr sonst noch was gesehen, dann meldet das gerne. Ruft an oder schickt uns eine WhatsApp. Das geht beides unter der 02405. 42
0: 56 0. 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
4: Hallo zusammen, wir starten gemeinsam in diese neue Woche. Die erste Hälfte der Sommerferien haben wir jetzt auch schon rum und wir bereiten uns hier natürlich auch auf Mittwoch vor. Habt ihr gehört, ne? Partielle Sonnenfinsternis hier bei uns in NRW. Wo ihr gucken könnt und was ihr alles so beachten müsst, alles dazu dann gleich bei mir. Mein Name ist Laura Potting. Ich freue mich sehr, dass ihr zuhört. Einen schönen Montag euch.

0: Die Schatten um euch rum verändern sich und plötzlich bekommt eure Umgebung einen silbrig-grauen Ton. Es wird plötzlich kühler, Vögel hören auf zu zwitschern. Das ist wie bei einem Horrorfilm, so kurz bevor was Schreckliches passiert, oder? Kein Wunder, dass früher, also ganz früher mal eine Sonnenfinsternis auch als dunkles Omen galt. Heute aber nicht, heute haben wir einfach nur noch Bock drauf. Ihr habt's gehört, unter anderem in Teilen von Spanien wird's ja eine totale Sonnenfinsternis geben. Jetzt am Mittwoch, da sind auch alle schon ganz aus dem Häuschen, da sind Hotels ausgebucht, Leute vermieten ihre Dachterrassen und Gärten. Hier bei uns in NRW wird es nur eine partielle Sonnenfinsternis geben. Das bedeutet, der Mond schiebt sich dabei nur teilweise vor die Sonne. Aber auch das wird richtig, richtig geil. Kollege Sascha Fassbender ist da. Hallo.
1: Hi.
0: So, wann ganz konkret geht es denn am Mittwoch los?
1: Also hier in NRW fängt das Ganze so je nach Standort ab etwa 7:15 abends am Mittwoch an. Die partielle Sonnenfinsternis erreicht ihren Höhepunkt 7:50 und endet dann kurz vor 21 Uhr. Dann verschwindet die Sonne hinter dem Horizont. Das hat uns die Sternwarte in Bochum erklärt. Und auch danach wird es noch richtig cool. Nach der Sonnenfinsternis soll es nämlich einen Perseidenschauer geben. Sprich, ganz, ganz viele Sternschnuppen könnt euch was wünschen auf jeden Fall. Wettermäßig sieht es auch gut aus, nur wenige Wolken stand jetzt. Also die Sicht wird sehr wahrscheinlich frei sein.
0: So, jetzt müssen wir also nur noch einen Ort zum Gucken haben.
1: Mhm, richtig, am besten irgendwo, wo es hoch ist. Bitte auf keinen Fall auf irgendwelche Dächer klettern oder so, sondern zum Beispiel zu einer Anhöhe oder einem Berg fahren, wo es Richtung Nordwesten eine freie Sicht gibt. Viele Sternwarten laden auch günstig oder teilweise auch komplett kostenlos ein. Zum Beispiel in Aachen, Bochum, Bonn, Köln und Mönchengladbach. Da gibt es dann auch so richtige Veranstaltungen drumherum. Auch Mitmachprogramme, teilweise auch für Kinderaktionen. Checkt dafür auf jeden Fall die Homepages der Sternwarten in eurer Nähe ab. Und ganz wichtig, bitte nur mit Spezialbrillen reinschauen. Wer ohne so eine Brille direkt in die Sonne guckt, kann seine Augen schädigen. Lasst das auf jeden Fall sein. Auch klassische Sonnenbrillen und sowas sind keine Option.
0: Also holt euch eine richtige Brille extra für die Sonnenfinsternis. Gibt es zum Beispiel bei manchen Optikern in Planetarien oder in Sternwarten. Danke, Sascha.
1: Gerne. 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
1: Mit Moritz Frei-Altenhofen, schönen guten Tag. Die Aachener Staatsanwaltschaft ermittelt inzwischen in mehr als 120 weiteren Verdachtsfällen im Fall des Ex-Krankenpflegers aus dem Würselner Rhein-Maas-Klinikum. Der Mann ist bereits wegen 10-fachen Mordes verurteilt. In den laufenden Ermittlungen wurden bisher 39 Leichen in unserer Region exhumiert, 7 weitere im Raum Köln. Die Staatsanwaltschaft prüft mögliche Tötungsdelikte bis September 2022 zurück. Eine weitere Anklage wird voraussichtlich erst im kommenden Jahr erhoben. Die Bahnstrecke zwischen Aachen und Köln ist seit heute wieder frei. Nach der Entgleisung eines Bauzugs mussten 2 beschädigte Weichen komplett erneuert werden. Deshalb hatte sich die Sperrung verlängert. Betroffen waren vor allem RE1 und RE9. Obwohl die Strecke eigentlich wieder normal befahrbar sein sollte, kommt es auch heute noch zu Problemen und zu Verzögerungen. In Aachen beginnt morgen die Reit-WM. Bis zum 23. August kämpfen dann rund 650 Athletinnen und Athleten aus 35 Nationen in 6 Disziplinen um die Weltmeistertitel. Erwartet werden rund 500.000 Besucher. Auch abseits der Wettkämpfe ist in der Stadt einiges los. Das Aachen-WM-Special bietet in der Innenstadt kostenlose Konzerte, Public Viewing, Talkrunden, Kunstaktionen und einen Food Market mit regionalem und internationalem Essen. Eine Übersicht zum Rahmenprogramm findet ihr auf antenneac.de. Das war das Update für Aachen mit regionalem und internationalem Essen.

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1: Hallo zusammen. Und dann kommt ihr so aus dem Urlaub, ne? Und dann Wäsche waschen, einkaufen, auf der Arbeit direkt 20 Meetings an Tag 1. Alle liegen gebliebenen Aufgaben müssen auch noch erledigt werden. 35 Milliarden E-Mails gecheckt werden und pam. Nach 5 Minuten ist die ganze Urlaubserholung weg. Wie kann ich machen, dass mir das nicht passiert? Wie strecke ich die Urlaubserholung noch ein bisschen? Das klären wir gleich. Wir haben mal eine Expertin angehauen, die hat uns ein paar Tipps gegeben. Und diese Expertin sagt uns auch, ob kurze Urlaube vielleicht sogar besser sind als lange. Also viele kurze statt ein langer. Hören wir gleich alles. Mein Name ist Laura Potting und das hier sind Juli.

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0: früher einfach so schön 6 Wochen lecker auf dem Campingplatz in den Sommerferien verbracht. Heute sind selbst die Campingplätze zum Teil schon schweineteuer. Wie lange fahrt ihr denn eigentlich so in den Urlaub? Mittlerweile ist ja so ein 2-wöchiger Urlaub finanziell bei vielen schon nicht mehr einfach so drin, ist einfach zu teuer. Da geht der Trend tatsächlich eher in Richtung Kurzurlaub. Und wir haben uns deswegen gefragt, ob so ein kurzer Urlaub genauso erholsam sein kann wie ein längerer. Genauer gesagt, ich frage das jetzt den Kollegen Stefan Rehk. Hallo!
1: Hallo! Ja, erstmal gute Nachrichten. Die Länge des Urlaubs spielt nämlich gar keine Rolle beim Thema Erholung. Mhm. Also du bist weder erholter, noch bist du über den Urlaub hinaus länger erholt, wenn du einen mehrwöchigen Urlaub machst statt eines Kurzurlaubs.
2: Deshalb ziehen manche eben den Schluss, weil man ja eben nur begrenzten Urlaub hat im Jahr, dass es eigentlich sinnvoller sein kann, eben den Urlaub ein bisschen mehr aufzuteilen und vor allen Dingen nicht alles auf einen Urlaub zu setzen.
1: Das sagt Psychologin Carmen Binnewies von der Uni Münster.
0: Heißt also, ich bin nicht nur gleich gut erholt, sondern ich kann sogar öfter erholt sein, wenn ich mehrere kleinere Urlaube mache, ja, als einen großen?
1: Genauso ist es. Aha. Beim Thema Erholung geht es nicht darum, wie lange man etwas tut.
2: Ich kann eben auch 8 Stunden frei haben und was ganz Unerholsames irgendwie erleben und umgekehrt nur 2 Stunden irgendwie frei haben und da mich super toll entspannen. Und so ist das ähnlich auch im Urlaub.
1: Genau, es geht nämlich vielmehr darum, was du machst.
0: Und was kann ich dann machen, um erholt zu sein?
1: Ja, ist eigentlich gar kein Hexenwerk.
0: Hervorragend.
1: Es gibt da eine ganz einfache Faustformel. Und zwar erholt man sich am besten mit Dingen, die einem Spaß machen. Klingt jetzt easy, aber man muss auch dazu sagen, ist nicht immer ganz leicht umzusetzen, wenn man zum Beispiel mit der ganzen Familie in den Urlaub fährt, weil Spaß ja auch total subjektiv ist.
2: Wenn ich zum Beispiel auch mit meiner Familie in Urlaub fahre und die wollen alle in den Wasserpark und ich bin aber überhaupt kein Fan davon, ne, dann komme ich an so einem Tag oder in dieser Zeit eben gar nicht auf meine Kosten.
1: Ja, genau. Und dann kommen halt nicht alle auf ihre Kosten beim Thema Erholung.
0: Danke, Stefan. Und die Expertin hat uns noch einen Tipp gegeben, ne? Damit ihr die Erholung nach dem Urlaub nicht direkt wieder verliert. Versucht, viel vor dem Urlaub schon zu erledigen. Legt euch nicht 20 Meetings auf den Tag 1 nach dem Urlaub und versucht euch in der Woche nach dem Urlaub auch ab und zu eine Auszeit zu nehmen. Zumindest eine kleine. So könnt ihr die Erholung auch noch so ein bisschen strecken.
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1: Mit Danny Hoppe, guten Tag. Seit Wochen beschäftigen uns jetzt schon Hitze und Trockenheit und es gibt immer mehr Stimmen, die sagen, wir dürfen das nicht einfach so hinnehmen. Immer mehr Verbände und Berufsgruppen fordern von der Politik einen wirksamen Hitzeschutz. Der grünen Gesundheitsexperte Dahmen zum Beispiel wirft der Bundesregierung vor, nichts zu tun. Man brauche ein bundesweites Alarmstufensystem, sagte er in der ARD. Je nach Lage und Temperatur müsse man mit konkreten Maßnahmen auf die Gefahren der Hitze reagieren. Marc Weiß hat mehr dazu.
2: Dahmen findet drastische Worte. Es könne nicht sein, dass unsere Behörden einfach nur Hitzetote zählen. Gerade besonders gefährdete Gruppen bräuchten jetzt konkreten Schutz, sagte er. Dazu zählen vor allem alte und chronisch kranke Menschen. Dahmen ärgert sich besonders darüber, dass es nach wie vor in den meisten Zimmern von Krankenhäusern und Pflegeheimen keine Klimaanlagen gibt. Das Gleiche gilt für Schulen, Unis und Kindergärten. Diese Missstände sind seit Jahren bekannt. Geändert hat sich bis heute aber nichts. Auch die Landwirte stellen Forderungen. Hitze und Trockenheit bedrohten die Ernten massiv. Man brauche einen Instrumentenkasten, um sich dem Klimawandel anpassen zu können, sagte Verbandsgeneralsekretärin Sabet im WDR. Als Beispiel nannte sie die Erlaubnis für verschiedene Züchtungen von hitzeresistenten Pflanzen. Auch nationale Zuschüsse und Hilfen bei der Düngemittelversorgung seien notwendig. In anderen Ländern gäbe es das. Der Handelsverband fordert die dauerhafte Zulassung von sogenannten Lang-Lkw oder Gigalinern. Im Moment können kaum noch Binnenschiffe fahren, weil die Flusspegel zu niedrig sind. Deshalb werden schon jetzt deutlich mehr Waren mit Lastern transportiert.
1: Und jetzt weitere Meldungen im Überblick. Im vergangenen Jahr ist in Deutschland im Schnitt alle 18 Minuten ein Kind im Straßenverkehr verletzt oder getötet worden. Das zeigen neue Zahlen des Statistischen Bundesamts. Demnach sind mehr als 29.000 Kinder bei Unfällen verunglückt. Das ist ein Anstieg um 7%. 74 Kinder kamen dabei ums Leben. Der Handelsverband Deutschland und die Gewerkschaft der Polizei fordern härtere Maßnahmen gegen Ladendiebstahl. Dem Einzelhandel entstehe dadurch jedes Jahr ein Schaden von rund 3 Milliarden Euro, heißt es in einem gemeinsamen Positionspapier. Gefordert werden darin mehr Videoüberwachungen, eine bessere Ausstattung der Polizei und Staatsanwaltschaften, die sich speziell mit Ladendiebstählen beschäftigen. In den Verhandlungen zwischen den USA und dem Iran ist momentan offenbar nicht viel Bewegung. Man verhandle zurzeit nur halbherzig, sagte US-Präsident Trump dem Nachrichtenportal Axios. Es sei wie eine Schachpartie und werde sich irgendwann regeln. Seit Tagen schon stößt der Ätna Asche und glühende Gesteinsbrocken aus und sorgt so für Probleme im Flugverkehr rund um die italienische Insel Sizilien. Auch heute kommt er nicht zur Ruhe. Die italienischen Behörden berichten von dicken Lavaströmen, die aus zwei Schloten nach außen dringen. Deshalb wurden bis zum Nachmittag alle Landungen auf dem nahegelegenen Flughafen Catania ausgesetzt. Davon betroffen sind viele Touristen, auch aus Deutschland. Aktuell gilt für den mehr als 3.300 Meter hohen Ätna die höchste Warnstufe Rot. Das heißt, dass eine Eruption mit einem großen Ascheausstoß unmittelbar bevorsteht oder dass sie schon in Gange ist. Und das waren die Nachrichten mit Danny Hoppe.
3: Mal sonnig, mal ein bisschen bewölkt, dazu trocken und warm bis 31 Grad. So sieht das heute aus. Nur ganz vereinzelt kann es auch mal Regen geben, aber wirklich nur stellenweise und vereinzelt. Morgen dann weiter sonnig und weiter kein Regen in Sicht bis 28 Grad. Und das sind die Staus ab 16 Minuten Zeitverlust. Wir starten mit der A1 Dortmund-Münster zwischen Hamburg und Werne und Münster-Hiltrup. 5 Kilometer Stau, ihr braucht hier 17 Minuten länger. Die A3 Köln-Oberhausen zwischen dem Kreuz Ratingen-Ost und dem Kreuz Kaiserberg. 6 Kilometer Stau, eine Dreiviertelstunde plus. Die A44 Kassel-Dortmund zwischen dem Kreuz Werl und dem Kreuz Dortmund-Unna. 5 Kilometer Stau, 27 Minuten plus. Die A45 Dortmund-Hagen zwischen dem Kreuz Dortmund-Nordwest und Dortmund-Hafen, 4 Kilometer Stau, 16 Minuten. Und die A57 Krefeld-Nimwegen zwischen dem Kreuz Moers und Moers-Hülsdonk, 3 Kilometer Stau, 16 Minuten plus. Gute Fahrt!
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3: Einen wunderschönen guten Tag zusammen. Ich bin Laura Potting. Schön, dass ihr zuhört. Ja, da willst du einfach nur mit deinen Lieben den schönsten Tag in deinem Leben feiern und dann kommst du kaum durch zur Kirche, zu deiner eigenen Hochzeit, weil einfach tausende Menschen dir den Weg blockieren und Fotos machen wollen von dir. Das ist einem Paar auf Madeira passiert. Es ging im Vorfeld zu ihrer Hochzeit nämlich Gerüchte rum, dass Cristiano Ronaldo in dieser Kirche heiraten wird. Und dann sind tausende Fans dahin, um Fotos zu machen. Nur leider war da eben gar nicht Cristiano Ronaldo, sondern da war ein völlig anderes Pärchen. Und die Braut, die hat es am Ende auch nur mit Mühe und Not in die Kirche geschafft. Und dann konnte aber wirklich auch geheiratet werden. Und die Fotos von ihr und ihrem Mann, die gehen gerade um die Welt. Also 5 Minuten Fame gab es gratis obendrauf.

0: Mach so schön mit Feta und Minze und Heute ist Tag der Wassermelone. Wassermelone eignet sich eigentlich auch zu allem, ne? Außer vielleicht zum Tennisspielen. Findet auch er hier.
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2: Wassermelone auf die Eins, ganz klar. Ja, sie ist wahrscheinlich der beste Sommersnack nach Bier. Ja, frisch, kühlend und sie besteht zu 90% aus Wasser. Noch mehr Wasser hat eigentlich nur Wasser. Außerdem ist sie von Haus aus verpackt und zwar nicht so eine Fake-Verpackung wie bei der Banane. Ne? Melonen würden Bananen in freier Wildbahn fertig machen. Bananen, ey, die gehen beim ersten bisschen Druck kaputt, die versauen dir den ganzen Rucksack, dann musst du dir so eine peinliche Bananendose anschaffen. Das ist das Liegefahrrad für Tupperwaren, Freunde. Der Liebestöter aus Plastik. Noch uncooler sind ja nur Brustbeutel, Socken in Sandalen oder Oliver Pocher. Nee, Melonen nicht, ne? Die Schale, die ist kratz- und stoßfest. Klar, im Transport manchmal ein bisschen unhandlich, aber wofür gibt's denn Maxi-Cosi? Da passen die super rein. Und immer dran denken, wenn ihr einen Wassermelonensalat machen wollt. Am besten nicht mit ganzen Früchten.
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0: exhumiert, 7 weitere im Raum Köln. Die Staatsanwaltschaft prüft mögliche Tötungsdelikte bis September 2022 zurück. Eine weitere Anklage wird voraussichtlich erst im kommenden Jahr erhoben. Die Bahnstrecke zwischen Aachen und Köln ist seit heute wieder frei. Nach der Entgleisung eines Bauzugs mussten 2 beschädigte Weichen komplett erneuert werden. Deshalb hatte sich die Sperrung verlängert. Betroffen waren vor allem RE1 und RE9. Obwohl die Strecke eigentlich wieder normal befahrbar sein sollte, kommt es auch heute noch zu Problemen und zu Verzögerungen. In Aachen beginnt morgen die Reit-WM. Bis zum 23. August kämpfen dann rund 650 Athletinnen und Athleten aus 35 Nationen in 6 Disziplinen um die Weltmeistertitel. Erwartet werden rund 500.000 Besucher. Auch abseits der Wettkämpfe ist in der Stadt einiges los. Das Aachen-WM-Special bietet in der Innenstadt kostenlose Konzerte, Public Viewing, Talkrunden, Kunstaktionen und einen Food Market mit regionalem und internationalem Essen. Eine Übersicht zum Rahmenprogramm findet ihr auf antenneac.de. Das war das Update für Aachen und die Region. Ich bin Moritz Frei-Altenhofen.
1: Das Wetter.
0: Sonnig heute bis zum Nachmittag. Auch dann gibt's noch Sonne, aber mit ein paar Wolken dazwischen. Die Temperaturen liegen bei 27 bis 30 Grad. Und morgen und übermorgen wird's dann ähnlich sonnig wie heute bei ähnlichen Temperaturen. Kommen wir noch zum Verkehr für Aachen und die Region. Es wird geblitzt, unter anderem in Aachen auf der Stolberger Straße, in Eschweiler auf der Aachener Straße und in Würselen auf dem Duffesheider Weg. 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Und falls ihr noch was habt, gerne melden unter der 02405 42 56 0.
2: Es gibt so Songs, die brennen sich in dein Gehirn ein und kommen da dann auch erstmal für einige Tage nicht mehr raus. Und so einen Song bekommt ihr gleich von 1986. Der vermutlich am häufigsten gespielte Song zum Jahreswechsel. The Final Countdown, heute mal mitten im August. Hört ihr gleich. Vorher noch der Song, der Felix Jähn 2015 den ersten weltweiten Hit brachte. Hier ist Cheerleader und ich bin Laura Potting. Einen schönen Montag euch.

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0: Stellt euch mal vor, ihr seid 3 Monate lang eingesperrt. Kein Tageslicht, kein frisches Essen, kein Google, kein Instagram, nix. Und nur einmal die Woche 5 Minuten duschen. Das haben 6 Frauen und Männer jetzt hinter sich. Sie haben an einer Isolationsstudie mit dem Namen SOLIS 100 teilgenommen. Damit wollen die Europäische Weltraumorganisation ESA und das Deutsche Zentrum für Luft- und Raumfahrt lange Missionen etwa zum Mond oder zum Mars untersuchen. Und jetzt ist die Studie eben offiziell beendet und Teilnehmerin Flavi ist froh, nach 100 Tagen endlich wieder raus zu sein.
1: Ja, und ich freue mich natürlich riesig.
0: 100 Tage kein Tageslicht, kein frisches Essen, kein Internet.
2: Die größte Herausforderung war es nicht, die Liebsten, die Familie, die Freunde direkt bei sich zu haben.
0: Das kann ich verstehen. Das sagt Rami. Auch er hat an dieser Isolationsstudie teilgenommen. Vor der Studie wurde eingekauft für 100 Tage. Und ja, ihr könnt euch das sicherlich selber vorstellen, da wurde es kulinarisch dann irgendwann schnell einseitig. Vor allem gab es viel
1: Mais. Wir hatten sehr viele Menüs mit Mais und ich glaube, wir können es alle nicht mehr sehen für eine Weile.
0: Ja, die wichtigste Frage für mich, wie war für Flavi und Rami der Moment, nach 100 Tagen Isolation wieder zurück in den Alltag zu kommen?
2: Die Tür ging ganz plötzlich auf und sofort kam die Wärme rein und Gerüche. Was ich nicht erwartet hätte, war, dass die Gerüche einen so überwältigen, die ganzen Gerüche von Menschen, von Leben, von Natur, von Hitze.
1: Wir sind rausgerannt in die Natur, die Sonne auf der Haut zu spüren und die frische Luft zu riechen.
0: 23 Teams und Wissenschaftler aus der ganzen Welt haben die Isolationsstudie in Köln verfolgt. Das alles wird jetzt ausgewertet und erste Ergebnisse sollen im nächsten Jahr vorliegen. Das große Ziel, eine Mondbasis und dann ab zum Mars.
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1: Mit Danny Hoppe. Guten Tag. Der mutmaßliche Anschlagsversuch am Flughafen Leipzig hat die Politik aufgeschreckt. Jetzt gibt es neue Hinweise, die offenbar eindeutig auf einen Anschlag hindeuten. Es geht um Aufnahmen einer Überwachungskamera. Sie sollen zeigen, wie die gefundene Drohne direkt auf das geparkte ukrainische Flugzeug zugesteuert und auf der Tragfläche eingeschlagen ist. Das meldet die Zeit. In den Tragflächen befinden sich in der Regel Treibstofftanks. Marc Weiß aus dem News-Team, bei dem Aufprall soll sich der Zünder gelöst haben.
2: Genau, und das würde tatsächlich auch erklären, warum man den Zünder etwas weiter entfernt gefunden hat. So langsam wird wohl dann ein Bild daraus, so wie es jetzt aussieht, ist eine mit Sprengstoff bestückte Drohne gegen die ukrainische Frachtmaschine geflogen, und zwar auf die Tanks. Also vermutlich war das genau so gesteuert. Beim Aufprall ist sie aber nicht explodiert, weil der Zünder einen Defekt hatte. Der hat sich bei diesem Aufprall gelöst und wurde deshalb ein paar Meter weiter entfernt gefunden. Das heißt, man ist am Flughafen Leipzig offenbar wirklich nur ganz, ganz knapp einer gigantischen Explosion entgangen, weil eben dieser Zünder nicht funktioniert hat.
1: Gibt's denn inzwischen was Neues dazu, wer dahinter stecken könnte?
2: Also offiziell sagt kein deutscher Spitzenpolitiker und keine Behörde, dass man Russland als Drahtzieher verdächtigt, obwohl dafür vieles sprechen würde. Der Flughafen Leipzig ist ein wichtiger Umschlagplatz für Militärgüter für die Ukraine. Also von hier werden Waffen, die der Westen zur Verfügung stellt, in die Ukraine geflogen, damit sich das Land gegen die Angriffe Russlands verteidigen kann. In den USA wird darüber sehr viel offener gesprochen. Einige Politiker und auch Medien dort berichten inzwischen, dass Russland da wohl hinterstecke. Bei uns ist man da noch sehr viel zurückhaltender. Warum, ist nicht klar.
1: Danke, Marc. Und jetzt weitere Meldungen im Überblick. Die Binnenschiffer schlagen Alarm. Sie befürchten, dass der Rhein wegen des Niedrigwassers im Laufe der Woche nicht mehr durchgängig befahrbar sein könnte. Das sagte der Chef des Bundesverbandes der deutschen Binnenschifffahrt, Schwanen, der RP. Im Prinzip sei der Rhein damit zweigeteilt. Seit 2015 ist durch Betrug beim Mindestlohn ein Schaden von rund 64 Milliarden Euro entstanden. Das hat der Deutsche Gewerkschaftsbund ausgerechnet. 35 Milliarden davon hätten Arbeitnehmer getragen, die den Mindestlohn nicht in voller Höhe bekommen hätten, heißt es. Im November hatte das Aachener Landgericht einen Ex-Krankenpfleger wegen zehnfachen Mordes zu einer lebenslangen Freiheitsstrafe verurteilt. Jetzt nimmt der Fall immer größere Dimensionen an. Die Staatsanwaltschaft ermittelt inzwischen in mehr als 120 weiteren Verdachtsfällen. Das hat eine Sprecherin bestätigt. Zuletzt war es etwas ruhiger um FIFA-Chef Gianni Infantino geworden. Zu ruhig finden offenbar die UEFA und die Verbände für Asien und Nord- und Mittelamerika sowie der Karibik. Sie wollen den Druck hochhalten und haben jetzt einen gemeinsamen Brief veröffentlicht. Darin fordern sie erneut einen Neuanfang an der Spitze der FIFA und werfen Infantino Täuschung vor. Noch immer fehle jede Einsicht, dass der Versuch, eine Beteiligung an der WM zu verkaufen, ein gravierender Fehler gewesen sei. Und zwar nicht nur ein Verfahrensfehler, sondern ein grundlegender Vertrauensbruch. Der Brief der drei Verbände endet mit einem Appell, man brauche eine Führung, die dem Fußball diene und ihn nicht beherrschen wolle. Und das waren die Nachrichten mit Danny Hoppe.
3: Das ist wieder ein schöner Sommertag heute. Die Sonne zeigt sich euch immer mal wieder. Nur lokal kann es dann auch mal regnen, aber wirklich nur vereinzelt. Meist ist es trocken heute bis 31 Grad und morgen weiter sonnig und trocken bis 28 Grad. Und hier kommen die Staus ab 21 Minuten Zeitverlust. Die A2 Oberhausen-Hannover zwischen dem Kreuz Dortmund-Nordwest und Dortmund-Nordost. 4 Kilometer Stau, 22 Minuten Zeitverlust. Die A3 Köln-Oberhausen zwischen Duisburg-Wedau und dem Kreuz Kaiserberg. 3 Kilometer Stau, hier müsst ihr 27 Minuten mehr einplanen. Die A40 Essen-Duisburg zwischen dem Dreieck Essen-Ost und Essen-Frohnhausen. 3 Kilometer Stau, 26 Minuten Zeitverlust. Die A44 Kassel-Dortmund zwischen dem Kreuz Werl und dem Kreuz Dortmund-Unna. 5 Kilometer Stau, 25 Minuten. Und die A57 Krefeld-Köln zwischen Köln-Worringen und Köln-Chorweiler. 4 Kilometer Stau, 21 Minuten plus. Gute Fahrt!
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3: Montage. Montage sind auch Wochentage, die einfach keiner braucht, oder? So viel Arbeitswoche noch übrig, schwierig. Ist wirklich schwierig, aber wir versuchen euch das Ganze jetzt mal so ein bisschen zumindest zu versüßen. 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So, und gleich in einem Viertelstündchen wird es für euch um Tickets für Amy McDonald gehen. Also bleibt unbedingt dran. In einem Viertelstündchen hier bei mir erkläre ich euch, wie es läuft. Mein Name ist Laura Potting. Hi!

Vielleicht seid ihr ja gestern erst aus dem Urlaub zurückgekommen und denkt euch, so ein Scheiß, Urlaub vorbei, ich muss wieder arbeiten. 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Ich warte hier am anderen Ende auf euch.

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1: Mit Moritz Frei-Altenhofen, schönen guten Tag. Die Aachener Staatsanwaltschaft ermittelt inzwischen in mehr als 120 weiteren Verdachtsfällen im Fall des Ex-Krankenpflegers aus dem Würselner Rhein-Maas-Klinikum. Der Mann ist bereits wegen 10-fachen Mordes verurteilt. In den laufenden Ermittlungen wurden bisher 39 Leichen in unserer Region exhumiert, 7 weitere im Raum Köln. Die Staatsanwaltschaft prüft mögliche Tötungsdelikte bis September 2022 zurück. Eine weitere Anklage wird, Verwaltschaft prüft mögliche Tötungsdelikte bis September 2022 zurück.

0: 23. August kämpfen dann rund 650 Athletinnen und Athleten aus 35 Nationen in 6 Disziplinen um die Weltmeistertitel. Erwartet werden rund 500.000 Besucher. Auch abseits der Wettkämpfe ist in der Stadt einiges los. Das Aachen-WM-Special bietet in der Innenstadt kostenlose Konzerte, Public Viewing, Talkrunden, Kunstaktionen und einen Food Market mit regionalem und internationalem Essen. Eine Übersicht zum Rahmenprogramm findet ihr auf antenneac.de. Das war das Update für Aachen und die Region. Ich bin Moritz, Freialtenhofen.
1: Das Wetter.
0: Sonnig heute bis zum Nachmittag. Auch dann gibt's noch Sonne, aber mit ein paar Wolken dazwischen. Die Temperaturen liegen bei 27 bis 30 Grad. Und morgen und übermorgen wird's dann ähnlich sonnig wie heute bei ähnlichen Temperaturen. Kommen wir noch zum Verkehr für Aachen und die Region. Es wird geblitzt, unter anderem in Aachen auf der Stolberger Straße, in Eschweil auf der Aachener Straße und in Würselen auf dem Duffesheider Weg. 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Und falls ihr noch was habt, gerne melden unter der 02405 42 56 0.
2: Grausamer Sommer, zumindest was die Waldbrände und den wenigen Regen und die Dürre angeht, ist das, glaube ich, aktuell absolut treffend, oder? Ich bin mir aber ziemlich sicher, dass es in Taylor Swifts Song Cruel Summer nicht darum geht, dass der Rhein gerade wenig Wasser hat. Wobei, es wäre mal ein Thema für einen Song, oder? Ich bin Laura Potting, hallo zusammen.

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0: McDonald, Moby, Kaya Jana, Disney in Concert, Let's Dance, Blue, Herbert Grönemeyer, Mario Basler und unser Comedy Camp. Ist das krass? Für all das hauen wir diese Woche Tickets raus, so nach und nach jeden Tag. Und ich habe es ja eben schon gesagt, jetzt gerade sind Tickets dran für die bezaubernde Amy McDonald am 19.8. in Bonn. Und am Telefon ist jetzt Sabine. Hallo Sabine, wo steckst du gerade?
1: Ich bin gerade aufgestanden, weil ich Nachtdienst hatte und frühstücke.
0: Oh nein, oh Gott, du Arme, du bist bestimmt ganz doll müde, oder?
1: Nee, ich habe ja jetzt ausgeschlafen und heute Abend muss ich nicht mehr arbeiten, von daher ist das alles kein Problem.
0: Was machst du beruflich?
1: Ich bin Krankenschwester.
0: Ganz, ganz toller Beruf. Und du hast gesagt, du musst heute Abend nicht arbeiten. Wir haben ja gerade Halbzeit in NRW, ferienmäßig. Geht's für dich vielleicht noch weg oder warst du schon im Urlaub?
1: Ich war im Urlaub, ich fahre aber auch noch. Wir fliegen jetzt ganz kurzfristig, was heißt kurzfristig, im September nach Teneriffa.
0: Ach, wie schön.
1: Mein Mann, der wollte da immer mal hin und da haben wir jetzt ein günstiges Angebot bekommen und dann haben wir gesagt, machen wir das einfach mal.
0: Geil. Und was bist du so für ein Urlaubsmensch? Eher so chillen am Pool oder richtig aktiv sein?
1: Also so eine Mischung aus beidem. Eigentlich sind wir gerne eher am Meer als am Pool. Also Pool abends, Meer tagsüber und dann kombiniert mit ein bisschen Gegenschauen. Gerade wenn man da noch nicht war, finde ich es immer schön, wenn man da auch was von sieht, von der Insel.
0: Du rufst an, weil du möchtest die Tickets haben für Amy McDonald.
1: Genau.
0: Warum?
1: Ich habe gerade das Radio angemacht, habe das spontan gehört und ich gehe unheimlich gerne auf Konzerte. Ich bin jetzt auch nicht festgelegt musiktechnisch. Also dieses Jahr war ich schon auf einigen Konzerten von Howard Carpendale bis Clouseau, Michael Patrick Kelly. Ja, und Amy McDonald habe ich so noch nicht gehört und von daher würde ich mich freuen.
0: Und wen würdest du mitnehmen?
1: Entweder meine Tochter oder meinen Mann. Ich müsste dann gucken, wer Zeit hat. Ich glaube, meine Tochter ist da noch im Urlaub.
0: Okay.
1: Dann würde ich meinen Mann mitnehmen.
0: Ja, dann hoffen wir mal, dass dein Mann Zeit hat, weil du kriegst die Tickets.
1: Oh, das ist super. Dann sage ich herzlichen Dank. Das freue ich mich
0: sehr gerne.
1: Ja, super.
0: Ich wünsche dir ganz viel Spaß bei Amy McDonald. Lass das krachen.
1: Dankeschön. Ich freue mich. Ja. Das beginnt ja schön, der Tag.
0: Ja. Genau, und jetzt ruh dich gut aus nach deinem Nachtdienst und mach dir noch einen schönen Tag.
1: Ja, super, danke.
0: Ja, Sabine macht sich einen schönen Abend und ihr seid bitte nicht enttäuscht. Ihr habt hier die ganze Woche noch die Chance auf richtig, richtig tolle Events. Wir verlosen die ganze Woche Tickets. Also bleibt einfach am Radio, dann kriegt ihr mit, wann Tickets verlost werden. Und bis dahin hören wir jetzt Amy McDonald mit This is the Life.

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1: Mit Sarah Heinz, guten Tag. Seit 2015 gibt es in Deutschland den Mindestlohn. Bis heute gibt es aber immer noch Betriebe, die ihren Mitarbeitenden weniger Geld als vorgeschrieben zahlen. Laut Angaben des Zolls gibt es in jedem vierten Betrieb Verstöße gegen das Mindestlohngesetz und das ist teuer. Nach einer Berechnung des Deutschen Gewerkschaftsbunds hat das Umgehen des Mindestlohns Beschäftigte, Sozialkassen und die Staatskasse in den letzten 10 Jahren bis zu 64 Milliarden Euro gekostet. Mehr dazu von Marc Weiß.
2: Laut DGB arbeiten rund 6 Millionen Menschen zum Mindestlohn, vor allem in Gaststätten, Handel und in der Landwirtschaft. Mindestens 13,90 Euro die Stunde müssten diese Menschen bekommen, doch das passiert nicht immer. Das beliebteste Mittel von Arbeitgebern, den Mindestlohn zu umgehen, seien unbezahlte Überstunden oder eine nicht korrekte Zeiterfassung, so der Gewerkschaftsbund. Dadurch seien den Beschäftigten in den vergangenen 10 Jahren rund 35 Milliarden Euro entgangen, dem Fiskus rund 7 Milliarden an Steuern und den Sozialkassen 22 Milliarden an Beiträgen. Vor diesem Hintergrund kritisiert der DGB noch einmal die geplanten Sparmaßnahmen bei den Sozialversicherungen. Ein Teil der Finanzierungslücken dort gehe auf kriminelles Handeln von Arbeitgebern zurück, so DGB-Vize Körzel. Die Forderung nach mehr Kontrollen und mehr Personal für die Kontrollen kommt nicht überraschend. Die Arbeitgeber stimmen dem grundsätzlich zu, zweifeln allerdings an der Berechnungsgrundlage des DGB. Verstöße seien aber in jedem Fall nicht akzeptabel und müssten verfolgt werden, heißt es von der Bundesvereinigung der Arbeitgeberverbände.
1: Danke für die Infos, Marc. Noch mehr Meldungen jetzt im Überblick. Beim Drohnenvorfall am Leipziger Flughafen könnte es sich um einen Anschlag gehandelt haben. Dafür gibt es jetzt wohl Hinweise durch die Aufnahmen einer Überwachungskamera. Laut Bericht der Zeit sollen sie zeigen, wie die Drohne direkt auf das geparkte ukrainische Flugzeug zusteuerte und auf der Tragfläche einschlug. Der Iran-Krieg belastet finanziell vor allem Rentner und Haushalte mit niedrigem Einkommen. Nach Berechnungen des IFO-Instituts verlieren sie durch den Krieg zwischen 1,5 und fast 3% ihres verfügbaren Einkommens. Fast 30 Jahre nach der Tat beginnt in Las Vegas heute der Prozess um den Mord am US-Rapper Tupac. Angeklagt ist ein früherer Ganganführer. Er soll den Mord in Auftrag gegeben und die Waffe besorgt haben. Der Mord an Tupac ist eins der berühmtesten ungelösten Verbrechen in den USA. Viele rechnen auch jetzt nicht damit, dass das Verfahren geklärt werden kann. Es gibt in Deutschland immer noch zu wenige Wohnungen, deswegen sind auch die Mieten wieder teurer geworden. Der Verband Deutscher Pfandbriefmarken hat die Daten von rund 50 Immobilienfinanzierern ausgewertet, darunter auch die Deutsche Bank, Bausparkassen und Sparkassen. Dabei hat sich gezeigt, dass die Neuvertragsmieten im zweiten Quartal bundesweit um rund 3,2% gestiegen sind im Vergleich zum Vorjahreszeitraum. Bei den 7 größten deutschen Städten sind die Mieten demnach am stärksten in Düsseldorf nach oben gegangen und auch die Kaufpreise für Häuser und Wohnungen sind gestiegen. Und das waren die Nachrichten mit Sarah Heinz.
3: Das Wetter für Aachen und die Region: sonnig bleibt es heute bis zum Nachmittag. Dann ist auch noch Sonne da, aber es sind ein paar Wolken dazwischen. Die Temperaturen liegen bei 27 bis 30 Grad. Morgen und übermorgen wird es dann ähnlich sonnig wie heute, auch bei ähnlichen Temperaturen. Der beste Verkehrsservice: von den Autobahnen liegen uns gerade keine Störmeldungen vor, aber es wird geblitzt. Zum Beispiel neu in Aachen auf der Kalkbergstraße oder der Stolberger Straße. In Alsdorf die Bremenstraße bei Zopp oder der Übacher Weg. In Herzogenrath die Weststraße, in Monschau die Laufenstraße oder in Stolberg die Kockerilstraße. Alle Staus und alle Blitzer findet ihr bei uns in der App oder bei uns im Web. Und wenn ihr auch etwas gesehen habt, dann sagt gerne Bescheid unter 02405 42 56 0. Danke und euch unterwegs eine gute Fahrt.
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4: In Spanien vermieten sie ihre Dachterrassen für Hunderte von Euro an Leute, die sich die totale Sonnenfinsternis anschauen wollen. Hotels sind dort ausgebucht, Restaurants bieten Sonnenfinsternis-Dinner an. Hier in NRW ist es nicht ganz so krass. Immerhin bekommen wir auch nur in Anführungsstrichen eine partielle Sonnenfinsternis am Mittwoch zu sehen. Einige Events wird es aber trotzdem geben und das wird auch auf jeden Fall richtig cool. Und damit ihr auch geschützt seid, also eure Augen geschützt sind, ja, schauen wir gleich mal, wo ihr euch am besten noch eine Brille organisieren könnt und worauf ihr achten müsst. Hört ihr gleich hier bei mir. Möge die Macht mit euch sein. Ich bin Laura Potting. Hallo.

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0: Und habt ihr schon den besten Platz für Mittwochabend reserviert? Schön bei den Nachbarn auf der Dachterrasse oder doch lieber auf dem Hügel in der Nähe? Ja, am Mittwoch ist ja die heiß ersehnte partielle Sonnenfinsternis bei uns. Und so geil das Ganze auch ist, ne? Du willst ja nicht, dass deine Augen danach Schrott sind. Und deswegen, um die Sonnenfinsternis richtig genießen zu können, ist eine Sache ganz essentiell, wollte ich sagen. Also, ich mach's kurz, ihr braucht eine Sonnenfinsternisbrille, Punkt.
1: So eine Sonnenfinsternis angucken ist genau dasselbe wie die Sonne ganz allgemein angucken. Und die ist halt einfach viel zu hell. Das heißt, man braucht sowas wie eine Schutzbrille, also diese Sonnenfinsternisbrillen, die es gibt, um eben seine Augen da so ein bisschen zu schützen.
0: Sagt Caroline Liefke vom Verein Vereinigung der Sternfreunde. Und auch ganz wichtig, es muss die richtige Brille sein, damit die Augen auch wirklich geschützt sind.
1: Es drohen halt wirklich bleibende Augenschäden, wenn man da irgendwelchen Mist macht. Wenn man, mit Kerzenruß verdunkelte Glasscheibe hat oder gefaltete Rettungsdecken. All diese Sachen, die halt wirklich nicht dafür gedacht sind, die Sonne zu beobachten, sollte man besser wegtun, weil man weiß halt schlicht nicht, ob man sich doch die Augen schädigt.
0: Deswegen ganz wichtig, also keine andere Brille irgendwie zweckentfremden, also keine Sonnenbrille oder 3D-Brille oder so nehmen. Die richtigen werden sogar teilweise von den großen Optikerketten verkauft und kosten dann maximal ein paar Euro. Ruf da am besten vorher an. In vielen Ländern sind die Dinger nämlich jetzt schon ausverkauft. Und um ganz sicher zu gehen, die richtigen Sonnenfinsternisbrillen haben eine CE-Zertifizierung. Die könnt ihr am besten mal checken. Und bitte auch darauf achten, dass die Brille nicht irgendwie kaputt ist. Ja, und dann, nach all diesen Sachen, könnt ihr die Sonnenfinsternis dann ohne Probleme genießen. Also für die Sicherheit ist jetzt gesorgt. Wer legt denn jetzt eigentlich am Hügel um die Ecke schon mal Handtücher aus für mich? Hallo? Und wer stellt das Bier schon mal kalt?

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1: Mit Moritz Frei-Altenhofen, schönen guten Tag. Die Aachener Staatsanwaltschaft ermittelt inzwischen in mehr als 120 weiteren Verdachtsfällen im Fall des Ex-Krankenpflegers aus dem Würselner Rhein-Maas-Klinikum. Der Mann ist bereits wegen 10-fachen Mordes verurteilt. In den laufenden Ermittlungen wurden bisher 39 Leichen in unserer Region exhumiert, 7 weitere im Raum Köln. Die Staatsanwaltschaft prüft mögliche Tötungsdelikte bis September 2022 zurück. Eine weitere Anklage wird voraussichtlich erst im kommenden Jahr erhoben. Die Bahnstrecke zwischen Aachen und Köln ist seit heute wieder frei. Nach der Entgleisung eines Bauzugs mussten 2 beschädigte Weichen komplett erneuert werden. Deshalb hatte sich die Sperrung verlängert. Betroffen waren vor allem RE1 und RE9. Obwohl die Strecke eigentlich wieder normal befahrbar sein sollte, kommt es auch heute noch zu Problemen und zu Verzögerungen. In Aachen beginnt morgen die Reit-WM. Bis zum 23. August kämpfen dann rund 650 Athletinnen und Athleten aus 35 Nationen in 6 Disziplinen um die Weltmeistertitel. Erwartet werden rund 500.000 Besucher. Auch abseits der Wettkämpfe ist in der Stadt einiges los. Das Aachen-WM-Special bietet in der Innenstadt kostenlose Konzerte, Public Viewing, Talkrunden, Kunstaktionen und einen Food Market mit regionalem und internationalem Essen. Eine Übersicht zum Rahmenprogramm findet ihr auf antenneac.de. Das war das Update für Aachen und die Region. Ich bin Moritz Frei-Altenhofen.
0: Das Wetter.
1: Sonnig heute bis zum Nachmittag. Auch dann gibt's noch Sonne, aber mit ein paar Wolken dazwischen. Die Temperaturen liegen bei 27 bis 30 Grad. Und morgen und übermorgen wird's dann ähnlich sonnig wie heute bei ähnlichen Temperaturen. Kommen wir noch zum Verkehr für Aachen und die Region. Es wird geblitzt, unter anderem in Aachen auf der Stollen. Ähnlich sonnig wie heute bei ähnlichen Temperaturen.

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0: Ein bisschen mulmig ist einem ja doch, oder? Nach dem Drohnenvorfall in Leipzig. Ihr habt es bestimmt mitbekommen, letzte Woche am Flughafen Leipzig-Halle war ja durch einen Mitarbeiter eine mit Sprengstoff beladene Drohne entdeckt worden. In den Ferien sind ja viele in den Urlaub unterwegs und da fragt man sich ja schon, was passiert eigentlich, wenn eine Drohne über einem NRW-Flughafen gesichtet wird? In diesem Jahr gab es bereits mindestens 8 Störungen des Flugverkehrs durch Drohnen an den Flughäfen Köln, Bonn, Düsseldorf und Münster-Osnabrück. Thorsten Ortmann aus dem News-Team. Wie gut, vielleicht erstmal die Frage, wie gut sind denn die NRW-Flughäfen auf Drohnen vorbereitet?
1: Also was das Thema Erkennung und Abwehr von Drohnen angeht, da sind die Flughäfen in NRW Stand heute eher schlecht vorbereitet, denn fest eingebaute Systeme, die gibt es in Deutschland nur in Frankfurt und in München. Immerhin gibt es aber hier bei uns festgelegte Regeln, was bei einer Drohnensichtung passiert. Sieht zum Beispiel ein Pilot eine Drohne, dann geht eine Meldung raus an die deutsche Flugsicherung und an die zuständigen Polizeibehörden. Wenn nötig, wird dann der Flugbetrieb vorübergehend eingestellt. Das würde dann auch die Urlauber betreffen. Ja, und die Bundes- bzw. Landespolizei hat dann die Aufgabe, die Drohne irgendwie vom Himmel zu holen. Dabei können die Beamten auch die Bundeswehr um Amtshilfe bitten. Man kann dann die Drohnen mit Störsendern blockieren, mit einer Software die Steuerung übernehmen oder mit Fangnetzen vom Himmel holen.
0: Und woran hapert eine funktionierende Drohnenabwehr noch?
1: Ja, ein Knackpunkt sind diese speziellen Drohnenerkennungs- und Abwehrsysteme. Die Airports Köln, Bonn und Düsseldorf, die warten noch drauf. Dann gibt es auch immer wieder ein Wirrwarr bei den Zuständigkeiten. Fliegt eine Drohne über einen Airport, dann ist die Bundespolizei zuständig. Fliegt sie aber außerhalb des Flughafengeländes, dann wäre es die Landespolizei. Die ist aber flächendeckend gar nicht mit Abwehrsystemen ausgerüstet. Also müsste das Drohnenkompetenzzentrum NRW unterstützen, der Leiter Jürgen Küstner.
2: Wir müssten dann erstmal dahin fahren, ne? Und das ist halt immer das Problem, was wir haben. In der Regel sind wir dann zu spät, ja.
1: Die Bundeswehr könnte auch helfen, sie darf aber nur, wenn es sich um eine militärische Drohne handelt oder wenn die Polizei sie um Amtshilfe bittet. Abschießen darf die Bundeswehr die Drohne aber nur, wenn Menschen oder eine kritische Anlage konkret in Gefahr sind. Bis Ende des Jahres sollen aber alle Kernflughäfen in Deutschland mit einem fest eingebauten Drohnenabwehrsystem ausgerüstet werden.
0: Ist das kompliziert? Wahnsinn! Also, ich höre da auf jeden Fall raus, da muss noch einiges passieren. Danke, Thorsten Ortmann, für die Infos. Und

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0: mit Sarah Heinz. Guten Tag. Der Sommer zeigt seit einigen Wochen wieder seine extreme Seite. Westeuropa hat den heißesten Juni und Juli seit Beginn der Wetteraufzeichnungen erlebt. Viele Bäume werfen inzwischen auch schon ihre Blätter ab, um sich zu schützen. Thorsten Adolfs aus dem News-Team. Für das, was wir gerade erleben, gibt es ja wieder neue wissenschaftliche Daten.
1: Ja, der EU-Beobachtungsdienst Copernicus hat bestätigt, dass wir neue Rekordwerte erreicht haben. Mit im Schnitt über 21 Grad waren der Juni und der Juli so heiß wie noch nie. Das Problem dabei ist, die Hitze und die Trockenheit schaukeln sich gegenseitig hoch. Und selbst die Ozeane haben Temperaturen erreicht, wie sie vorher noch nie dort gemessen wurden. Experten sagen, dass sie solche Auswirkungen wie zurzeit noch nie erlebt haben. Und das liegt auch am Wetterphänomen El Niño, das weltweit das Wetter durcheinander bringt.
0: Was muss denn passieren, damit nicht nur die Natur, sondern auch wir besser mit der Hitze klarkommen? Das kann für uns Menschen ja auch lebensgefährlich werden.
1: Politiker wie Janosch Dahmen von den Grünen fordern einen nationalen Hitzeschutzplan. Er kritisiert, dass es bis jetzt kein einheitliches Alarmsystem gibt und die Verantwortung zwischen Bund, Ländern und Kommunen hin und her geschoben wird. Dahmen stellt sich das so vor, es muss seiner Ansicht nach verbindliche Maßnahmen geben, besonders für Pflegeheime, Krankenhäuser und Schulen. Dahmen sagt, dass jetzt endlich mehr in den Schutz der Menschen investiert werden muss, die besonders unter der Hitze leiden. Apropos Leiden, auch die Landwirtschaft bekommt die Hitze massiv zu spüren. Die Ernte wird in diesem Jahr wohl schlechter ausfallen als sonst. Deshalb fordert der Bauernverband mehr Unterstützung von der Politik, indem zum Beispiel schneller als bisher widerstandsfähigere Pflanzen zugelassen werden. Dass die Regierung in der aktuell schwierigen Lage untätig bleibe, sei unerklärlich, sagt der Verband.
0: Danke, Thorsten. Noch mehr Themen jetzt in der Zusammenfassung. Gut alle 18 Minuten ist in Deutschland im letzten Jahr ein Kind im Straßenverkehr verletzt oder getötet worden. Das zeigen neue Zahlen des Statistischen Bundesamts. Mehr als 29.000 Kinder sind demnach bei Unfällen verunglückt. Das sind 7% mehr als im Jahr davor. 74 Kinder kamen dabei ums Leben. Der Fall um einen Ex-Krankenpfleger am Aachener Landgericht nimmt immer größere Dimensionen an. Im November wurde der Mann wegen 10-fachen Mordes zu einer lebenslangen Freiheitsstrafe verurteilt. Inzwischen ermittelt die Staatsanwaltschaft in mehr als 140 weiteren Verdachtsfällen. Das hat eine Sprecherin bestätigt. Am Wochenende könnte auf den Straßen wieder mehr los sein. In mehreren Bundesländern enden die Ferien, deswegen rechnet der ADAC mit mehr Verkehr. Auch in NRW könnten die Straßen dadurch voller sein. Bei uns laufen die Sommerferien zwar noch, viele Autobahnen Richtung Süden führen aber durch unser Autobahnnetz. In immer mehr Gaststätten in NRW gibt es Glücksspielautomaten. Laut einer Untersuchung der Landesfachstelle Glücksspielsucht im Auftrag des NRW-Sozialministeriums ist die Zahl der Spielautomaten in Bars, Restaurants und Co. in den letzten 2 Jahren um 7% angestiegen, auf jetzt über 9.600. Das sei ein Problem, denn gerade durch den Ausschank von Alkohol sei der Zugang zum Glücksspiel niedrigschwelliger, so die Studienmacher. Die Studie hat auch gezeigt, dass viele Kommunen das Glücksspiel nicht gut genug kontrollieren lassen. Und das waren die Nachrichten mit Sarah Heinz.
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3: Und so wird's, das Wetter für Aachen und die Region. Ein warmer Sommertag ist dieser Montag. Im Nachmittag können ein paar Wolkenfelder durchziehen, das meldet uns Meteo Aachen. Dabei wird 27 bis 30 Grad in der Spitze. Morgen und auch der Mittwoch werden ebenfalls sonnig bei ähnlichen Temperaturen wie heute. Der beste Verkehrsservice, da haben wir gerade von den Autobahnen keine größeren Störmeldungen, aber es wird geblitzt. In Aachen in der Kalkbergstraße, der Stolberger oder der Lothringer Straße zum Beispiel. In Alsdorf die Prämienstraße, bei Zopp in Herzogenrath die Weststraße, in Simmerath die L166 auf der Höhe von Ruhrberg oder in Würseln der Duffesheider Weg. Alle Staus und alle Blitzer findet ihr bei uns in der Antenne AC App oder auch im Web. Und wenn ihr selber etwas gesehen habt, dann meldet das doch gerne unter 02405 42 56 0. Vielen Dank dafür. Und ich würde sagen, wir legen mal los, oder? Antenne AC am Nachmittag, 3 Hits am Stück für euch. Vertigo, Tiffany Harris, Tell It To My Heart, Taylor Dane, ein schöner 80er. Und das hier ist Beyoncé, Texas Hold'em, damals ein Meilenstein, Platz 1 der Country Billboard Charts und das erste Mal für eine schwarze Frau. Antenne AC am Nachmittag, ich bin Ralf Raspe, hallo.

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0: Und so heißt der Song Tiffany Harris Vertigo auf Antenne AC. Und ich habe gleich noch für euch Neo, ich habe James Blunt und Ace of Base. Alle reden über das Wetter, tun wir auch. Wir reden über den Sommer, weil so einen Sommer hatten wir noch nie. Und das ist jetzt mal nicht unbedingt ein Grund zur Freude. Temperaturrekorde im Juni, den Juli, extreme Niedrigwasserstände an den wichtigen Flüssen hören wir jeden Tag in den Nachrichten und staubtrockene Böden. Unser Eins kann sich noch ins Freibad flüchten, aber unsere Pflanzen im Garten oder in den Städten, die können halt nicht weg und die leiden auch gerade ganz ordentlich. Kollegin Diana Kramer, eigentlich würde ich sagen gießen, gießen, gießen. Aber wahrscheinlich reicht das allein in so einer Hitzeperiode wie aktuell nicht mehr aus, oder?
1: Richtig, denn gerade mit Blick auf die Bäume, und da sind ja nicht nur die Obstbäume im Garten gemeint, ist das Problem nicht nur dieser Sommer. Die Bäume in Deutschland leiden bereits seit Jahren massiv unter der Trockenheit und die Folgen sehen wir alle jeden Tag. Immer mehr Bäume sterben, sie knicken bei Sturm um wie Streichhölzer oder sind befallen durch Eichenprozessionsspinner, Borkenkäfer oder auch im heimischen Garten durch Blattläuse. Was den Wäldern hilft, ist Regen und langfristig der Umbau hin zu Mischwäldern mit mehr hitzeresistenten Laubbäumen.
0: Naja, Umbau, ne, dauert eine Zeit. Regen kann man sich wünschen, aber der ist erstmal sowas von gar nicht in Sicht. Wer jetzt gerade aus dem Urlaub wiederkommt, sieht ja auch unter Umständen Trauriges im eigenen Garten. Vertrocknete Rasenflächen oder Obstbäume, die schon Blätter abwerfen. Wie kann man da überhaupt noch was retten?
1: Also beim Rasen sollte man besonders trockene Stellen etwas intensiver wässern, damit das Wasser auch in tiefere Schichten sickern kann. Jetzt direkt neu zu sehen, das wäre vorschnell, damit besser warten, bis die Hitzeperiode vorbei ist. Und nicht zu kurz abmähen, lieber etwas höher stehen lassen, so beschatten sich die Grashalme nämlich gegenseitig. Auch bei Bäumen im Garten hilft wässern, am besten den Schlauch einfach mal eine halbe Stunde hinlegen. Bei Pflanzen in Kübeln auf der Terrasse ist eine Rettungsmaßnahme, sie in Wasser zu tauchen, am besten so lange, bis keine Blasen mehr aufsteigen. Dann die trockenen Blätter entfernen und mäßig weiter gießen, am besten an einem halbschattigen Standort. Die meisten Pflanzen erholen sich so langsam wieder.
0: Also ohne Wasser geht es nicht, wer seinen Pflanzen oder seinen Garten retten will. Aber natürlich gilt, so viel wie nötig, so wenig wie möglich. Ein grün strotzender Rasen zum Beispiel gerade jetzt ist zwar schön, aber Rasen erholt sich in der Regel auch so und Wasser ist und bleibt ein kostbares Gut. Hitzewelle ahead, was tun mit Pflanzen und Bäumen? Ihr hört Antenne AC und ihr hört Neo. Closer. Schön, dass ihr dabei seid.

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1: Schönen guten Tag. Beim CSD in Aachen wird es in diesem Jahr mehr Polizei und mehr Sicherheit geben. Vergangene Woche haben Stadt, Veranstalter und Polizei das Sicherheitskonzept noch einmal überprüft und angepasst. Die Einsatzkräfte begleiten jetzt den Demozug und sperren die Straßen entlang der Strecke kurzzeitig komplett für den Verkehr. Auch beim CSD auf Katschhof und Markt sollen durchgehend Einsatzkräfte vor Ort sein. Der Christopher Street Day findet am 28. und 29. August statt. Die große Demo startet an dem Samstag um 13.30 Uhr am Aachener Hauptbahnhof und zieht von dort zum Markt. Die Polizei ermittelt jetzt nach einer Verfolgungsjagd von Belgien bis nach Eschweiler. Die belgische Polizei hatte am Samstagabend einen mutmaßlich gestohlenen Wagen mit Aachener Kennzeichen über die A4 verfolgt. In Eschweiler rammte der Fahrer ein Polizeiauto und fuhr anschließend weiter. Kurz darauf wurde der Wagen an der Görtstraße verlassen gefunden. Die beiden 36-jährigen Insassen konnten mit Hilfe eines Polizeihubschraubers gestellt werden. Der Fahrer wurde verletzt ins Krankenhaus gebracht und anschließend dem Haftrichter vorgeführt. Er sitzt jetzt im Gefängnis. Der Beifahrer kam wieder frei. In Aachen startet heute die Sanierung inklusive Sperrung der Ulla-Klinger-Halle. Die Decke über dem Lehrschwimm- und Sportbecken muss erneuert werden. Deshalb bleibt die Schwimmhalle voraussichtlich bis Ende Februar geschlossen. Die Kosten liegen bei rund 850.000 Euro. Das Springerbecken kann für Schul- und Vereinssport weiter genutzt werden. Als Ausweichmöglichkeit öffnet heute die Elisabeth-Halle, obwohl sie in den Sommerferien normalerweise geschlossen bleibt. Anlass für die Sanierung sind Sicherheitsüberprüfung nach dem Einsturz einer Decke in der Brander Schwimmhalle im Januar. 14:30, soweit die Meldungen. Ich bin Maja Kruse.
0: Danke, Maja. Und wir gucken aufs Wetter für Aachen und die Region. Ein warmer Sommertag, kann man echt nicht meckern. Aktuell ziehen ein paar Wolkenfelder durch, aber die tun nichts, die wollen nur spielen. 27 bis 30 Grad in der Spitze, das meldet uns Meteo Aachen. 27 Grad messen wir gerade hier aktuell bei uns am Flugplatz Malzbrück. Die Nacht wird angenehm kühl, 12 bis 8 Grad, können wir gut durchlüften. Und morgen und auch der Mittwoch werden ebenfalls sonnig bei ähnlichen Temperaturen wie heute. Der beste Verkehrsservice, ein ganz kleines bisschen knubbelt es sich gerade auf der A4 von Köln-Herlen Richtung Aachen. Nein, Quatsch, nochmal. Von Köln Richtung Herlen-Aachen. Zwischen dem Kreuz Aachen und Aachen-Laurensberg, das ist 2 Kilometer Stau. Da müsst ihr circa 6 Minuten draufrechnen. Es wird geblitzt in Herlen-Aachen. Zwischen dem Kreuz Aachen

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1: Kann man im Moment nicht meckern. Meckern werden wir vielleicht, wenn die Temperaturen noch ein bisschen mehr anklettern. Im Moment aber nicht. Drei Hits am Stück, das muss an der Hitze liegen, haben wir für euch. Alle Farben mit Kedo. Dann haben wir Tina Turner, The Best. Die ist ja überhaupt The Best. Und das ist Emily Sondé, Read All About It.

0: Antenne AC, Montagnachmittag. Die große Frage, wart ihr schon oder könnt ihr noch? Also Urlaub. Ich muss noch ein bisschen durchhalten. Am 5. September geht's für mich erstmal los. Abschalten, nichts tun, gutes Essen. Gefickt faulenzen, die anderen Aktivurlaub oder Kulturhopping, die anderen. Richtig abschalten ist halt wichtig, egal was man macht, damit man ganz viel Entspannung von diesem Urlaub später auch wieder mit nach Hause nehmen kann. Professor Dr. Carmen Binnewies ist Psychologin. Wir haben sie gefragt, wie sie dieses Runterkommen im Urlaub denn am besten gestalten würde, damit es auch klappt.
1: Erholung ist einfach ein Stück weit auch individuell, denn am Ende ist das, womit ich zufrieden bin, am besten für den Urlaub. Und das kann aber eben ein bisschen unterschiedlich sein für Menschen. Das heißt, wenn ich zum Beispiel auch mit meiner Familie in Urlaub fahre und die wollen alle in den Wasserpark und ich bin aber überhaupt kein Fan davon, ne, dann komme ich an so einem Tag oder in dieser Zeit eben gar nicht auf meine Kosten.
0: Ja, wie so oft, oder? Kompromisse machen. Jeder darf einen Wunsch äußern und dann muss man eben gucken, wie das umsetzbar ist. Dann gibt es aber auch noch das Problem, dass die Erholung oft direkt wieder futsch ist, wenn man nach dem Urlaub direkt die volle Ladung Alltagsstress abbekommt. Und auch da hat Carmen Binnewies Tipps parat.
1: Deshalb ist es eigentlich sinnvoll, Puffer mehr einzuplanen und das langsamer zu machen, beziehungsweise umgekehrt diese zusätzlichen Aufgaben letztlich mit einzuplanen. Und der andere Punkt, wenn man das dann schafft, in der Woche sich eben noch zu erholen am Feierabend, dann ist dieser Urlaubseffekt ein Stück weit länger.
0: Also wissen wir alle, was zu tun ist. Die To-Do-Liste für uns. Die erste Woche nach dem Urlaub nicht direkt wieder vollpacken mit allem möglichen Zeugs, sondern langsam angehen lassen. Sollten wir doch hinkriegen, oder?
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1: Mit Sarah Heinz, guten Tag. Der Fall der Sprengstoffdrohne am Flughafen Leipzig-Halle scheint viele Verantwortliche wachgerüttelt zu haben. Die Bundespolizei will jetzt zum Beispiel ihre Drohnenabwehreinheit vergrößern, und zwar deutlich. Thorsten Adolfs aus dem News-Team, was genau ist da denn geplant?
2: Also Innenminister Dobrindt will wohl noch heute anweisen, dass die Einheit auf 300 Kräfte anwachsen soll und sie soll statt an 4 an 8 Standorten untergebracht werden. Es gehe darum, schnell und flexibel bei Bedarf vor Ort zu sein, heißt es aus seinem Ministerium. Die Einheit hat die Aufgabe, unbemannte Luftfahrzeuge aufzuspüren, abzufangen und falls nötig auch abzuschießen. Klappen soll das unter anderem mit KI-gestützten Störsystemen und Abfangdrohnen, die anfliegende Drohnen automatisch abwehren sollen.
1: Jetzt ist das ja eine spezielle Reaktion auf die Vorfälle der letzten Woche, als eine Drohne mit Sprengstoff in der Nähe eines ukrainischen Flugzeugs gefunden wurde. Das Thema hat aber noch eine größere Dimension.
2: Das stimmt. Der Vorsitzende des Verteidigungsausschusses Röwekamp hat sich dazu geäußert. Er hat bei Phoenix gesagt, Deutschland müsse sicherheitspolitisch erwachsen werden. Bei uns würden sich mehr als 40 Behörden um die Luftsicherheit kümmern und das sei nicht mehr zeitgemäß. Seiner Ansicht nach sollte in Zukunft allein die Bundespolizei für solche Bedrohungen zuständig sein. Die ist nämlich sowieso schon an den Flughäfen im Einsatz. Laut Röwekamp sind die Fähigkeiten, Drohnen wirksam zu bekämpfen und die Infrastruktur zu schützen, bei uns vorhanden. Der CDU-Politiker hat auch nochmal gesagt, dass er Russland hinter dem Angriff vermutet. Das erkenne man zum Beispiel an der Munition und am Zünder der Drohne. Und er spricht in diesem Zusammenhang von einer Kampfansage an Deutschland.
1: Danke für die Infos, Thorsten. Mehr wichtige Meldungen jetzt kurz und kompakt. Im Juni und Juli war es in Westeuropa so heiß wie noch nie. Für beide Monate lag die Durchschnittstemperatur bei knapp 21,6 Grad. Das hat das EU-Beobachtungsprogramm Copernicus mitgeteilt. In einer neuen INSA-Umfrage zur kommenden Landtagswahl in Sachsen-Anhalt liegt die AfD weiterhin auf Platz 1 mit 42%. Mit Blick auf eine mögliche Regierungsverantwortung könnte sie Support vom BSW bekommen. Die Partei könnte dort wieder die 5%-Hürde knacken. Viele Wirtschaftsexperten sagen aber, dass das Wahlprogramm der AfD realitätsfern und nicht finanzierbar sei. In Rumänien hat es einen Angriff auf Rettungskräfte gegeben. Auf TikTok kursierte zuvor wohl das Gerücht, dass Sanitäter mit Krankenwagen kleine Kinder rauben würden. 7 Personen hatten den Krankenwagen deswegen blockiert und die Rettungskräfte mit Äxten, Schlagstöcken und Steinen angegriffen. Die Angreifer wurden verhaftet. Rumäniens Regierung hat jetzt mehr Kontrolle auf Social Media gefordert. Seit Tagen stößt der Ätna Asche und glühende Gesteinsbrocken aus und sorgt so für Probleme im Flugverkehr rund um Sizilien. Auch heute ist keine Besserung in Sicht. Die italienischen Behörden berichten von dicken Lavaströmen. Deshalb wurden bis zum Nachmittag alle Landungen auf dem nahegelegenen Flughafen Catania ausgesetzt. Davon sind auch viele Touristen betroffen. Auf Sizilien gilt aktuell die höchste Warnstufe Rot. Das heißt, dass eine Eruption mit einem großen Ascheausstoß kurz bevorsteht oder dass sie schon im Gange ist. Und das waren die Nachrichten mit Sarah Heinz.
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4: Kann man auch gut bei dem Wetter, oder? Es ist ein warmer Sommertag, das heißt, wir gucken aufs Wetter für Aachen und die Region. Ein warmer Sommermontag, ein paar dicke Wolken am Himmel. Aber es ist auch ganz gut so, gibt es zwischendurch immer mal wieder Schatten. 27 bis 30 Grad in der Spitze, 28 Grad zum Beispiel bei euch in Herzogenrath. Morgen und auch der Mittwoch werden ebenfalls sonnig bei ähnlichen Temperaturen wie heute. Der beste Verkehrsservice, die A4 von Köln Richtung Herden-Aachen, immer noch ein bisschen geknubbel zwischen Kreuz Aachen und Aachen-Laurensberg. 2 Kilometer Stau, 6 Minuten mindestens oben drauf. Es wird geblitzt in Aachen in der Kalkbergstraße, der Stolberger und der Lothringer Straße. Wir haben in Eschweiler die Aachener Straße, wir haben in Herzogenrath die Weststraße, in Monschau die Laufenstraße und dann in Imschenbruch, also vor Monschau, je nachdem von wo man kommt, die Trierer Straße oder in Stolberg die Kockerillstraße und an der Krone. Alle Staus und alle Blitzer findet ihr in der Antenne AC App oder bei uns im Web. Und wenn ihr auch etwas gesehen habt, dann sagt doch gerne Bescheid unter 02405 42 56 0. Dankeschön dafür, euch unterwegs eine gute Fahrt und wir steigen wieder ein mit 3 Hits am Stück für euch zum richtig schönen Entspannen an diesem Montagnachmittag. Nice to meet you, Mal Smith wird dabei sein. Ein schöner 90er kommt von Bon Jovi, Always, und was jetzt kommt, das ist so frisch quasi, das ist nur warm. Topic und Becky G, Sorry Papa. Ich bin Ralf Raspe, schönen Nachmittag mit uns.

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0: Miles Smith auf Antenne HC am Montagnachmittag. Ich weiß ja nicht, ob Sie es wussten, aber uns erwartet diese Woche ein super spannendes Himmelsereignis, eine partielle Sonnenfinsternis. Mittwochabend ist es soweit. Caroline Liefke von der Vereinigung der Sternfreunde, die sagt uns jetzt mal, was da genau am Himmel passiert.
1: Ja, bei einer Sonnenfinsternis schiebt sich von der Erde aus gesehen der Mond vor die Sonne. Also sprich, die drei Himmelskörper Erde, Mond, Sonne liegen auf einer Linie, sodass der Mond die Sonne abdeckt. In dem Falle nicht ganz komplett. Das heißt, wir sehen die Sonne dann letztendlich als schmale Sichel. Und als solche geht sie dann auch unter.
0: Jetzt am Mittwoch wird das schon eine besondere Sonnenfinsternis werden. Und wer die nicht mitkriegt, der muss echt lange auf eine neue Chance warten.
1: Es wird auch eine Weile dauern, bis das wieder so wenig übrig bleibt von der Sonne nur. Also von Deutschland aus gesehen. Es gibt natürlich auch Orte auf der Erde, wo die Sonne komplett abgedeckt wird. Das wäre in dem Falle jetzt halt eben zum Beispiel in Spanien oder an der Westküste Islands. Aber für Deutschland an sich dauert das erst so bis 2048, 2075, bis das wieder so ähnlich aussehen wird.
0: Ja, 2075 habe ich mir schon mal notiert. Also ein Blick nach oben lohnt sich, aber bitte nur mit dem richtigen Equipment.
1: Das heißt, man braucht sowas wie eine Schutzbrille, also diese Sonnenfinsternisbrillen, die es gibt, und halt eben seine Augen da so ein bisschen zu schützen. Und da sollte man halt wirklich auch echt aufpassen, dass man da jetzt eine vernünftige Brille hat, also nicht irgendwie so ein No-Name-Teil aus China und vor allen Dingen auch nicht irgendwelche Hausmittelchen, die das Sonnenlicht dann so weit abdunkeln, dass man da womöglich dann halt aber doch irgendwelche gefährliche UV- oder IR-Strahlung abbekommt.
0: Also immer schön aufpassen. Mittwoch gegen 19 Uhr Brille parat. Legen, die richtige und die gute, oder bis 2048 oder 2075 warten. Und wenn ihr da noch nichts vorhabt, können wir es auch gerne zusammen gucken. Caroline hat es ja gerade gesagt, die totale Sonnenfinsternis gibt es zum Beispiel in Spanien. Da geht deswegen gerade so richtig die Luzi ab. Da schauen wir auch nochmal hin, gegen Viertel vor auf Antenne HC.
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1: Schönen guten Tag. Beim CSD in Aachen wird es in diesem Jahr mehr Polizei und mehr Sicherheit geben. Vergangene Woche haben Stadt, Veranstalter und Polizei das Sicherheitskonzept noch einmal überprüft und angepasst. Die Einsatzkräfte wollen jetzt den Demozug begleiten und die Straßen entlang der Strecke kurzzeitig komplett für den Verkehr sperren. Auch beim CSD auf dem Katschhof und Marktplatz sollen durchgehend Einsatzkräfte vor Ort sein. Der Christopher Street Day findet am 28. und 29. August statt. Die große Demo startet an dem Samstag um 13.30 Uhr am Aachener Hauptbahnhof. Von dort aus geht es Richtung Katschhof. Eltern in Basweiler, Monschau, Rötchen und Simmerath können ihre Kinder ab sofort für das Kita-Jahr 2027-28 anmelden. Die Anmeldung läuft online über das Elternportal der Städteregion Aachen und ist bis zum 31. Oktober möglich. Eltern sollten am besten mehrere Kitas oder Angebote der Kindertagespflege auswählen und priorisieren, so die Städteregion. Mit einer Bestätigungsmail ist die Anmeldung dann abgeschlossen. Eine Rückmeldung gibt es frühestens im ersten Quartal nächsten Jahres. Es gibt neue Infos zu dem Fall des Ex-Krankenpflegers aus dem Wöselner Rhein-Maas-Klinikum. Die Aachener Staatsanwaltschaft ermittelt inzwischen in mehr als 120 weiteren Verdachtsfällen. Nach seiner Verurteilung wegen 10-fachen Mordes sind bisher 39 Leichen in unserer Region und 7 weitere im Raum Köln exhumiert worden. Der Mann hatte Patienten mit überhöhten Medikamentendosen getötet. Die neuen Ermittlungen reichen bis September 2022 zurück. Eine weitere Anklage wird voraussichtlich erst im kommenden Jahr erhoben. Gleich 3:35, soweit die Meldungen. Ich bin Maja Kruse.
0: Danke, Maja. Und wir gucken aufs Wetter für Aachen und die Region. Und ihr habt es selber gemerkt, wunderbarer Sommertag ist das zum Wocheneinstieg. Ein paar dicke Wolkenschiffe am Himmel, aber alles harmlos und alles schön. Das meldet uns Meteo Aachen. 27 bis 30 Grad in der Spitze, 28 zum Beispiel gerade bei euch in Aachen. Die Nacht wird wieder angenehm kühl, bis auf 8 Grad geht es ja in der Eifel sogar runter. Können wir gut durchlüften. Morgen und auch der Mittwoch werden ebenfalls sonnig bei ähnlichen Temperaturen wie heute. Der beste Verkehrsservice, die A4, Köln Richtung Aachen. Zwischen Kreuz Aachen und Aachen-Laurensberg knubbelt es sich ein bisschen. 2 Kilometer Stau. Da müsst ihr 5 Minuten mehr einrechnen. Es wird geblitzt in Aachen auf der Kalkbergstraße oder der Stolberger und der Lothringer Straße. In Alsdorf die Prämienstraße bei Zopp, der Übacher Weg. In Herzogenrath die Weststraße, Monschau die Laufenstraße oder in Würseln der Willy-Brandt-Ring. Alle Staus und alle Blitzer findet ihr in der Antenne AC-App oder bei uns im Web. Und wenn ihr auch etwas gesehen habt, dann sagt gerne Bescheid unter 02405 42 56 0. Einfach eine WhatsApp schicken. Dankeschön dafür und euch eine gute Fahrt und schönen Nachmittag mit uns.
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0: NSYNC auf Antenne AC, Tearing Up My Heart. Wir freuen uns auf Mittwoch, oder? Freuen wir uns nicht alle auf Mittwoch, 19 Uhr, die spektakuläre partielle Sonnenfinsternis. In Spanien zum Beispiel wird das aber eine totale Sonnenfinsternis, eine partielle bei uns in NRW, in Spanien, das volle Programm. Und deswegen ist da auch gerade so ein bisschen die Hölle los, touristisch. Hotel, Dinner, draußen unter freiem Himmel, Privatpersonen vermieten ihre Dachterrassen, Public Viewings, alles. In Spaniens Dörfern und auch auf Mallorca herrscht Ausnahmezustand. Sogar aus dem Ausland reisen die Menschen an, um dabei zu sein. Pia Eschenbach vom Inselradio Mallorca ist in Palma. Pia, wie bereitet sich die Insel denn auf dieses Mega-Event vor?
1: Ja, schon seit über einem Jahr hat die Balearenregierung mit den Gemeinden an einem Sicherheitskonzept für den Tag der Sonnenfinsternis gearbeitet. Zum einen, um ein Verkehrschaos zu vermeiden, und zum anderen ist die Waldbrandgefahr jetzt gerade im Sommer auf Mallorca natürlich extrem hoch. Und je mehr Menschen sich in der Natur versammeln, desto größer ist da dann auch das Risiko. Deshalb gibt's an dem Tag viele Straßensperrungen und auch ordentlich Sicherheitsmaßnahmen.
0: Eine Maßnahme ist ja auch der beschränkte Zugang zum Beispiel am Ballermann. Gilt das denn für alle?
1: Ja, es gibt natürlich auch Ausnahmen. Also wenn ich an der Playa de Palma arbeite oder Hotelgast bin, dann brauche ich dafür einen Nachweis. Für den Urlauber kann das dann die Buchungsbestätigung sein. Für Angestellte gibt's einen QR-Code, den die Unternehmen ihren Arbeitnehmern ausstellen müssen. Und wenn ich in der Gegend wohne, dann muss ich das mit meinem Perso nachweisen oder mit der Meldebescheinigung. Jetzt zu Fuß, mit dem Taxi, Fahrrad, Bus, das geht alles ohne Einschränkungen. Aber ganz generell sollen die Menschen an dem Tag einfach auch auf unnötige Fahrten verzichten.
0: Was nennt ihr, oder? Unsere Sonnenfinsternis ist da ja nur partiell, aber die könnt ihr vermutlich ganz easy vom Garten oder Park aus gucken am Mittwoch 19 Uhr, ganz ohne Uli. Antenne AC mit Ralf Raspel.
2: Richtig.

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1: Mit Sarah Heinz. Guten Tag. Nach NRW, Niedersachsen, Rheinland-Pfalz und dem Saarland will auch Baden-Württemberg wegen des Niedrigwassers die Sonntagsfahrverbote für Lkw lockern. Bei uns in NRW sind die Auswirkungen schon zu spüren. Mehr Infos dazu hat Thorsten Adolfs.
2: Es war auf den Autobahnen mehr los als sonst an einem Sonntag, sagt NRW-Verkehrsminister Krischer. Größere zusätzliche Staus habe es aber nicht gegeben. Mit der Maßnahme, die zeitlich befristet ist, bis der Wasserstand des Rheins wieder steigt, soll die Versorgung der Wirtschaft und wichtiger Lieferketten sichergestellt werden. Viele Frachtschiffe können zurzeit nämlich nur einen Bruchteil dessen transportieren, was sie sonst an Bord haben. Der Logistikverband BGL geht davon aus, dass sich der Lkw-Verkehr mehr auf die Sonntage verlagert. Mehr Güter könnten aber dadurch nicht transportiert werden, weil es einfach nicht genug Lkw-Fahrer bei uns gäbe, heißt es vom Verband. Außerdem müssten sie weiterhin die gesetzlich vorgeschriebenen Lenk-, Pausen- und Ruhezeiten einhalten. Noch sind die wirtschaftlichen Folgen durch das Niedrigwasser beherrschbar, sagt der Präsident des Deutschen Instituts für Wirtschaftsforschung Fratscher. Die Situation könne sich aber zu einem echten Risiko für die Konjunktur entwickeln, und zwar dann, wenn es noch 4 bis 6 Wochen so bleiben sollte wie jetzt. Dann drohe der deutschen Wirtschaft ein signifikanter Schaden, so der DIW-Chef.
1: Danke, Thorsten. Noch mehr Themen jetzt im Überblick. Um die Straße von Hormus zu passieren, will der Iran laut Außenministerium in Teheran wohl Gebühren erheben. Zusammen mit dem Oman sollen demnach entsprechende Mechanismen erarbeitet worden sein. Die USA drängen weiter darauf, dass Schiffe die Meerenge wieder gebührenfrei durchfahren können, auch damit dort wieder so viel Gas und Öl transportiert werden kann wie vor dem Krieg. In der ersten Jahreshälfte hat es in Zügen der Deutschen Bahn fast 1000 gewaltsame Übergriffe auf Zugpersonal gegeben. Der Konzern will ab Herbst deswegen testen, mit den Bodycams neben Video auch Drohnenaufnahmen zu machen. Man tue alles, um die Sicherheit der Mitarbeitenden zu erhöhen, hieß es. In Werther bei Bielefeld wurde in der Nacht ein Mann festgenommen, der seine Ex-Partnerin getötet haben soll. Gegen ihn wurde laut Polizei und Staatsanwaltschaft ein Untersuchungshaftbefehl wegen Mordes erlassen. Der Verdächtige hatte sich selbst bei der Polizei gestellt, die ermittelt jetzt zu den Hintergründen. Die UEFA und die Fußballdachverbände für Asien und Nord- und Mittelamerika wollen den Druck gegen FIFA-Chef Infantino hochhalten und haben dafür jetzt einen gemeinsamen Brief veröffentlicht. Darin fordern sie erneut eine neue FIFA-Spitze und werfen Infantino Täuschung vor. Sein Alleingang beim gescheiterten Investorendeal wird noch einmal scharf kritisiert. Noch immer fehle jede Einsicht, dass der Versuch, eine Beteiligung an der WM zu verkaufen, ein gravierender Fehler gewesen sei. Und zwar nicht nur ein Verfahrensfehler, sondern auch ein grundlegender Vertrauensbruch. Der Brief der Verbände endet mit einem Appell: Man brauche eine Führung, die dem Fußball diene und ihn nicht beherrschen wolle. Und das waren die Nachrichten mit Sarah Heinz.
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3: Und Sommer haben wir aber sowas auch von. Ein schöner Sommertag zum Wocheneinstieg. Ein paar Wolkenfelder am Himmel, 27 bis 30 Grad in der Spitze. Das meldet uns Meteo Aachen, 28 Grad. Zum Beispiel gerade bei euch in Aachen. Die Nacht wird wieder angenehm kühl zum Durchlüften. Morgen und auch der Mittwoch werden ebenfalls sonnig bei ähnlichen Temperaturen wie heute. Der beste Verkehrsservice, immer noch die A4 von Köln Richtung Herden-Aachen zwischen Kreuz Aachen und Aachen-Laurensberg. Ein bisschen Stau, 2 Kilometer, und ein bisschen obendrauf 5 Minuten. Es wird geblitzt in Aachen in der Kalkbergstraße oder der Stolberger Straße oder der Lothringer Straße. In Eschweiler die Aachener Straße, in Monschau noch die Laufenstraße. Und wir haben noch in Stolberg die Kockerelstraße oder in Würseln den Duffesheider Weg. Alle Staus und alle Blitzer findet ihr in der Antenne AC App oder bei uns im Web. Und wenn ihr auch etwas gesehen habt, dann meldet euch sehr gerne bei uns 02405 42 56 0. Vielen Dank dafür und euch unterwegs eine gute Fahrt. Antenne AC, Montagnachmittag, bestes Wetter, Sommerfeeling und 3 Hits am Stück für euch. Don't Turn the Lights Off haben wir gleich. Kato featuring John Messi, Lola Young. Und das dürftet ihr im Hintergrund schon erkannt haben, ist Phil Collins. Don't Lose My Number. Wir reden gleich über das Programm für uns alle in der Aachener Innenstadt anlässlich der Reit-WM. Ich bin Ralf Raspel. Schönen Nachmittag mit uns.

0: Cato featuring John, Turn the Lights Off, und gleich haben wir noch Pharrell Williams für euch mit Happy oder Elton John, Candle in the Wind. Also morgen, ne, geht's los. Aber sowas von, die Reit-WM fängt an und es gibt nicht nur ganz viel Programm in der Söhr, sondern auch in der Aachener Innenstadt. James Schindowski ist quasi unser Horseman diese Woche. Er beobachtet die WM und berichtet. James, was wird denn so los sein in der City?
1: Also es wird jeden Tag ein Konzert auf dem Markt geben, auf der Bühne am Katschhof. Da könnt ihr täglich ab 19 Uhr die besten Momente aus der Söhr bei der Welcome Home Reit-WM-Show ansehen. Und die Highlights des Tages werden da auch gezeigt. Außerdem gibt es Ehrungen der Weltmeister und Weltmeisterinnen, Talkrunden und vieles mehr. Man kann auch das Turnier beim Public Viewing mitverfolgen oder eine Runde Riesenrad fahren. Da geht also eine Menge auf dem Katschhof, und Münsterplatz gibt es außerdem auch noch einen Food Market mit vielen Spezialitäten.
0: Riesenrad fahren ist ja sowas von geil, wenn man das an der Stelle macht. Du hast gerade gesagt, Konzerte, wer wird denn alles dabei sein?
1: Morgen geht's los mit dem Gratiskonzert von Sonos Click. Querbeat, Alvaro Soler und Mia kommen unter anderem. Es gibt aber auch tolle Coverbands wie Marley's Ghost, also Musik von Bob Marley, und Elton and the Joels. Da wissen wir alle, es handelt sich um eine Elton John Coverband. Am letzten Tag, am 23. steht dann das Lagerfeuer-Trio auf der Bühne. Wie gesagt, jeden Tag ein Gratiskonzert.
0: Aber sowas von cool. Sommer in Aachen, jede Menge los. Die Reit-WM in der Söhr und ein mega cooles Konzertprogramm in der City für Umme. Also gratis, einfach hingehen. Und als Bonbonchen obendrauf stand jetzt allerbestes Wetter bis zum Ende der WM. Also auch genug Spaß für Leute, die mit Pferden so gar nichts am Hut haben. Ihr hört Antenne AC, Montagnachmittag. Hallo zusammen. 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

0: Au revoir, Mark Foster. Wir sagen Hallo zu den Nachrichten. Es ist 16:30. Hören, was los ist hier bei uns von Eschweiler bis Rötchen in den Antenne 10 Nachrichten mit Maja Kruse.
1: Schönen guten Tag. Nach dem Anschlag auf den CSD in Berlin haben Polizei, Stadt und Veranstalter die Sicherheitsvorkehrungen für den CSD in Aachen noch einmal überprüft und angepasst. Die Einsatzkräfte begleiten den Demozug und sperren die Straßen entlang der Strecke kurzzeitig komplett für den Verkehr. Auch auf Katschhof und Markt sollen während des CSD durchgehend Einsatzkräfte vor Ort sein. Der Christopher Street Day findet am 28. und 29. August statt. Die große Demo startet dann am Samstag um 13.30 Uhr am Aachener Hauptbahnhof und zieht von dort zum Katschhof. Die Bahnstrecke zwischen Aachen und Köln ist seit heute wieder frei. Nach der Entgleisung eines Bauzugs mussten zwei beschädigte Weichen komplett erneuert werden. Deshalb hatte sich die Sperrung verlängert. Betroffen waren vor allem RE1 und RE9. Die Züge fahren jetzt wieder normal, trotzdem kann es noch zu Verzögerungen kommen. Mehr als 2 Kilo Kokain und fast 10 Liter flüssiges Amphetamin hat der Aachener Zoll an der Grenze bei Herzogenrath sichergestellt. Die Ermittlungen laufen noch, deshalb teilt der Zoll das erst jetzt mit. Die Drogen wurden schon Anfang Juli bei der Kontrolle eines Autos entdeckt, das zuvor aus den Niederlanden nach Deutschland gekommen war. Im Laderaum fanden die Beamten die Drogen und nahmen den 37-jährigen Fahrer vorläufig fest. In seiner Geldbörse entdeckten sie außerdem einen gestohlenen Ausweis. Kurz nach 16:30, soweit die Meldungen. Ich bin Maja Kruse.
0: Danke, Maja. Und wir gucken aufs Wetter für Aachen und die Region. Was soll ich sagen, Sommer wie er sein soll? Bis 30 Grad in der Spitze, 27 ein bisschen in den höheren Lagen, 28 Grad zum Beispiel gerade bei euch in Alsdorf. Die Nacht wird auch kühl, 12 bis 8 Grad, da können wir uns gut abkühlen und in den nächsten Tag starten, denn morgen und übermorgen wird es auch ebenfalls sonnig und die Temperaturen sind auch so wie heute. Der beste Verkehrsservice, ein bisschen ist los auf der A4 von Köln Richtung Herlen-Aachen. 4 Minuten obendrauf, weil es da 2 Kilometer Stau gibt zwischen dem Kreuz Aachen und Aachen-Laurensberg. Ansonsten haben wir Blitzer in Aachen neu dabei, die Kaiser-Friedrich-Allee oder die Stolberger Straße und die Lothringer Straße in Alsdorf. Zum Beispiel der Übacher Weg in Herzogenrath, die Weststraße in Simmerath, die L166 bei Ruhrberg oder in Stolberg die Kockerellstraße. Alle Staus und alle Blitzer findet ihr in der Antenne AC App oder bei uns im Web. Einfach mal reingucken und ihr könnt uns gerne etwas sagen, wenn ihr selber etwas gesehen habt, unter 02405 42 56 0 eine WhatsApp schicken. Dankeschön dafür.
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0: Antenne AC am Montagnachmittag. Ich bin Ralf Raspe. Hallo.

0: Ganz neu bei uns. Self-Aware, Tampa City. War jemand zufällig gestern von euch auf dem Tivoli? Habt ihr das gesehen? Die Alemannia spielt wieder Fußball. Und was für ein Saisonauftakt gestern am Tivoli gegen Werl. Und dann gelingt es den Schwarz-Gelben nach dem Rückstand in der zweiten Halbzeit alles rumzureißen und haushoch zu gewinnen. 4:1. Der proppenvolle Tivoli jubelt und dass Alemannia-Präsident Björn Jansen mehr als zufrieden ist, das wundert jetzt auch nicht wirklich.
1: Ich bin sehr begeistert vom gestrigen Spiel. Die 23.500 haben ein tolles Spiel erlebt, eine tolle kampfbereite Mannschaft. Der Trainer hat die super eingestellt, waren jetzt alle froh, dass nach der Vorbereitung endlich wieder der Ligabetrieb losging. Und das Stadion war gut besucht. Man darf nicht vergessen, wir sind noch in den Sommerferien. Der Gegner hatte ja nur 150 Fans mitgebracht. Wir freuen uns natürlich, wenn noch der ein oder andere mehr den Weg zum Tivoli findet. Es macht einfach Spaß, diese Truppe spielen zu sehen.
0: Voller geht ja immer, oder? 4:1 gegen Werl, so kann es gerne weitergehen. Oder wie mein Kollege Fritz Freiheitenhofen heute Morgen meinte, wir steigen auf. Na, ciao.

gute Laune Musik kann man das gar nicht nennen. Lene Marlin, Sitting Down hier, Antenne AC, Montagnachmittag. Es ist wunderbares Wetter, es ist sehr warm, 27 bis 30 Grad alleine heute. Man fragt sich natürlich, Mensch, so ein Badesee wäre ja cool. Aber was ist denn mit dem ganzen trockenen Wetter? Da drohen Gefahren, Blaualgen, reden wir gleich drüber.

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1: Mit Sarah Heinz, guten Tag. Der Sommer zeigt sich seit einigen Wochen wieder von seiner extremen Seite. Westeuropa hat den heißesten Juni und Juli seit Beginn der Wetteraufzeichnungen erlebt. Viele Bäume werfen inzwischen auch schon ihre Blätter ab, um sich zu schützen. Thorsten Adolfs aus dem News-Team. Für das, was wir gerade erleben, gibt es ja wieder neue wissenschaftliche Daten.
2: Ja, der EU-Beobachtungsdienst Copernicus hat bestätigt, dass wir neue Rekordwerte erreicht haben. Mit im Schnitt über 21 Grad waren der Juni und der Juli so heiß wie noch nie. Das Problem dabei ist, die Hitze und die Trockenheit schaukeln sich gegenseitig hoch. Und selbst die Ozeane haben Temperaturen erreicht, wie sie vorher noch nie dort gemessen wurden. Experten sagen, dass sie solche Auswirkungen wie zurzeit noch nie erlebt haben. Und das liegt auch am Wetterphänomen El Niño, das weltweit das Wetter durcheinander bringt.
1: Was muss denn passieren, damit nicht nur die Natur, sondern auch wir besser mit der Hitze klarkommen? Das kann für uns Menschen ja auch lebensgefährlich werden.
2: Politiker wie Janosch Dahmen von den Grünen fordern einen nationalen Hitzeschutzplan. Er kritisiert, dass es bis jetzt kein einheitliches Alarmsystem gibt und die Verantwortung zwischen Bund, Ländern und Kommunen hin und her geschoben wird. Dahmen stellt sich das so vor, es muss seiner Ansicht nach verbindliche Maßnahmen geben, besonders für Pflegeheime, Krankenhäuser und Schulen. Dahmen sagt, dass jetzt endlich mehr in den Schutz der Menschen investiert werden muss, die besonders unter der Hitze leiden. Apropos Leiden, auch die Landwirtschaft bekommt die Hitze massiv zu spüren. Die Ernte wird in diesem Jahr wohl schlechter ausfallen als sonst. Deshalb fordert der Bauernverband mehr Unterstützung von der Politik, indem zum Beispiel schneller als bisher widerstandsfähigere Pflanzen zugelassen werden. Dass die Regierung in der aktuell schwierigen Lage untätig bleibe, sei unerklärlich, sagt der Verband.
1: Danke für die Infos, Thorsten. Noch mehr Meldungen jetzt in der Zusammenfassung. Nach dem Drohnenvorfall am Leipziger Flughafen will die Bundespolizei ihre Drohnenabwehreinheit deutlich vergrößern. Laut Innenminister Dobrindt soll die Einheit noch heute auf 300 Kräfte anwachsen und an mehr Standorten untergebracht werden, hieß es aus seinem Ministerium. In Deutschland wurde in der ersten Jahreshälfte wieder weniger Fleisch produziert. Zurückgegangen sind die Zahlen laut Statistischem Bundesamt mit einem Minus von über 3%, vor allem beim Geflügel. Das könnte demnach an verschiedenen Tierseuchen gelegen haben. Im Frühjahr sind wegen der sogenannten Newcastle-Krankheit rund 4,9 Millionen Hühner getötet und beseitigt worden. Gut ein halbes Jahr nach dem Fund von Leichenteilen in einer Mülltonne im Rhein-Main-Gebiet gehen die Ermittler von Satanismus aus. Die Staatsanwaltschaft Darmstadt hat gegen die Tatverdächtige ein Sicherungsverfahren beantragt. Die Frau soll als Prostituierte gearbeitet und den zufällig ausgewählten Mann dann in einem satanistischen Ritual getötet haben, hieß es. Die Gesellschaft in Deutschland wird immer älter. Laut Zahlen des Statistischen Bundesamts war letztes Jahr nur noch knapp jede 10. Person zwischen 15 und 24 Jahren alt. Das sei ein historisch niedriges Niveau. Seit Beginn der 2020er ist diese Entwicklung demnach zu beobachten. Deutschland liegt damit leicht unter dem EU-weiten Durchschnitt. Die meisten jungen Menschen gab es mit etwas über 11% in Bremen. In Sachsen-Anhalt war der Anteil mit rund 9% am niedrigsten. Und das waren die Nachrichten mit Sarah Heinz.
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3: Relaxen können wir aber auch beim Wetter. Das Wetter für Aachen, die Region. Ein warmer Sommertag, ein paar dicke Wolkenschiffe ganz oben, die stören auch nicht weiter. Geben allenfalls ein bisschen Schatten, soll ja auch so sein. 27 bis 30 Grad, 28 Grad zum Beispiel gerade bei euch in Basweiler. Die Nacht wird wieder angenehm kühl, gut zum Durchlüften. Morgen und auch der Mittwoch ebenfalls sonnig bei ähnlichen Temperaturen wie heute. Der beste Verkehrsservice, da haben wir jetzt nichts Besonderes mehr auf den Autobahnen, aber es wird geblitzt. In Aachen relativ frisch dabei die Kaiser-Friedrich-Allee oder zum Beispiel die Wilhelm-Simons-Straße. In Alsdorf haben wir die Prämienstraße bei Zopf. Wir haben in Herzogenrath die Weststraße, die Laufenstraße in Monschau, in Stolberg die Cockerill-Straße oder in Würseln den Duffesheider Weg. Alle Staus und alle Blitzer findet ihr in der Antenne AC-App oder im Web. Und wenn ihr selber etwas gesehen habt, dann meldet das doch sehr gerne unter 02405 42 56 0. Dankeschön dafür und euch unterwegs, wenn ihr unterwegs seid, eine gute Fahrt. Wollen wir losmachen? Ja, ne? Letzte Stunde Antenne AC am Nachmittag mit 3 Hits am Stück. Steigen wir ein, ganz frisch, die Toten Hosen nur nach vorn. Big Mountain, Baby, I love you, way, hören wir. Und jetzt bitte Make Some Noise für Baby Rixer, New Religion. Ich bin Ralf Raspe und ich freue mich, dass ihr dabei seid. Macht es euch gut mit uns noch eine Stunde hier.
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0: Epische neue Platte von den Toten Hosen, Nur nach vorn auf Antenne AC. Und wenn wir nach vorne gucken, dann wird es vor allen Dingen heiß, denn die nächste Hitzewelle steht schon in den Startlöchern. Über 35 Grad werden es wieder Ende der Woche. Da werden nicht nur die armen Menschen in den Dachwohnungen stöhnen. Weil wir es ja schon mal so heiß hatten, sind auch die Temperaturen in unsere Badeseen geklettert. Kollege Stefan Rejek hat darüber mit Wilhelm Deitermann gesprochen vom Landesumweltamt. Stefan, wenn wir uns selbst nicht mehr so richtig im See abkühlen können, ist vermutlich das kleinste Problem, ja?
1: Genau so ist es. Wenn ein See nämlich über längere Zeit so warm ist, kann das dazu führen, dass dieser See schneller umkippt. Und das hat dann zur Folge, dass die Tiere im See sterben und der ganze See ist dann nur noch so eine grüne, glitschige, eklige Masse.
0: Bäh, das klingt erstmal überhaupt nicht gut für die Tiere und für die Pflanzen im See. Aber Bock auf Baden hat man dann ja auch nicht mehr.
1: Nee, auf keinen Fall. Ist dann sogar giftig. Aber ein See muss nicht erst umkippen, damit er für uns gefährlich wird. Bei der Hitze entstehen nämlich auch vermehrt Blaualgen und die sind auch nicht ganz harmlos.
2: Weil Blaualgen Vergiftungserscheinungen hervorrufen können. Zum Glück sind wir Menschen noch relativ groß. Bei Hunden zum Beispiel ist das etwas, wenn die mit diesen Blaualgen in Kontakt kommen, kann es auch sehr schnell sehr kritisch werden. Da sollte man dann besser nicht als Mensch und auch nicht mit einem Tier reingehen.
0: Alles klar, haben wir verstanden. Gretchenfrage. Woher weiß ich jetzt, dass zum Beispiel im Ruhrsee oder im Blausteinsee alles okay ist, dass da keine Blaualgen drin sind? Ganz einfach, das könnt ihr online selber nachgucken. Das Landesumweltamt hat dazu eine Karte veröffentlicht. Und für heute ist schon mal alles supi. Für unsere Region gibt es noch keine Meldungen, also auch keine Blaualgen. Ich würde mal sagen, ab dafür. Antenne AC mit Ralf Raspe. Hallo zusammen.

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0: Es ist 5:30. Hören, was los ist hier bei uns von Herz und Rad bis Stolberg in den Antenne AC-Nachrichten mit Maja Kruse.
1: Schönen guten Tag. Eine Baustelle weniger, die Pendler aus Rötchen ertragen müssen. Die Bauarbeiten an der B258 bei Relais-Königsberg sind abgeschlossen. Seit März wurde dort gearbeitet, unter anderem wegen Straßenschäden und der Entwässerung. Jetzt entfernt Straßen-NRW noch die Absperrungen an der Himmelsleiter und an der Einmündung Rotterdell. In den nächsten Tagen stehen außerdem noch Markierungsarbeiten an. Dafür muss die Straße aber nicht mehr gesperrt werden. Die Polizei hat gemeinsam mit Stadt und Veranstalter das Sicherheitskonzept für den CSD in Aachen angepasst. Beim CSD auf Marktplatz und Katschhof sollen mehr Einsatzkräfte vor Ort sein. Auch der Demozug wird stärker geschützt. Die Straßen entlang der Strecke sollen dafür kurzzeitig komplett für den Verkehr gesperrt werden. Der CSD findet am Freitag und Samstag in der letzten Augustwoche statt. Die Demo startet am Samstag um 13.30 Uhr am Hauptbahnhof und zieht von dort zum Katschhof. Im Gewerbegebiet in Alsdorf-Höngen läuft gerade noch ein größerer Feuerwehreinsatz. In der Konrad-Zuse-Straße ist ein Bus komplett ausgebrannt. Laut Polizei wollte dort der Busfahrer das Fahrzeug starten. Wenige Minuten später stand es in Vollbrand. Der Bus war leer und der Fahrer blieb unverletzt. Deshalb kann es rund um die Konrad-Zuse-Straße noch zu Verkehrsbehinderungen kommen. Das waren die Nachrichten. Ich bin Maja Kruse.
0: Danke, Maja. Und wir gucken aufs Wetter für Aachen und die Region. Ein warmer Sommertag, mehr muss man eigentlich gar nicht zu sagen. Blauer Himmel, ein paar Wolken oben und das Ganze bei angenehmen Temperaturen. 28 Grad zum Beispiel gerade bei euch in Aachen, 26 Grad sind es in Monschau. Die Nacht wird zunehmend klar, die Temperaturen 12 bis 8 Grad, können wir gut abkühlen. Morgen und auch der Donnerstag werden ebenfalls sonnig bei ähnlichen Temperaturen wie heute. Der beste Verkehrsservice auf den Autobahnen ist gerade ein bisschen Ruhe, auch mal schön. In Aachen wird geblitzt. Zum Beispiel auf der Kaiser-Friedrich-Allee oder der Wilhelm-Ziemons-Straße. In Alsdorf hätten wir den Übacher Weg, in Herzogenrath die Weststraße, in Simmerath die L166 bei Ruhrberg oder zum Beispiel in Würseln den Duffesheider Weg. Alle Staus, alle Blitzer findet ihr in der Antenne AC-App oder bei uns im Web. Und wenn ihr auch etwas gesehen habt, dann meldet das doch gerne 02405 42 56 0. Dankeschön fürs Bescheid sagen.
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heißt der Titel, Britney Spears auf Antenne AC. Wollen wir mal über richtig gute, geile Musik reden? Bitte, ja. Die Band Queen, 300 Millionen verkaufte Alben nach den Beatles, Klammer auf, die hatten 600 Millionen, die erfolgreichste Band der Welt. An was denkt ihr, wenn ihr an Queen denkt? Vielleicht an das hier? Bohemian Rhapsody oder vielleicht dann doch an das hier? Egal, an was ihr denkt. Irgendwie kennt die Songs jeder, kann sie mitsummen, kann mitgrölen, je nach Song und Laune. 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

Legendary Wellesley Arms auf Antenne AC. Das wird eine spannende Woche hier werden. Auf jeden Fall mit der Reit-WM in der Söhrs, mit einem tollen Programm in der Innenstadt und mit einer Hitzewelle, die uns sicherlich auch beschäftigen wird, die ganze Woche über. Ich bin Ralf Rasper und raus. Gerne bis morgen. Tot ziens und tschüss.

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1: Mit Sarah Heinz, guten Abend. Mehr Sicherheit für alle, die in Regionalzügen für uns unterwegs sind. Die Deutsche Bahn reagiert jetzt auf die vielen Übergriffe auf ihr Personal. Ab Herbst startet ein neues Pilotprojekt mit Bodycams. Thorsten Adolfs aus dem News-Team, dabei gibt es eine Besonderheit.
2: Genau, denn die kleinen Kameras sollen nicht nur das Bild, sondern auch den Ton aufzeichnen. Ab Oktober testet die Bahn die Cams und zwar zuerst in der Region Rhein-Neckar-Pfalz. Nach 2 Monaten soll das Projekt dann schrittweise auf ganz Deutschland ausgeweitet werden. Damit möchte der Chef der DB Regio van Seiderfeld dafür sorgen, dass brenzlige Situationen besser deeskaliert werden können. Und zusätzlich zu den Kameras bekommen die Mitarbeiterinnen und Mitarbeiter stichfeste Westen. Außerdem sollen alle Beschäftigten, die Kontakt zu Kunden haben, einen Notfallknopf erhalten, um im Ernstfall sofort Hilfe zu rufen.
1: Wie ernst ist die Lage denn aktuell in den Bahnen?
2: Ja, die Zahlen sind ziemlich erschütternd. Allein im ersten Halbjahr gab es fast 1000 Übergriffe auf Zugbegleiter. Einige wurden bespuckt, andere geschubst. Es gab aber auch sehr schwere Fälle, bei denen es um Körperverletzung ging. Nach dem tragischen Tod eines Mitarbeiters Anfang des Jahres in Rheinland-Pfalz, der nach einem Angriff durch einen Schwarzfahrer starb, ist das Thema Sicherheit bei der Bahn absolut in den Fokus gerückt. Auch Bundesverkehrsminister Bilger hat sich dazu geäußert und gesagt, dass jetzt entschlossen gehandelt werden muss. Es müsse erreicht werden, dass das Bahnfahren für alle sicher bleibt, hat er gesagt.
1: Danke, Thorsten, für die Infos. Mehr wichtige Meldungen hört ihr jetzt im Überblick. Nachdem die Regel zum Lkw-Fahrverbot an Sonn- und Feiertagen aufgehoben wurde, sollen jetzt am Mittwoch direkt weitere Maßnahmen gegen mögliche Lieferengpässe durch das Niedrigwasser besprochen werden. Verkehrsminister Bilger will dazu mit den Ressortchefs der Länder sprechen. Es gehe demnach um den Umgang mit Gütern, die nicht mehr an den Häfen gelagert werden dürfen. Nach heftiger Kritik hat Finanzminister Klingbeil seine Steuerpläne für Vereine wieder zurückgezogen. Geplant war, steuerpflichtige Vereine schon ab einem Einkommen ab 1.000 Euro zu besteuern, statt wie bisher ab 5.000 Euro. Das hätte laut Kritikern vor allem für kleinere Vereine ein Problem werden können. Bei einem schweren Erdbeben in Kolumbien sind mindestens 20 Menschen gestorben. Das teilten mehrere Bürgermeister aus Kolumbien mit. Laut dem kolumbianischen Geologischen Dienst gab es teils auch schwere Gebäudeschäden. Das Beben hatte eine Stärke von 7,4. In immer mehr Gaststätten in NRW gibt es Glücksspielautomaten. Laut einer Untersuchung der Landesfachstelle Glücksspielsucht im Auftrag des NRW-Sozialministeriums ist die Zahl der Spielautomaten in Bars, Restaurants und Co. in den letzten 2 Jahren um 7% angestiegen, auf jetzt über 9.600. Das sei ein Problem, denn gerade durch den Ausschank von Alkohol sei der Zugang zum Glücksspiel niedrigschwelliger, so die Studienmacher. Die Studie hat außerdem gezeigt, dass viele Kommunen das Glücksspiel nicht gut genug kontrollieren lassen. So könnten zum Beispiel illegale Geräte nicht erkannt werden, genauso wenig wie Verstöße gegen Jugendschutzbestimmungen. Und das waren die Nachrichten mit Sarah Heinz.
3: Das Wetter für Aachen und die Region. Der schöne Sommertag wird ein schöner Sommerabend. Die Temperaturen immer noch sehr angenehm, zwischen 25 und 27 Grad. Die Nacht kühlt dann ganz klar ab, sodass wir uns abkühlen können. Morgen und auch der Mittwoch werden ebenfalls sonnig, Temperaturen wie heute. Der beste Verkehrsservice von den Autobahnen haben wir gerade keine Staus vorliegen. Aber es wird geblitzt in Aachen auf der Kaiser-Friedrich-Allee oder der Stolberger Straße. In Alsdorf die Prämienstraße bei Zopp. Wir haben in Herzogenrath etwas auf der Weststraße oder in Simmerath die L166 bei Ruhrberg. Alle Staus und alle Blitzer findet ihr in der Antenne AC App oder im Web. Und eure Blitzermeldungen, wenn ihr selber etwas habt, gerne durchgeben. 02405 42 56 0. Vielen Dank fürs Melden.
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4: Sebastian Pulli hier. Zum Feierabend geht's in Richtung Beverly Hills, da wo der gleichnamige Cop unterwegs ist. Jetzt hier der Soundtrack zum Eddie Murphy Film. Wetter in Beverly Hills übrigens aktuell ähnlich warm wie bei uns. Also praktisch alles genau wie hier, nur viel reicher. Schönen Montagabend.

0: Ray Garvey, der seine schwarzen engen Rocker-Lederhosen bei dem Wetter vermutlich kurz trägt.
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0: So, erster Tag nach dem Urlaub wieder im Büro und man möchte direkt den kompletten Tacker in die Stirn des Kollegen entladen. Wenn es euch so gehen sollte, dann habt ihr euch vermutlich nicht gut genug erholt im Urlaub. Es kann ja auch schwer sein, ne? Gerade mit der ganzen Familie. So, und deshalb haben wir Psychologin Professor Dr. Carmen Binnewies von der Uni Münster gefragt, wie klappt Erholung im Urlaub eigentlich am besten?
2: Erholung ist einfach ein Stück weit auch individuell. Denn am Ende ist das, womit ich zufrieden bin, am besten für den Urlaub. Und das kann aber eben ein bisschen unterschiedlich sein für Menschen. Das heißt, wenn ich zum Beispiel auch mit meiner Familie im Urlaub fahre und die wollen alle in den Wasserpark und ich bin aber überhaupt kein Fan davon, ne, dann komme ich an so einem Tag oder in dieser Zeit eben gar nicht auf meine Kosten.
0: So, sprich, Planung ist sehr wichtig im Vorhinein und Kompromisse sind es halt auch. So, und jetzt ist der Urlaub rum, wir kommen wieder zur Arbeit und greifen eben direkt reflexhaft wütend zum Tacker, weil so viel liegen geblieben ist und wieder so viel vor uns liegt.
2: Deshalb ist es eigentlich sinnvoll, Puffer mehr einzuplanen und das langsamer zu machen, beziehungsweise umgekehrt diese zusätzlichen Aufgaben letztlich mit einzuplanen. Und der andere Punkt, wenn man das dann schafft, in der Woche sich eben noch zu erholen am Feierabend, dann ist dieser Urlaubseffekt ein Stück weit länger.
0: Und diesen Feierabend haben wir im besten Fall jetzt. Spielen wir ein bisschen Musik zum Runterkommen. Und zwar so richtig weit runter, bis tief unter die Erde. Es ist ein Lied über den Tod. Und zwar ein ganz wunderschönes. Jupiter Jones mit Still. Schönen Montagabend euch.

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1: Mit Maja Kruse, schönen guten Abend. Die Polizei hat heute mitgeteilt, dass das Sicherheitskonzept beim Christopher Street Day in Aachen angepasst wurde. Zum einen soll nicht nur mehr Polizei bei der Veranstaltung am Marktplatz und Katschhof unterwegs sein, auch der Demozug soll besser geschützt werden. Dafür will die Polizei die Straßen entlang der Strecke kurzzeitig für den Verkehr komplett sperren. Der CSD findet am Freitag und Samstag in der letzten Augustwoche statt. Die Demo startet am Samstag um 13.30 Uhr am Hauptbahnhof und zieht von da aus zum Katschhof. Dann hat es heute noch neue Infos zu dem Fall des Ex-Krankenpflegers aus dem Würselner Rhein-Maas-Klinikum gegeben. Die Aachener Staatsanwaltschaft ermittelt inzwischen in mehr als 120 weiteren Verdachtsfällen. Nach seiner Verurteilung wegen 10-fachen Mordes sind bisher 39 Leichen in unserer Region und 7 weitere im Raum Köln exhumiert worden. Der Mann hatte Patienten mit überhöhten Medikamentendosen getötet. Die neuen Ermittlungen reichen bis September 2022 zurück. Eine weitere Anklage wird voraussichtlich erst im kommenden Jahr erhoben. Dann noch schöne Nachrichten für Pendler aus Rötchen. Eine Baustelle weniger, die ihr ertragen müsst. Die Bauarbeiten an der B258 bei Relais-Königsberg sind abgeschlossen. Seit März wurde dort gearbeitet, unter anderem wegen Schäden an der Straße und an der Entwässerung. Jetzt werden noch die Absperrungen an der Himmelsleiter und an der Einmündung Rotterdell entfernt. Und in den nächsten Tagen stehen noch Markierungsarbeiten an. Dafür muss die Straße aber zum Glück nicht mehr gesperrt werden. Das war der Tag in Aachen und der Region. Ich bin Maja Kruse.
0: Das Wetter.
1: Die Nacht wird klar. Die Temperaturen gehen auf 12 bis 8 Grad zurück. Morgen scheint dann den ganzen Tag die Sonne. Wir erreichen 24 bis 27 Grad. Der beste Verkehrsservice für Aachen und die Region. Ihr werdet geblitzt. Unter anderem in Aachen auf der Kaiser-Friedrich-Allee und der Stolberger Straße, dann in Alsdorf auf der Prämienstraße bei Zopp und auf dem Übacher Weg. 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
2: Sebastian Pulli hier, guten Abend. Jetzt der frisch gekürte Sommerhit dieses Jahres, den meisten bisher bekannt als offizieller Fußball-WM-Song dieses Jahr. Shakira und Burna Boy mit Die Die und den obligatorischen beiden Fußballvokalen O.

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0: Ein alter Bekannter kommt zurück, und zwar der Zivildienst.
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0: Keine Ahnung, wie der euch damals verkauft wurde. Bei uns hieß das immer, da muss er Hintern abwischen. Ganz viele Hintern muss er abwischen. Wir haben gedacht, es wäre nichts anderes. Den ganzen Tag an einem Fließband stehen, wo alte Menschen mit runtergelassener Hose an einem vorbeigefahren werden. Hintern abwischen bis zur Sehnenscheidenentzündung. Er hier, er verkauft es vielleicht ein bisschen besser.
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4: Der Zivildienst kommt bald zurück. Ich bin begeistert. Aber wen wundert's? Ich profitiere ja auch schon bald davon. Aber mal ganz im Ernst. Es ist doch eine Katastrophe, dass der Zivildienst damals weggefallen ist. Wenn es an mir geht, müssen alle da mitmachen. Also Jungs, Mädels und nicht nur die Jüngeren, sondern auch alle, die Zeit haben. Rentner, Lehrer, Frauke Ludewig, Helene Fischer und Bushido. Ja, der ganz besonders. Ja, Halligalli in Dubai kann man auch mal ein Jahr aussetzen. Und die ganzen Reality-Stars. Ey, nix hier Bunga Bunga auf Temptation Island. Mal Essensausgabe im Krankenhaus. Und wieso schicken wir Z-Promis in den australischen Busch, um sich Koala-Klöten reinzuziehen? Was ist mit einer Dschungelprüfung? Windel wechseln bei Opa Helmut? Ja, dann hast du den Titel Dschungelkönig auch wirklich verdient. Guck dir Lilly Becker an. Die hat's doch vorgemacht. Wie viele Jahre hat die diesen verarmten Ex-Knacki bespaßt? Und hat's ihr geschadet? Hat Boris ihr das gedankt? Oder hier Kiwi, die sich im Fernsehgarten seit 20 Jahren den Arsch abrackert, um Menschen am Rande der Gesellschaft ein Lächeln ins Gesicht zu zaubern. Bezaubernd. Ja, man muss ja nicht gleich so weit gehen wie Heidi Klum. Die hat ihren Zivi ja direkt geheiratet. Zivi, ey, super Sache.
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0: mit Sarah Heinz. Guten Abend. Nach NRW, Niedersachsen, Rheinland-Pfalz und dem Saarland will auch Baden-Württemberg wegen des Niedrigwassers die Sonntagsfahrverbote für Lkw lockern. Bei uns in NRW sind die Auswirkungen schon zu spüren. Mehr dazu hat Thorsten Adolfs.
1: Es war auf den Autobahnen mehr los als sonst an einem Sonntag, sagt NRW-Verkehrsminister Krischer. Größere zusätzliche Staus habe es aber nicht gegeben. Mit der Maßnahme, die zeitlich befristet ist, bis der Wasserstand des Rheins wieder steigt, soll die Versorgung der Wirtschaft und wichtiger Lieferketten sichergestellt werden. Viele Frachtschiffe können zurzeit nämlich nur einen Bruchteil dessen transportieren, was sie sonst an Bord haben. Der Logistikverband BGL geht davon aus, dass sich der Lkw-Verkehr mehr auf die Sonntage verlagert. Mehr Güter könnten aber dadurch nicht transportiert werden, weil es einfach nicht genug Lkw-Fahrer bei uns gäbe, heißt es vom Verband. Außerdem müssten sie weiterhin die gesetzlich vorgeschriebenen Lenk-, Pausen- und Ruhezeiten einhalten. Noch sind die wirtschaftlichen Folgen durch das Niedrigwasser beherrschbar, sagt der Präsident des Deutschen Instituts für Wirtschaftsforschung Fratscher. Die Situation könne sich aber zu einem echten Risiko für die Konjunktur entwickeln, und zwar dann, wenn es noch 4 bis 6 Wochen so bleiben sollte wie jetzt. Dann drohe der deutschen Wirtschaft ein signifikanter Schaden, so der DIW-Chef.
0: Danke, Thorsten, für die Infos. Am Mittwoch will Bundesverkehrsminister Bilger mit den Ländern über weitere Maßnahmen beraten. Dabei soll es zum Beispiel um die Frage gehen, wie mit Gütern umgegangen wird, die nicht mehr an den Häfen gelagert werden dürfen. Mehr Meldungen hört ihr jetzt in der Zusammenfassung. In der ersten Jahreshälfte hat es in Zügen der Deutschen Bahn fast 1000 Übergriffe auf Zugpersonal gegeben. Der Konzern will ab Herbst deswegen testen, mit Bodycams neben Video auch Tonaufnahmen zu machen, um die Sicherheit insgesamt zu erhöhen, hieß es. Bundeswirtschaftsministerin Reiche sieht in der deutschen Industrie ein großes Potenzial für den Einsatz von KI. Das Rennen um große Sprachmodelle werde man wohl nicht mehr gewinnen, sagte sie. Aber dort, wo Maschinen, Fabriken und Produktion intelligenter würden, habe man sehr gute Chancen. Spanien kämpft immer noch gegen einen schweren Waldbrand in Andalusien. Seit Donnerstag brennt es dort. Inzwischen hat sich das Feuer auf über 20.000 Hektar Fläche ausgeweitet. Etwa 800 Menschen wurden inzwischen evakuiert. In Deutschland hatten viele im letzten Jahr weniger Spam-Mails im Postfach. Bei den deutschen Mail-Anbietern web.de und GMX hat sich die Zahl der verdächtigen Mails im Vergleich zum Vorjahreszeitraum fast halbiert, von rund 1,8 Milliarden auf 990 Millionen Spam-Mails pro Woche. In den Jahren davor sei die Zahl immer weiter gestiegen. Seit Sommer 2025 würde sich dieser Trend aber umkehren. Ein Grund könnten demnach aufwendigere Authentifizierungsprozesse sein. Gleichzeitig haben die Anbieter aber auch gewarnt, Spam-Mails würden inzwischen immer öfter gezielt und persönlich auf Angriffe zugeschnitten werden, zum Beispiel über Falschrechnungen mit individuellem Namen. Man solle deswegen wachsam sein, unbekannte Absender kritisch prüfen und Links in E-Mails nicht unbedacht öffnen. Und das waren die Nachrichten mit Sarah Heinz.
2: Wie dankbar man inzwischen einfach ist für Tage um die 30 Grad, oder? Und das Gute ist, morgen wird nochmal eine ganze Ecke entspannter. Da Höchstwerte zwischen 23 und 27 Grad. Dazu mal Sonne, mal Wolken. Der Abend jetzt, da kühlt es auch nochmal langsam runter. In der Nacht landen wir dann so bei Werten um 12 Grad. Ist doch schön. Wird langsam weniger, aber die A45 Gießen Richtung Hagen, die bleibt gesperrt. Und zwar zwischen Wetzlar Ost und Ehringshausen und zwischen Herborn Süd und Wetzlarer Kreuz. Also wenn es geht, den Bereich weiträumig umfahren. Jetzt die Staus ab 5 Minuten Wartezeit. Da haben wir die A4 Aachen Richtung Köln, zwischen Kreuz Köln West und Köln Eiffeltor 2 Kilometer 5 Minuten. Nochmal A4 Aachen Köln zwischen Kreuz Köln Süd und Köln Poll 2 Kilometer 11 Minuten. A57 Krefeld Nimwegen zwischen Kreuz Moers und Kreuz Kamp Lindfort 2 Kilometer 17 Minuten und A555 Bonn Richtung Köln zwischen Rodenkirchen und Kreuz Köln Süd 1 Kilometer 7 Minuten. Haltet durch, kommt gut an.
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2: Sebastian Pulli hier, die erste Woche der zweiten Hälfte der Ferien. Wir haben Montag. Wer das nicht wusste, den Wochentag nicht zu kennen, immer ein sehr gutes Indiz dafür, dass man erholt ist. Oder extrem betrunken. Beides erlaubt in den Ferien. Jetzt für alle, die durcharbeiten und die Maschinerie hier am Laufen halten, Linkin Park mit Emptiness Machine. Schönen Feierabend im besten Fall.

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0: Ganz hervorragend geeignet für jede Rooftop-Bar. David Puentes und Loy, Golden Summer ist neu bei uns.
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0: Und weil Trinken wichtig ist bei dem Wetter, Aqua jetzt mit Barbie Girl. Ist ein Song, der das ganze Barbie-Klischee vornherum sehr feiert, zwischen den Zeilen aber komplett auseinander nimmt. Und zwar so sehr, dass Barbie-Hersteller Mattel die Band sogar damals verklagt hat. Nicht erfolgreich, denn Barbie ist ja auch kein gutes Vorbild, ne? Hat schon in jungen Jahren komplett steife Kniegelenke, hat eine Oberweite, die es physikalisch komplett unmöglich macht, aufrecht zu stehen. Und was da chirurgisch untenrum passiert sein muss, davon fangen wir gar nicht erst an. Kritik an Oberflächlichkeit und Geschlechterrollen verpackt in einen so unschuldig fröhlich klingenden Song. Allein das schon Kunst. Aqua, Barbie Girl, jetzt hier bei uns. Einen schönen Abend.
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0: entspannt angefangen, hinten raus eskalierte dann leider, wird wieder richtig heiß Donnerstag und Freitag. Morgen aber nochmal richtig entspannt für die Verhältnisse dieses Sommers zumindest. Höchstwerte zwischen 23 und 27 Grad. Halleluja. Dazu mal Sonne, mal Wolken. Über den Abend und die Nacht wird es jetzt auch nochmal langsam frischer. Da landen wir später bei um 12 Grad. Immer noch nichts Neues von der A45 Gießen Richtung Hagen. Die bleibt bis auf Weiteres gesperrt zwischen Wetzlar Ost und Iringshausen. Und es staut sich da ordentlich. Also wenn ihr noch könnt, die Ecke umfahren. Ansonsten viel Geduld und viel Kraft. Jetzt noch die Staus ab 7 Minuten Wartezeit. Da haben wir die A4 Aachen Richtung Köln. Zwischen Kreuz Köln Süd und Köln Poll 1 Kilometer 7 Minuten. A44 Dortmund Kassel zwischen Diemelstadt und Warburg 1 Kilometer 11 Minuten. Und A44 Kassel Dortmund die Gegenrichtung zwischen Warburg und Diemelstadt 2 Kilometer, ist eine Viertelstunde obendrauf. Kommt gut an.
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0: Sebastian Pulli hier, lang lebe der König, der Adel, auf den wir uns vielleicht alle einigen können, der King Elvis Presley. Das hier ist ein Loblied auf ihn von Songwriter Mark Cohn, der da ja so ein bisschen wie im Fiebertraum wandelt durch die Stadt, in der Elvis längste Zeit gelebt und die er sehr geprägt hat, Memphis nämlich, wo dann der Erzähler auch einmal kurz glaubt, dessen Geist zu sehen. Wunderschöner Song, tolle Melodie, tolle Bilder, Walking in Memphis. Einen schönen Feierabend.

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0: Je nach Temperatur freut sich gerade eh der ein oder andere, wenn die Sonne verschwindet. Am Mittwoch wird es aber ein richtiges Großereignis.
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0: Große Sonnenfinsternis dann in ganz Europa am Mittwochabend. Hier in NRW immerhin noch eine sogenannte partielle, eine teilweise Sonnenfinsternis. So Kollege Sascha Fassbender, wann geht's konkret los?
2: Also hier bei uns in NRW fängt das Ganze je nach Standort Mittwochabend um 7:15 an. Die partielle Sonnenfinsternis erreicht ihren Höhepunkt um 7:50 und endet dann um kurz vor 21 Uhr. Dann verschwindet die Sonne hinter dem Horizont. Das hat uns die Sternwarte in Bochum erklärt. Und auch danach wird es noch richtig cool. Ja, nach der Sonnenfinsternis soll es nämlich einen Perseidenschauer geben. Also ganz, ganz viele Sternschnuppen. Ihr könnt euch also ein bisschen was wünschen. Wettermäßig sieht es auch gut aus. Nur wenige Wolken stand jetzt. Also die Sicht wird wohl frei sein.
0: Okay, das ist die Zeit und die Randbedingungen. Jetzt brauchen wir noch einen guten Ort zum Gucken.
2: Genau, am besten irgendwo, wo es hoch ist. Bitte nicht auf irgendwelche Dächer klettern oder so ein Quatsch. Nee, sondern zu einer Anhöhe oder einem Berg fahren, wo es Richtung Nordwesten eine freie Sicht gibt. Viele Sternwarten laden auch günstig oder teilweise auch kostenlos ein. Zum Beispiel in Aachen, Bochum, Bonn, Köln, Mönchengladbach. Da gibt es dann auch so richtige Veranstaltungen drumherum. Teilweise auch für Kinder. Auch so Mitmachprogramme werden teilweise angeboten. Checkt dafür die Homepages der Sternwarten in eurer Nähe ab. Und ganz, ganz wichtig, bitte nur mit Spezialbrillen reinschauen. Wer ohne so eine Spezialbrille direkt in die Sonne guckt, kann seine Augen schädigen. Lasst das auf jeden Fall sein. Auch klassische Sonnenbrillen oder so normale Brillen sind keine Option.
0: Ja, nicht, dass hinterher noch einer weint aus den blinden Augen. Ne? So, für das Folgende müssen wir nichts sehen, nur hören. Einer der besten Popsänger der 80er, John Farnham, Wahnsinnsregister, Wahnsinnsenergie, You're the Voice. Schönen Feierabend.

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1: Ich bin David Büchner. Die Zahl der Toten bei dem schweren Erdbeben in Kolumbien ist auf mehr als 50 gestiegen. Es wurden hunderte Verletzte und schwere Schäden in mehreren Landesteilen gemeldet.
2: Das Erdbeben ereignete sich im Westen des Landes. Nahe der Stadt Medellin lag das Epizentrum in einer Tiefe von rund 100 Kilometern, wie der geologische Dienst mitteilte. Das Beben war aber auch in vielen anderen Städten zu spüren. Videos in den sozialen Netzwerken zeigten zerstörte Gebäude und Menschen, die vor Panik auf die Straße liefen. Auch mehrere Flughäfen waren betroffen. Viele Nachbarländer haben ihre Hilfe angeboten. Auch dort war das Beben zu hören, wie in Venezuela, Ecuador und Panama. Es wird befürchtet, dass die Zahl der Opfer weiter steigt. Tine Klimach, Nachrichtenredaktion.
1: Russlands oberstes Gericht hat die Oppositionspartei Jabloko von der Parlamentswahl im September ausgeschlossen. Die Partei setzt sich für ein Ende des Ukraine-Kriegs ein. Geklagt hatte die kremltreue nationalistische Partei Rodina. Sie warf Jabloko unter anderem vor, in ihrem Wahlkampfmaterial Urheberrechte verletzt zu haben. Durch Ladendiebstahl entsteht dem Einzelhandel jedes Jahr ein Milliardenschaden. Die Belastung nehme seit Jahren zu und habe 2026 einen Höchstwert erreicht, heißt es in einem gemeinsamen Positionspapier vom Handelsverband Deutschland und der Gewerkschaft der Polizei.
3: Elektronik, Kleidung, aber auch teurere Produkte im Supermarkt wie Kaffee oder Spirituosen. Ladendiebe schlagen immer häufiger auch im großen Stil zu. Besondere Sorge bereitet den Einzelhändlern der gewerbsmäßige oder bandenmäßige Diebstahl, bei dem der Schaden oft besonders hoch ist. Der Verband HDE und die Gewerkschaft der Polizei fordern, die Taten konsequent zu verfolgen und die Täter zu überführen und entsprechend zu bestrafen. Sie machen sich außerdem für eine offene Videoüberwachung, Schwerpunktanwaltschaften und eine bessere Ausstattung der Polizei stark. Katrin Müller, Nachrichtenredaktion.
1: Die Pegelstände am Rhein und anderen Flüssen sind weiter historisch tief. Deshalb wollen nun auch Baden-Württemberg, Bayern und Mecklenburg-Vorpommern das Sonn- und Feiertagsverbot für Lkw aussetzen. Vorher hatten das auch schon NRW, Niedersachsen, Rheinland-Pfalz und das Saarland beschlossen. Bundesverkehrsminister Steffen Bilger will am Mittwoch mit den Ressortchefs der Länder über weitere Entlastungsmaßnahmen beraten. Und das waren die Nachrichten mit Babette Büchner.
4: Donnerstag, Freitag wird die Luft wieder zum Airfryer, da richtig heiß, bis dahin noch alles halbwegs machbar. Morgen vor allem ziemlich entspannt, Höchstwerte zwischen 23 und 27 Grad nur. Dazu mal Sonne, mal Wolken. Und jetzt über den Abend und die Nacht kühlt es natürlich auch erstmal runter. Später Tiefstwerte um 12 Grad, ist doch schön. Die A45 Gießen Richtung Hagen ist leider immer noch nicht frei, ist immer noch gesperrt zwischen Wetzlar Ost und Eringshausen. Da steht ihr richtig lange, über eine Stunde. Deshalb durchhalten, in jedem anderen Fall am besten die Stelle weiträumig umfahren. Noch die anderen Staus ab 10 Minuten Wartezeit. A1 Köln Richtung Dortmund zwischen Wuppertal-Langerfeld und Gevelsberg. Da haben wir die 10 Minuten, 1 Kilometer. Dann A1 Münster-Dortmund zwischen Kamenzentrum und Unna, 3 Kilometer, 17 Minuten. Und A44 Kassel-Dortmund zwischen Warburg und Diemelstadt. 3 Kilometer, knappe 25 Minuten. Kommt gut durch.
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4: Sebastian Pulli hier. Na, was macht die Stimmung? Hängt gerade schwer davon ab, ob man Ferien hat, ne? Oder eine Klimaanlage. Wir haben gute Musik, das hilft allen. Michael Schulte jetzt. Einen schönen Montagabend euch.

0: Ja, ja, an heftigen Atmern und Seufzern in der Popmusik erkennt man immer, da geht es um körperliche Liebe. Michiko.
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0: Gut, wir Ü40er finden die körperliche ja zunehmend uninteressanter. Deshalb jetzt ein Song über die tiefe seelische Verbundenheit. Ist ein wunderschönes Liebeslied von 2004. Keen mit Somewhere Only We Know. Und es ist ein ganz wunderschönes Bild, was da aufgemacht wird. Wenn alles um einen rum untergeht, gemeinsam dahin zu gehen an einen Ort, den nur die beiden Partner kennen und sonst niemand. Also gerne einmal das Händchen des Liebsten, der Liebsten nehmen und gemeinsam an jenen Ort gehen mit Keen. Einmal hinter die Mehrzweckhalle, wo immer die vielen Jointstummel rumliegen oder, weiß ich nicht, in diese eine immer abgesperrte Umkleidekabine im TK Max. Ja gut, es ist halt ein symbolisches Bild, ich weiß auch nicht. Keen jetzt, Somewhere Only We Know. Schönen Feierabend euch.

0: Woche heizt vor, Donnerstag, Freitag ist der Ofen dann richtig an. Da wird es nochmal ordentlich heiß, je nach Ort bis 37 Grad. Morgen aber nochmal halbwegs entspannt. Höchstwerte zwischen 23 und 27 Grad ist doch nett. Dazu mal Sonne, mal Wolken. Jetzt über den Abend und die Nacht nochmal kühler. Da kriegen wir im Laufe der Nacht um die 12 Grad. Und weiterhin gesperrt die A45 Gießen Richtung Hagen. Da kommt ihr nicht durch zwischen Wetzlar Ost und Herborn Süd. Und es staut sich richtig ordentlich da. Also wenn ihr noch könnt, die Stelle umfahren. Jetzt die Staus ab 8 Minuten Wartezeit. Da haben wir die A1 Köln-Dortmund zwischen Wuppertal-Langerfeld und Gevelsberg. 1 Kilometer, knappe Viertelstunde. A1 Münster-Dortmund zwischen Kamen-Zentrum und Kreuz-Dortmund-Unna. Da haben wir 4 Kilometer, 25 Minuten. Und die A40 Dortmund-Essen zwischen Dortmund-Lötgen-Dortmund und Kreuzbuch. 1 Kilometer, 8 Minuten. Gute Fahrt.
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0: Ja, schönen Abend, Sebastian Pulli hier und die wunderbare Tiffany Aris jetzt aus Hamburg ist ein Mensch mit der lebendigen Energie eines Eichhörnchens im Zuckerschock. Es ist immer ein absolutes Feuerwerk, sie zu interviewen. Sie hat so eine ganz wunderbare ADHS-Energie, ist richtig schnell, ist lustig, ist clever und ganz, ganz warmherziger Mensch. Das hier ist in dem Fall von ihr Vertigo. Tiffany Aris, schönen Montagabend euch.

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0: Mit diesem Song ist der Pop von Take That nochmal eine ganze Ecke erwachsener geworden. Patience hier bei uns.
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0: Selbst auf der anderen Seite ist das Gras inzwischen nur noch gelb. Sehr trockener Sommer und entsprechend ist auch der Rheinpegel auf einem Tiefstand. Thorsten Ortmann aus dem News-Team, das hat

0: jetzt vielleicht ordentliche Folgen.
1: Ja, das könnte schon bald das Aus für den Gütertransport auf dem Rhein bedeuten, sagt der Geschäftsführer des Bundesverbandes der deutschen Binnenschifffahrt, weil eben der Rhein dann nicht mehr durchgängig befahrbar wäre. Darum hat das NRW-Verkehrsministerium mit einigen Sofortmaßnahmen reagiert. Das LKW-Fahrverbot ist ja an Sonn- und Feiertagen und Feriensamstagen für Transporte, die vom Niedrigwasser betroffen sind, bis Ende August aufgehoben. Dann werden vermeidbare Autobahnbaustellen auf den Hauptausweichrouten vorübergehend ausgesetzt und einige Transporte werden jetzt auch über die Bahn abgewickelt. Das alles wird aber nicht reichen, denn nehmen wir mal den Lkw-Ersatzverkehr. Da müsste man über 200 zusätzliche Lkw auf die Straße bringen, um auch nur den Ausfall eines größeren Rheinschiffes aufzufangen. Und viele Schiffsgüter, zum Beispiel aus der Chemiebranche, kann man gar nicht per Lkw transportieren und teilweise auch nicht sonntags entladen.
0: Ja, und das Ganze merken wir dann am Ende selbst auch sehr konkret, ne?
1: Ja, über den Produktpreis, sagt Bettina Brennstuhl von der Dortmunder Hafen AG.
2: Frachtrate ist 3 bis 4 Mal so teuer wie eben vorher. Das heißt, das Unternehmen muss viel, viel mehr bezahlen und gibt es dann am Ende auch wieder an den Kunden, an den Endverbraucher ab, sodass es sich letztlich auch bei uns allen irgendwann je nach Güterart widerspiegeln wird.
1: Dafür hat das Niedrigwasser im Rhein aber auch viele Relikte aus ganz vergangener Zeit zutage gefördert, darunter Weltkriegsmunition und auch ein Holzfrachtschiff aus dem 19. Jahrhundert. In der Donau bei Budapest sind die Überreste von 2 Wehrmachtssoldaten und ein Wehrmachtsmotorrad gefunden worden. In Serbien hat das Donau-Niedrigwasser mehrere Schiffswracks der deutschen Marine aus dem Zweiten Weltkrieg zum Vorschein gebracht. Und in Bulgarien kamen überraschend Reste eines Mammuts zum Vorschein.
0: Das ist sehr spannend und tröstet leider trotzdem nur unwesentlich über die hohen Preise hinweg. Der Niedrigstand des Rheins, den kriegen wir vielleicht auch bald zu spüren. Habt ihr gehört bei uns? Schnellmusik zur Ablenkung. All or Nothing, Scott Quinn. Schönen Montagabend. 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
1: Ich bin David Büchner. Die Zahl der Toten bei dem schweren Erdbeben in Kolumbien steigt weiter, inzwischen auf mehr als 80. Zudem wurden hunderte Verletzte und schwere Schäden gemeldet. Die Erdstöße hatten eine Stärke von 7,4. Die Erschütterungen waren in mehreren Städten des Landes zu spüren. Einwohner suchen nun zusammen mit Rettungskräften in den Trümmern nach Überlebenden. Das oberste Gericht in Moskau schließt die Oppositionspartei Jabloko bei der Parlamentswahl im September aus, auch weil sie sich gegen den Ukraine-Krieg stemmt. Der ist in Russland immer häufiger sichtbar. Bei einem Angriff in der Teilrepublik Tatarstan wurden jetzt mindestens 13 Menschen getötet.
2: Ein Großteil der Opfer bei dem Angriff kam nach Behördenangaben in einer Unterkunft für Arbeiter ums Leben, darunter auch Bürger Usbekistans und Tadschikistans. Der Bürgermeister der mehr als 800 Kilometer von Moskau entfernten Stadt hatte zuvor von einem massiven Angriff mit ukrainischen Drohnen auf Industrieanlagen und zivile Objekte gesprochen. Der Kiewer Generalstab bestätigte später einen Angriff auf eine Raffinerie. Katharina Schröder, Nachrichtenredaktion.
1: Die Trockenheit und Hitze setzen der Landwirtschaft zu. Der Deutsche Bauernverband befürchtet, dass die Ernten in diesem Jahr eher unter dem Durchschnitt liegen. Die Generalsekretärin des Verbands, Stefanie Sabet, forderte im WDR von der Politik schnellere Hilfen für die Betriebe.
3: Die Belastungen der Bauern seien vielfältig und teils existenzbedrohend, warnt die Generalsekretärin. Deshalb müsse der Staat mit Finanzspritzen helfen, unter anderem auch bei der Düngemittelversorgung. In anderen EU-Ländern laufe das auch so. Außerdem müsse die Politik flexibler werden und zum Beispiel Innovationen bei Züchtungen ermöglichen. Ein weiteres Problem, der Wassermangel. Auch da sieht die Generalsekretärin die Politik am Zug. Stichwort Stärkung des Landeswasserhaushalts. Thomas Thonfeld, Nachrichtenredaktion.
1: In Spanien sind immer noch 41 Wald- und Vegetationsbrände aktiv. Ein großer Waldbrand im Südwesten Spaniens hat sich inzwischen stark ausgebreitet. Das Feuer wütet dort schon seit Donnerstag. Die Regionalregierung von Andalusien schätzte die betroffene Fläche auf mehr als 20.000 Hektar. Das ist ungefähr so groß wie das Stadtgebiet von Hannover. Fast 500 Personen wurden vorsorglich in Sicherheit gebracht. Und das waren die Nachrichten mit Babette Büchner.
4: Morgen wird's kühler. Plümo können wir noch im Schrank lassen, aber für die Verhältnisse dieses Sommers immerhin angenehm. Höchstwerte zwischen 23 und 27 Grad. Dazu mal Sonne, mal Wolken morgen. Jetzt über den Abend und die Nacht, da kühlt's auch erstmal runter. Später Tiefstwerte um 12 Grad, da vielleicht doch Plümo. Von der A45 Gießen Richtung Hagen immer noch nichts Neues. Die bleibt gesperrt zwischen Wetzlarer Kreuz und Ehringshausen. Da kommt ihr nach wie vor nicht durch und es staut sich sehr, sehr lange. Also sofern ihr noch könnt, die Stelle weiträumig umfahren. Jetzt die Staus ab 9 Minuten Wartezeit. Da haben wir die A1 Köln Richtung Dortmund zwischen Wuppertal-Langerfeld und Gevelsberg 1 Kilometer 9 Minuten. A1 Münster-Dortmund zwischen Kamm-Zentrum und Kreuz Dortmund-Unna 5 Kilometer sind 25 Minuten. A3 Köln-Oberhausen zwischen Opladen und Kreuzhilden, da haben wir 1 Kilometer, auch 9 Minuten. Und die A45 Hagen-Gießen zwischen Herborn Süd und Wetzlarer Kreuz, das sind 5 Kilometer, 20 Minuten. Kommt gut an.
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4: Sebastian Pulli hier und es gibt eine entscheidende Lücke in der aktuellen Popmusik. Und zwar Songs, die gut im Hintergrund laufen können, beim Essen. Die sollen nicht so aufdringlich sein, aber dann bitte auch nicht direkt so seelenloser Fahrstuhl-Jazz oder so Rooftop-Bar-Plänkel-Elektro. Wir schlagen an dieser Stelle vor, ganz hervorragend, Olivia Dean. Beste Musik zum dazu was essen. Könnt ihr jetzt gerne ausprobieren, auch kauen im Takt ist möglich. Guten!

0: und hören, ob's hohl klingt. Ist nicht gut bei Köpfen, aber sehr lecker bei Wassermelonen.
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0: Dann ist sie nämlich reif bei einem hohlen Klang. Heute ist Tag der Wassermelone. Es ist das allerbeste Sommeressen, sagt ihr hier.
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3: Wassermelone auf die Eins, ganz klar. Ja, sie ist wahrscheinlich der beste Sommersnack nach Bier. Ja, frisch, kühlend und sie besteht zu 90% aus Wasser. Noch mehr Wasser hat eigentlich nur Wasser. Außerdem ist sie von Haus aus verpackt und zwar nicht so eine Fake-Verpackung wie bei der Banane. Ne? Melonen würden Bananen in freier Wildbahn fertig machen. Bananen, ey, die gehen beim ersten bisschen Druck kaputt, die versauen dir den ganzen Rucksack, dann musst du dir so eine peinliche Bananendose anschaffen. Das ist das Liegefahrrad für Tupperwaren, Freunde. Der Liebestöter aus Plastik. Noch uncooler sind ja nur Brustbeutel, Socken in Sandalen oder Oliver Pocher. Nee, Melonen nicht, ne? Die Schale, die ist kratz- und stoßfest. Klar, im Transport manchmal ein bisschen unhandlich, aber wofür gibt's denn Maxi-Cosi? Da passen die super rein. Und immer dran denken, wenn ihr einen Wassermelonensalat machen wollt. Am besten nicht mit ganzen Früchten.
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0: Donnerstag, Freitag kriegen wir nochmal richtig Fritteusenwetter. Diese Woche wird richtig heiß. Morgen dafür ziemlich angenehm. Da haben wir Höchstwerte zwischen 23 und 27 Grad. Dazu mal Sonne, mal Wolken. Und der Weg dahin ist auch ein guter. Kühlt nämlich in der Nacht jetzt nochmal runter auf um 12 Grad. Die Sperrung besteht immer noch auf der A45 Gießen Richtung Hagen. Die ist komplett dicht zwischen Wetzlarer Kreuz und Ehringshausen, nachdem da ja heute ein LKW gebrannt hat. Also wenn es geht, die Stelle noch weiträumig umfahren, da gibt es immer noch ordentlich Stau. Jetzt noch die Stellen ab 9 Minuten Wartezeit. Da haben wir die A1 Köln Richtung Dortmund zwischen Wuppertal-Langerfeld und Gevelsberg 1 Kilometer 9 Minuten. A1 Münster-Dortmund zwischen Kamenzentrum und Kreuz Dortmund-Unna 4 Kilometer 26 Minuten. Und die A3 Köln-Oberhausen zwischen Dreieck-Langenfeld und Kreuz-Hilden, 1 Kilometer, sind 12 Minuten. Kommt gut an.
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0: Hallo, Sebastian Pulli hier, einen schönen Abend. Und dieser kleine verzauberte Synthesizer hier, der weiß den Weg in Richtung Couch. Das sind die kleinen Irrlichter von Ellie Goulding.

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0: Da kommt immer so die innere Bodywave raus beim Zuhören. Don't Let Go en Vogue hier bei uns.
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0: Inzwischen müssen wir ja zweimal hinhören, wenn jemand jemanden als Daddy bezeichnet. Also es muss nicht heißen, dass das der Familienvater ist. Denn dieser Daddy, der macht auch Sachen, da käme der leibliche Vater zurecht für ins Gefängnis. Ist auch hier im Song Sorry Papi so, wo das spanische Papi eben nicht den Papa, sondern einen Lover bezeichnet. Ich habe zuerst gedacht, wie schräg ist das eigentlich, seinem Geliebten so eine völlig unpassende Verwandtschaftszuschreibung zu geben. Und dann ist mir eingefallen, dass Liebende ihre Partner schon seit Jahrzehnten auch als Baby bezeichnen. Also ich würde sagen, ich mache mal einen Gruppentherapietermin für uns alle nach dieser Moderation und wir hören bis dahin Sorry Papi, Topic und Becky G. Sorry.

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1: Ich bin Dirk Zeitler. Bei einem schweren Erdbeben in Kolumbien sind mehr als 80 Menschen ums Leben gekommen. Das teilten mehrere Bürgermeister und Gouverneure mit. Aus mehreren Städten werden Schäden an Gebäuden und Verletzte gemeldet. Das Epizentrum liegt im Westen des Landes.
2: Nahe der Stadt Medellin lag das Epizentrum in einer Tiefe von rund 100 Kilometern, wie der geologische Dienst mitteilte. Das Beben war aber auch in vielen anderen Städten zu spüren. Videos in den sozialen Netzwerken zeigten zerstörte Gebäude und Menschen, die vor Panik auf die Straße liefen. Auch mehrere Flughäfen waren betroffen. Viele Nachbarländer haben ihre Hilfe angeboten. Auch dort war das Beben zu hören, wie in Venezuela, Ecuador und Panama. Es wird befürchtet, dass die Zahl der Opfer weiter steigt. Tine Klimach, Nachrichtenredaktion.
1: Russlands oberstes Gericht hat die Oppositionspartei Jabloko von der Parlamentswahl im September ausgeschlossen. Die Partei setzt sich für ein Ende des Ukraine-Kriegs ein. Geklagt hatte die kremltreue nationalistische Partei Rudina. Sie warf Jabloko unter anderem vor, in ihrem Wahlkampfmaterial Urheberrechte verletzt zu haben. Jabloko will das Urteil anfechten. Übergriffe gegen Mitarbeiter der Deutschen Bahn im Regionalverkehr haben zugenommen. In der ersten Hälfte dieses Jahres kam es zu rund 990 Vorfällen. 14% mehr im Vergleich zum Vorjahreszeitraum, sagt der Konzern.
3: Immer wieder bekommen sie den Frust von Reisenden ab. Zugpersonal wird geschubst, bespuckt, angerempelt. Hunderte solcher Vorfälle gab es schon in diesem Jahr und rund 2 Dutzend Fälle von schwerer Körperverletzung. Vor einigen Monaten starb ein Zugbegleiter nach einer ganz normalen Ticketkontrolle. Für mehr Schutz und auch eine bessere Strafverfolgung sollen nun Bodycams mit Tonaufzeichnungen sorgen. Ein erster Test, der startet im Herbst. Claudia Wächter, Nachrichtenredaktion.
1: Passagiere der Lufthansa müssen vorerst keine weiteren Streiks der Piloten fürchten. Die Gewerkschaft Vereinigung Cockpit gab in einem Rundschreiben an die Mitglieder bekannt, dass man sich mit dem Unternehmen auf ein umfassendes Schlichtungsverfahren geeinigt hat. Es geht dabei um offene Tariffragen in den Flugbetrieben Lufthansa, Lufthansa Cargo, Lufthansa Cityline und Eurowings. Das waren die Nachrichten mit Dirk Zeitler.
4: Dankbar man inzwischen einfach ist für Tage um die 30 Grad, oder? Und das Gute ist, morgen wird nochmal eine ganze Ecke entspannter. Da Höchstwerte zwischen 23 und 27 Grad. Dazu mal Sonne, mal Wolken. Der Abend jetzt, da kühlt es auch nochmal langsam runter. In der Nacht landen wir dann so bei Werten um 12 Grad. Ist doch schön. Halleluja, die A45 ist jetzt nicht mehr gesperrt, aber es staut sich da noch. Und zwar A45 Hagen Richtung Gießen zwischen Herborn Süd und Wetzlarer Kreuz. Über 6 Kilometer, so 40 Minuten Wartezeit immer noch, nachdem da heute der LKW gebrannt hat. Die restlichen Staus ab mindestens 8 Minuten Wartezeit. Da haben wir die A1 Köln-Dortmund zwischen Wuppertal-Langerfeld und Gevelsberg. 1 Kilometer, 8 Minuten. A1 Münster-Köln zwischen Kamenzentrum und Schwerte. 5 Kilometer ist eine knappe Viertelstunde. Und die A3 Köln-Oberhausen zwischen Dreieck-Langenfeld und Kreuzhilden. 1 Kilometer, 10 Minuten plus. Eine gute Fahrt.
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4: Sebastian Pulli hier. Und wenn wir hören, da kommt gleich ein wahnsinnig erfolgreicher Reggae-Musiker, dann denken wir nicht unbedingt daran, dass das der Pastorensohn Tillmann Otto aus Osnabrück sein könnte. Bis wir seinen Künstlernamen hören, das ist Gentleman. Gibt's gleich mit Michael Patrick Kelly, aber erstmal Weiß und Tom Gregory. Einen schönen Abend euch.

0: Erstaunliches Naturspektakel, bei dem alle hingucken, weil man etwas gerade nicht sieht. Übermorgen Abend die große Sonnenfinsternis.
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0: Aber erstmal die Grundlagen von Caroline Liefke von der Vereinigung der Sternfreunde. Das ist eine Gruppe von Hobbyastronomen. Was ist denn überhaupt eine Sonnenfinsternis?
2: Ja, bei einer Sonnenfinsternis schiebt sich von der Erde aus gesehen der Mond vor die Sonne. Also sprich, die drei Himmelskörper Erde, Mond, Sonne liegen auf einer Linie, sodass der Mond die Sonne abdeckt. In dem Falle nicht ganz komplett. Das heißt, wir sehen die Sonne dann letztendlich als schmale Sichel. Und als solche geht sie dann auch unter.
0: Bei uns die Sichel, das ist eine partielle Sonnenfinsternis. Woanders in Europa ist sie dann aber komplett weg, die Sonne. Ganz wichtig, wenn wir uns die anschauen, nicht mit bloßem Auge.
2: Das heißt, man braucht sowas wie eine Schutzbrille, also diese Sonnenfinsternisbrillen, die es gibt, und halt eben seine Augen da so ein bisschen zu schützen. Und da sollte man halt wirklich auch echt aufpassen, dass man da jetzt eine vernünftige Brille hat, also nicht irgendwie so ein No-Name-Teil aus China und vor allen Dingen auch nicht irgendwelche Hausmittelchen, die das Sonnenlicht dann so weit abdunkeln, dass man da womöglich dann halt aber doch irgendwelche gefährliche UV- oder IR-Strahlung abbekommt.
0: Wissen wir Bescheid, übermorgen Abend geht's los, je nach Standort in NRW, so ab 6:45. Und jetzt für alle, die nicht nach oben gucken wollen, Heaven is a place on Earth. Einen schönen Abend.

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0: hat entspannt angefangen, hinten raus eskalierte dann leider, wird wieder richtig heiß Donnerstag und Freitag. Morgen aber nochmal richtig entspannt für die Verhältnisse dieses Sommers zumindest. Höchstwerte zwischen 23 und 27 Grad, Halleluja, dazu mal Sonne, mal Wolken. Über den Abend und die Nacht wird es jetzt auch nochmal langsam frischer, da landen wir später bei um 12 Grad. Sehr lang hat es gedauert, nachdem da ja heute ein LKW ausgebrannt ist auf der A45 Hagen Richtung Gießen. Die Sperrung ist aber inzwischen aufgehoben. Es staut sich dann nur noch zwischen Herborn Süd und Wetzlarer Kreuz. 4 Kilometer noch sind 20 Minuten plus. Die anderen Staus ab 4 Minuten Wartezeit. Die A1 Köln Richtung Dortmund haben wir zwischen Wuppertal-Langerfeld und Gevelsberg 1 Kilometer 4 Minuten. A1 Münster-Dortmund zwischen Kamm-Zentrum und Kreuz Dortmund-Unna 3 Kilometer knappe 10 Minuten. Und A3 Köln-Oberhausen zwischen Dreieck-Langenfeld und Kreuz-Hilden 1 Kilometer 6 Minuten. Kommt gut an.
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0: Sebastian Pulli hier und wir merken es alle, so langsam werden die Tage ja wieder kürzer. Wir sind schon mit einem Fuß im Winter praktisch. Sagen wir nur für all die verzweifelten Dachgeschossbewohner. Licht aus, jetzt auch musikalisch. Turn the lights off. Gute Nacht.

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0: indescribable, unbeschreibbar, beschreibt aber die aktuelle Situation ganz gut. Dancing in the Flames, The Weeknd. Schönen Abend.
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0: 3 Monate lang isoliert, eingesperrt, kein Tageslicht, kein frisches Essen und nur einmal die Woche 5 Minuten duschen. Es klingt wie der Alltag unserer IT-Abteilung. Nein, Spaß, sie riechen alle ganz, ganz fantastisch. Es geht um eine sogenannte Isolationsstudie vom Deutschen Zentrum für Luft- und Raumfahrt hier in Köln. Die Studie ist jetzt offiziell beendet und Kollege Frank Walschel hat die Teilnehmer jetzt frisch in Freiheit getroffen.
2: Mein Name ist Flavi Rommetsch und ich bin Crewmember von der Solis 100 Mission.
3: Und jetzt wieder in der Freiheit.
2: Ja, und ich freue mich natürlich riesig.
3: Flavi war mit 5 weiteren 100 Tage lang im Speziallabor EnviHub in Köln-Potz zu Hause und einer davon ist Rami.
4: Die größte Herausforderung für mich, aber ich glaube auch für die anderen, war es nicht die Liebsten, die Familie, die Freunde direkt bei sich zu haben.
3: Zurück zu Flavi, sie krabbelt gerade aus ihrem Mini-Schlafzimmer.
2: Weiße Boxen mit einer Matratze, die ziemlich bequem ist.
3: Licht, Klima, alles dabei. Alles dabei, das war auch die große Frage beim Einräumen der Speisekammer im Vorfeld. Immerhin musste die 3 Monate halten.
5: Ihr habt auch einmal eingekauft für 100 Tage, ne, auch was das Essen, Trinken und so angeht. Gibt es irgendwas, was du nicht mehr sehen kannst?
2: Mais. Wir hatten sehr viele Menüs mit Mais und ich glaube, wir können es alle nicht mehr sehen für eine Weile.
3: Und an diesen einen Moment, als die Tür nach 100 Tagen wieder aufgeht, können sich beide noch ganz genau erinnern.
4: Die Tür ging ganz plötzlich auf und sofort kam die Wärme rein und Gerüche. Was ich nicht erwartet hätte, war, dass die Gerüche einen so überwältigen, die ganzen Gerüche von Menschen, von Leben, von Natur, von Hitze.
2: Wir sind rausgerannt in die Natur, die Sonne auf der Haut zu spüren und die frische Luft zu riechen.
3: Mit aufwendigen Tests wurde das Team im Vorfeld zusammengestellt. Einen Stinkstiefel gab es in der Gruppe nicht und auch deshalb sagt Anke Pagels-Kerb vom DLR, die Studie hat gezeigt, dass es geht.
6: Das ist schon mal ein guter Anhaltspunkt, wie man beispielsweise eine Crew zusammensetzt, die dann vielleicht eine Mondstation besiedelt.
3: Denn das ist das Ziel. Erst eine Mondbasis, dann auf zum Mars.
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1: Ich bin Dirk Zeitler. Die Zahl der Toten bei dem schweren Erdbeben in Kolumbien steigt weiter, inzwischen auf mehr als 100. Es wurden bisher 111 Todesfälle gemeldet, wie Präsident de la Espria bei einem Krisentreffen mitteilte. Allein in der schwer getroffenen Stadt Pereira, westlich der Hauptstadt Bogotá, wurden 47 Todesopfer registriert. Übergriffe gegen Mitarbeiter der Deutschen Bahn im Regionalverkehr haben zugenommen. In der ersten Hälfte dieses Jahres kam es zu rund 990 Vorfällen, 14% mehr im Vergleich zum Vorjahreszeitraum, sagt der Konzern.
2: Immer wieder bekommen sie den Frust von Reisenden ab. Zugpersonal wird geschubst, bespuckt, angerempelt. Hunderte solcher Vorfälle gab es schon in diesem Jahr und rund 2 Dutzend Fälle von schwerer Körperverletzung. Vor einigen Monaten starb ein Zugbegleiter nach einer ganz normalen Ticketkontrolle für mehr Schutz und im Herbst. Claudia Wächter, Nachrichtenredaktion.
1: Neuer Zündstoff im Streit um die Straße von Hormuz. Der Iran will nach Angaben des Außenministeriums in Teheran von Handelsschiffen Gebühren für eine Durchfahrt erheben. Zusammen mit dem Oman erarbeitet Teheran entsprechende Mechanismen, wie ein Außenamtssprecher laut iranischen Medien sagte.
3: Die USA wiederum drängen darauf, dass Schiffe die Meerenge wie früher gebührenfrei durchfahren können und der Transport von Gas und Öl dort wieder auf das Niveau von vor dem Irankrieg kommt. Seit dem Krieg ist der Handelsverkehr in der Straße von Hormuz wegen der iranischen Angriffe auf Schiffe fast zum Erliegen gekommen. Die Weltmarktpreise für Öl und Gas sind rasant gestiegen. Der Iran hatte zuletzt für die Wiedereröffnung der Meerenge auch mehrere Forderungen gestellt, darunter die Aufhebung aller Sanktionen gegen das Land. Aus Tel Aviv, Cindy Richau.
1: Zum Sport. Florian Brehm hat bei den Leichtathletik-Europameisterschaften in Birmingham über 5000 Meter Silber geholt. Der 25-Jährige musste sich nach einem packenden Schlussspurt nur dem Titelverteidiger Jakob Ingebrigtsen aus Norwegen geschlagen geben. Zuvor hatte Kugelstoß-Olympiasiegerin Yemisi Mabry mit Bronze die erste Medaille für Deutschland gewonnen. Und das waren die Nachrichten mit Dirk Zeitler.
4: Donnerstag, Freitag wird die Luft wieder zum Airfryer, da richtig heiß, bis dahin noch alles halbwegs machbar. Morgen vor allem ziemlich entspannt, Höchstwerte zwischen 23 und 27 Grad nur. Dazu mal Sonne, mal Wolken. Und jetzt über den Abend und die Nacht kühlt es natürlich auch erstmal runter. Später Tiefstwerte um 12 Grad, ist doch schön. Bisschen was ist noch los, hier die Staus ab 3 Minuten Wartezeit. A1 Münster-Dortmund zwischen Kamm-Zentrum und Kreuz-Dortmund, UNA 3 Kilometer, 4 Minuten. A2 Hannover-Dortmund zwischen Ostwestfalen-Lippe und Bielefeld-Süd, 4 Kilometer, 6 Minuten. A45 Gießen Richtung Hagen zwischen Wetzlar-Ost und Ehringshausen, 2 Kilometer, 3 Minuten aktuell. Und A45 Hagen Richtung Gießen, nachdem da heute ja der LKW gebrannt hat und die Autobahn gesperrt war, zwischen Herborn-Süd und Wetzlarer Kreuz. Noch 5 Kilometer Stau sind 23 Minuten. Kommt gut an.
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4: Sebastian Pulli hier, kurz nach 11, schon spät, da bauen wir langsam ab. Ich würde sagen, wir gehen jetzt auch musikalisch zusammen den Bach runter. Waterfalls, TLC, kommt gut durch die Nacht.

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0: der könnte demnächst zurückkommen. Zivildienst, ein Wort, das der oder die ein oder andere Jüngere vielleicht noch nie gehört hat in ihrem Leben.
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0: Also, unsere Eltern haben uns das damals immer so erklärt, da musst du Hintern abwischen, ganz viel Hintern abwischen. Ich habe mir immer vorgestellt, weil sie wirklich keinen anderen Punkt genannt haben, dass man da einen Tag über an einem Fließband steht, wo so ältere Leute mit runtergelassener Hose vorbeigefahren werden und dann muss man den ganzen Tag über den Hintern abwischen. Es stellt sich raus, es war dann doch mehr als das und deshalb ist er hier auch Fan.
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3: Ja, nee, ist klar. Der Zivildienst kommt bald zurück. Ich bin begeistert. Aber wen wundert's? Ich profitiere ja auch schon bald davon. Aber mal ganz im Ernst. Es ist doch eine Katastrophe, dass der Zivildienst damals weggefallen ist. Wenn es an mir geht, müssen alle da mitmachen. Also Jungs, Mädels und nicht nur die Jüngeren, sondern auch alle, die Zeit haben. Rentner, Lehrer, Frauke Ludewig, Helene Fischer und Bushido. Ja, der ganz besonders. Ja, Halligalli in Dubai kann man auch mal ein Jahr aussetzen. Und die ganzen Reality-Stars. Ey, nix hier Bunga Bunga auf Temptation Island. Mal Essensausgabe im Krankenhaus. Und wieso schicken wir Z-Promis in den australischen Busch, um sich Koala-Klöten reinzuziehen? Was ist mit einer Dschungelprüfung? Windel wechseln bei Opa Helmut? Ja, dann hast du den Titel Dschungelkönig auch wirklich verdient. Guck dir Lilly Becker an. Die hat's doch vorgemacht. Wie viele Jahre hat die diesen verarmten Ex-Knacki bespaßt? Und? Hat's ihr geschadet? Hat Boris ihr das gedankt? Oder hier Kiwi, die sich im Fernsehgarten seit 20 Jahren den Arsch abrackert, um Menschen am Rande der Gesellschaft ein Lächeln ins Gesicht zu zaubern. Bezaubernd. Ja, man muss ja nicht gleich so weit gehen wie Heidi Klum. Die hat ihren Zivi ja direkt geheiratet. Zivi, ey, super Sache.
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0: Woche heizt vor. Donnerstag, Freitag ist der Ofen dann richtig an. Da wird es nochmal ordentlich heiß, je nach Ort bis 37 Grad. Morgen aber nochmal halbwegs entspannt. Höchstwerte zwischen 23 und 27 Grad ist doch nett. Dazu mal Sonne, mal Wolken. Jetzt über den Abend und die Nacht nochmal kühler. Da kriegen wir im Laufe der Nacht um die 12 Grad. So, jetzt fast alles entspannt. Zwei Staus haben wir noch. A30 Amsterdam-Osnabrück zwischen Rheine-Nord und Rheine-Kanalhafen. 1 Kilometer, 11 Minuten. Und A45 Hagen Richtung Gießen zwischen Herborn-Süd und Ehringshausen. 1 Kilometer sind 6 Minuten plus. Eine gute Fahrt.
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0: Sebastian Pulli hier, Temperatur ist unten so langsam und falls es die Stimmung auch ist, wir helfen. Drei richtig gute Songs am Stück, gleich Klassiker, Smooth Criminal von Michael Jackson. Dann haben wir noch einen Song vom musikalisch besten Spice Girl von Mel C, First Day of My Life. Und zuallererst das Lied, das man hassen darf, weil man es für Gotteslästerung am Original von Faithless hält. Aber dass das Ding eine Wahnsinnsenergie hat, das ist sehr, sehr schwer zu leugnen. Ist ein absoluter Brecher. Bebe Rexha, New Religion. Kommt gut durch die Nacht mit uns.

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0: im Bereich Flughafen und Flugzeug immer gut benehmen, wissen die meisten von uns, wenn sie volljährig sind.
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0: Ja, kommen wir zu der Geschichte von dem Kind, das dafür gesorgt hat, dass ein kompletter Flug gecancelt werden musste. Das Alter des Kindes ist nicht genannt worden. Vielleicht war es ja Justus, 17, betrunken, das erste Mal auf dem Weg nach Malle. Nein, nein, es stand wohl die ganze Zeit auf seinem Sitz, aufrecht und wollte sich partout nicht anschnallen. Selbst die komplette Bordcrew, die konnte das Kind nicht überzeugen. Und mein Gott, ne, also diese Stewardessen sind ja sonst teilweise Tiefenpsychologinnen, wie wahnsinnig gut, die auch mit komplizierten Leuten können. So, am Ende haben alle aufgegeben, das Flugzeug hat umgedreht.

0: Kind und Mutter mussten raus, aber es war schon zu spät. Der Flug konnte dann erst am nächsten Morgen nachgeholt werden. Ja, also man muss es natürlich mal so sehen, ne? Dieses Kind hatte in dem Moment einfach ein Bedürfnis, und zwar sich nicht anzuschnallen. Und das ist einfach ganz wichtig, den Bedürfnissen von Kindern in diesem... Boah, es würde mir so auf den Sack gehen, wenn ich in diesem Flugzeug gesessen hätte. Sorry, kein Verständnis. Punk jetzt zum Abreagieren.
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1: Ich bin Dirk Zeitler. Bei dem schweren Erdbeben der Stärke 7,4 in Kolumbien sind mehr als 100 Menschen ums Leben gekommen. Es wurden bisher 111 Todesfälle sowie 87 Verletzte gemeldet, wie Präsident de la Espria mitteilte.
2: Das Erdbeben ereignete sich im Westen des Landes. Nahe der Stadt Medellin lag das Epizentrum in einer Tiefe von rund 100 Kilometern, wie der geologische Dienst mitteilte. Das Beben war aber auch in vielen anderen Städten zu spüren. Videos in den sozialen Netzwerken zeigten zerstörte Gebäude und Menschen, die vor Panik auf die Straße liefen. Auch mehrere Flughäfen waren betroffen. Viele Nachbarländer haben ihre Hilfe angeboten. Auch dort war das Beben zu hören, wie in Venezuela, Ecuador und Panama. Es wird befürchtet, dass die Zahl der Opfer weiter steigt. Tine Klimach, Nachrichtenredaktion.
1: Übergriffe gegen Mitarbeiter der Deutschen Bahn im Regionalverkehr haben zugenommen. In der ersten Hälfte dieses Jahres kam es zu rund 990 Vorfällen. 14% mehr im Vergleich zum Vorjahreszeitraum, sagt der Konzern. Meist ging es um einfache Körperverletzungen wie Schubsen, Greifen und Bespucken. Zu schweren Körperverletzungen kam es bei 22 Mitarbeitern. Das oberste Gericht in Moskau schließt die Oppositionspartei Jabloko bei der Parlamentswahl im September aus, auch weil sie sich gegen den Ukraine-Krieg stemmt. Der ist in Russland immer häufiger sichtbar. Bei einem Angriff in der Teilrepublik Tatarstan wurden jetzt mindestens 13 Menschen getötet.
3: Ein Großteil der Opfer bei dem Angriff kam nach Behördenangaben in einer Unterkunft für Arbeiter ums Leben, darunter auch Bürger Usbekistans und Tadschikistans. Der Bürgermeister der mehr als 800 Kilometer von Moskau entfernten Stadt hatte zuvor von einem massiven Angriff mit ukrainischen Drohnen auf Industrieanlagen und zivile Objekte gesprochen. Der Kiewer Generalstab bestätigte später einen Angriff auf eine Raffinerie. Katharina Schröder, Nachrichtenredaktion.
1: Zum Sport. Florian Brehm hat bei der Leichtathletik-Europameisterschaft in Birmingham über 5000 Meter Silber geholt. Der 25-Jährige musste sich nach einem packenden Schlusssport nur dem Titelverteidiger Jakob Ingebrigtsen aus Norwegen geschlagen geben. Zuvor hatte Kugelstoß-Olympiasiegerin Yemisi Mabry mit Bronze die erste Medaille für Deutschland gewonnen.
4: Jetzt in der Nacht ist es kühl, 14 bis 10 Grad nur noch, dazu ist es trocken und nur wenige Wolken sind unterwegs. Tagsüber heute dann bis 28 Grad, dazu viel Sonne und weiter kein Regen und am Mittwoch ähnlich bis 32 Grad.
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5: A1 Münster-Dortmund zwischen Carmen-Zentrum und Kreuz Dortmund-Unna, 1 Kilometer Stau, 8 Minuten Zeitverlust und A30 Amsterdam-Osnabrück zwischen Rheine-Nord und Rheine-Kanalhafen, dichter Verkehr, 9 Minuten Verzögerung. Wir wünschen allen unterwegs gute Fahrt.
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4: Guten Morgen, guten Abend, gute Nacht zusammen an diesem frühen Dienstag. Die erste Hälfte der Sommerferien ist rum und wir bereiten uns hier natürlich auch auf Mittwoch, also auf morgen vor, partielle Sonnenfinsternis hier bei uns in NRW. Wo ihr gucken könnt und was ihr beachten müsst, alles dazu gleich hier bei mir.

0: Die Schatten um euch rum verändern sich und plötzlich bekommt eure Umgebung einen silbrig-grauen Ton. Es wird plötzlich kühler, Vögel hören auf zu zwitschern. Das ist wie bei einem Horrorfilm, so kurz bevor was Schreckliches passiert, oder? Kein Wunder, dass früher, also ganz früher, meine Sonnenfinsternis auch als dunkles Omen galt. Heute aber nicht, heute haben wir aber nur noch Bock drauf. Ihr habt's gehört, unter anderem in Teilen von Spanien wird's ja eine totale Sonnenfinsternis geben. Jetzt am Mittwoch, da sind auch alle schon ganz aus dem Häuschen, da sind Hotels ausgebucht, Leute vermieten ihre Dachterrassen und Gärten. Hier bei uns in NRW wird es nur eine partielle Sonnenfinsternis geben. Das bedeutet, der Mond schiebt sich dabei nur teilweise vor die Sonne. Aber auch das wird richtig, richtig geil. Kollege Sascha Fassbender ist da. Hallo.
1: Hi.
0: So, wann ganz konkret geht es denn am Mittwoch los?
1: Also hier in NRW fängt das Ganze so je nach Standort ab etwa 7:15 abends am Mittwoch an. Die partielle Sonnenfinsternis erreicht ihren Höhepunkt 7:50 und endet dann kurz vor 21 Uhr. Dann verschwindet die Sonne hinter dem Horizont. Das hat uns die Sternwarte in Bochum erklärt. Und auch danach wird es noch richtig cool. Nach der Sonnenfinsternis soll es nämlich einen Perseidenschauer geben. Sprich, ganz, ganz viele Sternschnuppen können euch was wünschen auf jeden Fall. Wettermäßig sieht es auch gut aus. Nur wenige Wolken stand jetzt. Also die Sicht wird sehr wahrscheinlich frei sein.
0: So, jetzt müssen wir also nur noch einen Ort zum Gucken haben.
1: Mhm, richtig. Am besten irgendwo, wo es hoch ist. Bitte auf keinen Fall auf irgendwelche Dächer klettern oder so. Sondern zum Beispiel zu einer Anhöhe oder einem Berg fahren, wo es Richtung Nordwesten eine freie Sicht gibt. Viele Sternwarten laden auch günstig oder teilweise auch komplett kostenlos ein. Zum Beispiel in Aachen, Bochum, Bonn, Köln und Mönchengladbach. Da gibt es dann auch so richtige Veranstaltungen drumherum. Auch Mitmachprogramme, teilweise auch für Kinderaktionen. Checkt dafür auf jeden Fall die Homepages der Sternwarten in eurer Nähe ab. Und ganz wichtig, bitte nur mit Spezialbrillen reinschauen. Wer ohne so eine Brille direkt in die Sonne guckt, kann seine Augen schädigen. Lasst das auf jeden Fall sein. Auch klassische Sonnenbrillen und sowas sind keine Option.
0: Also holt euch eine richtige Brille extra für die Sonnenfinsternis. Gibt es zum Beispiel bei manchen Optikern in Planetarien oder in Sternwarten. Danke, Sascha.
1: Gerne.
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0: wenige Wolken sind unterwegs, dazu weiter kein Regen in Sicht. Nur noch 14 bis 10 Grad, so sieht's nachts und in den frühen Morgenstunden aus. Tagsüber wird's dann wieder ordentlich warm, bis 28 Grad, dazu weiter trocken und sonnig. Mittwoch bis 32 Grad und weiter trocken.
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2: Hier die aktuelle Verkehrslage. A30 Amsterdam-Osnabrück zwischen Rheine-Nord und Ibbenbüren-West. 6 Kilometer Stau, 8 Minuten Zeitverlust. Weiterhin auf der A40 Essen-Dortmund zwischen Dortmund-Barob und Dortmund-Hombruch. 1 Kilometer stockender Verkehr. Und zusätzlich auf der A44 Dortmund-Kassel zwischen Kreuz-Wünnenberg-Haaren und Lichtenau. 1 Kilometer zähfließender Verkehr, 9 Minuten längere Fahrzeit. Wir wünschen allen unterwegs gute Fahrt.
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0: Hallo zusammen, schön, dass ihr zuhört. Wir verbringen akustisch die Nacht miteinander. Ich freue mich, dass ihr dabei seid. Das hier ist Musik für euch von One Republic, All the Right Moves.

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0: Machst du schön mit Feta und Minze. Gestern war Tag der Wassermelone und wir lieben Wassermelonen so sehr, wir feiern die auch heute noch ab. Wir und er hier auch.
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2: Wassermelone auf die Eins, ganz klar. Ja, sie ist wahrscheinlich der beste Sommersnack nach Bier. Ja, frisch, kühlend und sie besteht zu 90% aus Wasser. Noch mehr Wasser hat eigentlich nur Wasser. Außerdem ist sie von Haus aus verpackt und zwar nicht so eine Fake-Verpackung wie bei der Banane. Ne? Melonen würden Bananen in freier Wildbahn fertig machen. Bananen, ey, die gehen beim ersten bisschen Druck kaputt, die versauen dir den ganzen Rucksack, dann musst du dir so eine peinliche Bananendose anschaffen. Das ist das Liegefahrrad für Tupperwaren, Freunde. Der Liebestöter aus Plastik. Noch uncooler sind ja nur Brustbeutel, Socken in Sandalen oder Oliver Pocher. Nee, Melonen nicht, ne? Die Schale, die ist kratz- und stoßfest. Klar, im Transport manchmal ein bisschen unhandlich, aber wofür gibt's denn Maxi-Cosi? Da passen die super rein. Und immer dran denken, wenn ihr einen Wassermelonensalat machen wollt. Am besten nicht mit ganzen Früchten.
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1: Ich bin Dirk Zeitler. Bei dem schweren Erdbeben der Stärke 7,4 in Kolumbien sind mehr als 100 Menschen ums Leben gekommen. Es wurden bisher 111 Todesfälle sowie 87 Verletzte gemeldet, wie Präsident de la Espria mitteilte.
2: Das Erdbeben ereignete sich im Westen des Landes. Nahe der Stadt Medellin lag das Epizentrum in einer Tiefe von rund 100 Kilometern, wie der geologische Dienst mitteilte. Das Beben war aber auch in vielen anderen Städten zu spüren. Videos in den sozialen Netzwerken zeigten zerstörte Gebäude und Menschen, die vor Panik auf die Straße liefen. Auch mehrere Flughäfen waren betroffen. Viele Nachbarländer haben ihre Hilfe angeboten. Auch dort war das Beben zu hören, wie in Venezuela, Ecuador und Panama. Es wird befürchtet, dass die Zahl der Opfer weiter steigt. Tine Klimach, Nachrichtenredaktion.
1: Übergriffe gegen Mitarbeiter der Deutschen Bahn im Regionalverkehr haben zugenommen. In der ersten Hälfte dieses Jahres kam es zu rund 990 Vorfällen. 14% mehr im Vergleich zum Vorjahreszeitraum. Meist ging es um einfache Körperverletzungen wie Schubsen, Greifen und Bespucken. Zu schweren Körperverletzungen kam es laut der Bahn bei 22 Mitarbeitern. Nach der Entdeckung einer Sprengstoffdrohne am Flughafen Leipzig-Halle soll die neue Drohnenabwehreinheit der Bundespolizei nun deutlich größer werden als bisher geplant. Die Einheit soll auf 300 Kräfte anwachsen, sagte eine Sprecherin des Innenministeriums.
3: Vor allem müssen die Spezialkräfte bei Drohnenalarm natürlich schnell vor Ort sein. Deshalb sollen die Abwehrzentren nun verdoppelt werden auf insgesamt 8. Deren Aufgabe ist es, Drohnen aufzuspüren, abzufangen und im Notfall auch abzuschießen. Auch die Landespolizei soll unterstützt werden. Die Sprengstoffdrohne in Leipzig war nur durch Zufall entdeckt worden. Seitdem sagen Experten und Politiker, wir müssen bei der Drohnenabwehr besser werden. Claudia Wächter, Nachrichtenredaktion.
1: Zum Sport. Florian Brem hat bei den Leichtathletik-Europameisterschaften in Birmingham über 5000 Meter Silber geholt. Der 25-Jährige musste sich nach einem packenden Schlussspurt nur dem Titelverteidiger Jakob Ingebrigtsen aus Norwegen geschlagen geben. Zuvor hatte Kugelstoß-Olympiasiegerin Yemisi Mabry mit Bronze die erste Medaille für Deutschland bei der EM gewonnen.
4: Es regnet weiter nicht, nur wenige Wolken sind unterwegs, dazu 14 bis 10 Grad. Tagsüber wärmt es sich dann wieder auf, heute bis 28 Grad. Dazu weiter kein Regen und viel Sonne. Und so sieht es auch am Mittwoch aus, bis 32 Grad.
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6: A40 Essen-Dortmund zwischen Dortmund-Barob und Dortmund-Hombruch, 1 Kilometer Stau. Wir wünschen allen unterwegs gute Fahrt.
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4: Da willst du einfach nur mit deinen Lieben den schönsten Tag in deinem Leben feiern und dann kommst du kaum durch zur Kirche. Zu deiner eigenen Hochzeit, weil einfach tausende Menschen dir den Weg blockieren und Fotos machen wollen von dir. Ist so passiert bei einem Paar auf Madeira. Es gab nämlich Gerüchte vorher, dass Cristiano Ronaldo heiratet und so kamen tausende Fans, um Fotos zu machen. Nur leider war da gar nicht Cristiano Ronaldo, sondern ein völlig anderes Pärchen. Die haben nichts mit dem zu tun. Die Braut hat es am Ende auch nur mit Mühe und Not in die Kirche geschafft. Und dann konnte aber endlich geheiratet werden und die Fotos von ihr und ihrem Mann, die gehen gerade um die Welt. Also 5 Minuten Fame gab es gratis dazu. 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

0: Stellt euch mal vor, ihr seid 3 Monate lang eingesperrt. Kein Tageslicht, kein frisches Essen, kein Google, kein Instagram, nix. Und nur einmal die Woche 5 Minuten duschen. Das haben 6 Frauen und Männer jetzt hinter sich. Sie haben an einer Isolationsstudie mit dem Namen SOLIS 100 teilgenommen. Damit wollen die Europäische Weltraumorganisation ESA und das Deutsche Zentrum für Luft- und Raumfahrt lange Missionen etwa zum Mond oder zum Mars untersuchen. Und jetzt ist die Studie eben offiziell beendet und Teilnehmerin Flavi ist froh, nach 100 Tagen endlich wieder raus zu sein.
1: Ja, und ich freue mich natürlich riesig.
0: 100 Tage kein Tageslicht, kein frisches Essen, kein Internet.
2: Die größte Herausforderung war es nicht, die Liebsten, die Familie, die Freunde direkt bei sich zu haben.
0: Das kann ich verstehen. Das sagt Rami. Auch er hat an dieser Isolationsstudie teilgenommen. Vor der Studie wurde eingekauft für 100 Tage. Und ja, ihr könnt euch das sicherlich selber vorstellen, da wurde es kulinarisch dann irgendwann schnell einseitig. Vor allem gab es viel
1: Mais. Wir hatten sehr viele Menüs mit Mais und ich glaube, wir können es alle nicht mehr sehen für eine Weile.
0: Ja, die wichtigste Frage für mich, wie war für Flavi und Rami der Moment, nach 100 Tagen Isolation wieder zurück in den Alltag zu kommen?
2: Die Tür ging ganz plötzlich auf und sofort kam die Wärme rein und Gerüche. Was ich nicht erwartet hätte, war, dass die Gerüche einen so überwältigen, die ganzen Gerüche von Menschen, von Leben, von Natur, von Hitze.
1: Wir sind rausgerannt in die Natur, die Sonne auf der Haut zu spüren und die frische Luft zu riechen.
0: 23 Teams und Wissenschaftler aus der ganzen Welt haben die Isolationsstudie in Köln verfolgt. Das alles wird jetzt ausgewertet und erste Ergebnisse sollen im nächsten Jahr vorliegen. Das große Ziel, eine Mondbasis und dann ab zum Mars.

0: Jetzt in der Nacht ist es kühl, 14 bis 10 Grad nur noch. Dazu ist es trocken und nur wenige Wolken sind unterwegs. Tagsüber heute dann bis 28 Grad. Dazu viel Sonne und weiter kein Regen. Und am Mittwoch ähnlich bis 32 Grad.
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2: A4 Aachen-Köln zwischen Kreuz Köln-West und Köln-Eiffeltor 1 Kilometer Stau. Und A40 Essen-Dortmund zwischen Dortmund-Barob und Dortmund-Hombruch 1 Kilometer stockender Verkehr. Wir wünschen allen unterwegs gute Fahrt.
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0: Hallo zusammen, der Dienstag ist noch super, super früh. Schön, dass ihr trotzdem zuhört. Und ich gebe euch jetzt mit auf eurem Weg durch die Nacht einen großartigen Song, All Saints, Pure Shores.

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0: Musik von Alex Warren war das Fever Dream. Hallo an diesem frühen Dienstag. Der Zivildienst soll zurückkommen. Zumindest wird das schon länger diskutiert. Und einer, der sich drüber freuen würde, ne? Das wäre er hier, nämlich unser Atze.
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3: Ja, nee, ist klar.
4: Der Zivildienst kommt bald zurück. Ich bin begeistert. Aber wen wundert's? Ich profitiere ja auch schon bald davon. Aber mal ganz im Ernst. Es ist doch eine Katastrophe, dass der Zivildienst damals weggefallen ist. Wenn es an mir geht, müssen alle da mitmachen. Also Jungs, Mädels und nicht nur die Jüngeren, sondern auch alle, die Zeit haben. Rentner, Lehrer, Frauke Ludewig, Helene Fischer und Bushido. Ja, der ganz besonders. Ja, Halligalli in Dubai kann man auch mal ein Jahr aussetzen. Und die ganzen Reality-Stars. Ey, nix hier Bunga Bunga auf Temptation Island. Mal Essensausgabe im Krankenhaus. Und wieso schicken wir Z-Promis in den australischen Busch, um sich Koala-Klöten reinzuziehen? Was ist mit einer Dschungelprüfung? Windel wechseln bei Opa Helmut? Ja, dann hast du den Titel Dschungelkönig auch wirklich verdient. Guck dir Lilly Becker an. Die hat's doch vorgemacht. Wie viele Jahre hat die diesen verarmten Ex-Knacki bespaßt? Und hat's ihr geschadet? Hat Boris ihr das gedankt? Oder hier Kiwi, die sich im Fernsehgarten seit 20 Jahren den Arsch abrackert, um Menschen am Rande der Gesellschaft ein Lächeln ins Gesicht zu zaubern. Bezaubernd. Ja, man muss ja nicht gleich so weit gehen wie Heidi Klum. Die hat ihren Zivi ja direkt geheiratet. Zivi, ey, super Sache.
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1: Ich bin Dirk Zeitler. Kolumbiens Präsident de la Espria hat nach dem schweren Erdbeben mit mindestens 111 Toten einen landesweiten Notstand ausgerufen. An erster Stelle stehe die Rettung der Menschen, die unter den Trümmern begraben sind, sagte der Staatschef. Mehr als 1500 Wohnhäuser sind den offiziellen Angaben zufolge schwer beschädigt worden und 60 Gebäude stürzten.